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1: Ich bin Katrin Müller. Die Spitzen von Union und SPD haben sich im Koalitionsausschuss auf eine Reihe von Reformen verständigt. Das erfuhr die dpa nach 7,5 Stunden Beratungen am späten Abend aus Koalitionskreisen. Über die Inhalte wollen die Vorsitzenden von Union und SPD am Vormittag auf einer Pressekonferenz informieren. Auf einige Punkte des Reformpakets hatte sich die Koalition auch schon vor dem Treffen geeinigt.
2: Ja, was das Thema Rente angeht, ist das weitgehend abgehakt. Die Vorschläge der Rentenkommission sollen umgesetzt werden. Punkt. Und die Chancen, dass das mit den Stimmen von Union und SPD durch den Bundestag geht, die stehen ganz gut. Na und bei der Gesundheitsreform, da ist halt ein radikaler Sparkurs angesagt. Egal ob bei Kliniken, Arztpraxen, Patienten oder Medikamenten. Ziel ist das Spargesetz so schnell wie möglich durch den Bundestag zu bringen. Tanja Wagner, Nachrichtenredaktion.
1: Die USA und der Iran haben nach Darstellung der Vermittlerstaaten Katar und Pakistan in indirekten Gesprächen Fortschritte erzielt. Bei Fragen im Zusammenhang mit dem vor 2 Wochen vereinbarten Rahmenabkommen zur Beendigung des Irankriegs seien positive Fortschritte erzielt worden, hieß es von katarischer Seite. Demnach wurde vereinbart, die Gespräche fortzusetzen. Ökostrom ist in Deutschland weiter auf dem Vormarsch. Im ersten Halbjahr 2026 hatte klimaneutral erzeugter Strom mit 58% einen so großen Anteil am Stromverbrauch wie noch nie in diesem Zeitraum. Das geht aus Hochrechnungen von Forschern und des Branchenverbands hervor.
3: Vor allem die Stromerzeugung aus Wind und Sonne hat im ersten Halbjahr kräftig zugelegt. Das lag vor allem wohl daran, dass einfach mehr Wind wehte als im ersten Halbjahr 2025. Und es regnete weniger. Das begünstigte die Stromerzeugung aus Sonnenenergie neben dem stetigen Ausbau von Photovoltaikanlagen. Bis zum Jahr 2030 soll in Deutschland 80% des Bruttostromverbrauchs aus erneuerbaren Energien stammen. Onne Thorau, Berlin.
1: Zum Fußball. Bei der WM hat Belgien ein fulminantes Comeback hingelegt und den nächsten Tiefschlag abgewendet. Das Team gewann sein 16-Finale gegen Senegal nach 2 Tore Rückstand noch mit 3:2 nach Verlängerung. Zuvor hatte England gegen die Demokratische Republik Kongo nach einem frühen Rückstand mit 2:1 gewonnen und trifft im Achtelfinale auf Co-Gastgeber Mexiko.
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1: Zum Wetter, die aktuelle Vorhersage des Deutschen Wetterdienstes. Schauer und Gewitter klingen langsam ab. Meist ist es wolkig, teils gering bewölkt oder klar. Die Temperaturen bewegen sich zwischen 15 und 9 Grad. Der Tag startet im Norden und Westen stark bewölkt mit Regen. Die Schauer breiten sich bis zum Abend auf die gesamte Nordwesthälfte aus. Sonst heiter bis sonnig und meist trocken. 19 Grad werden es maximal an der Nordsee und bis 31 Grad in Rheinhessen und der Vorderpfalz.
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1: Ich bin Katrin Müller. Die Spitzen von Union und SPD haben sich im Koalitionsausschuss auf eine Reihe von Reformen verständigt. Das erfuhr die DPA nach 7,5 Stunden Beratungen am späten Abend aus Koalitionskreisen. Über die Inhalte wollen die Vorsitzenden von Union und SPD am Vormittag auf einer Pressekonferenz informieren. Auf einige Punkte des Reformpakets hatte sich die Koalition auch schon vor dem Treffen geeinigt.
2: Ja, was das Thema Rente angeht, ist das weitgehend abgehakt. Die Vorschläge der Rentenkommission sollen umgesetzt werden, Punkt. Und die Chancen, dass das mit den Stimmen von Union und SPD durch den Bundestag geht, die stehen ganz gut. Na und bei der Gesundheitsreform, da ist halt ein radikaler Sparkurs angesagt. Egal ob bei Kliniken, Arztpraxen, Patienten oder Medikamenten. Ziel ist das Spargesetz so schnell wie möglich durch den Bundestag zu bringen. Tanja Wagner, Nachrichtenredaktion.
1: Die USA und der Iran haben nach Darstellung der Vermittlerstaaten Katar und Pakistan in indirekten Gesprächen Fortschritte erzielt. Bei Fragen im Zusammenhang mit dem vor 2 Wochen vereinbarten Rahmenabkommen zur Beendigung des Irankriegs seien positive Fortschritte erzielt worden, hieß es von katarischer Seite. Demnach wurde vereinbart, die Gespräche fortzusetzen. Ökostrom ist in Deutschland weiter auf dem Vormarsch. Im ersten Halbjahr 2026 hatte klimaneutral erzeugter Strom mit 58% einen so großen Anteil am Stromverbrauch wie noch nie in diesem Zeitraum. Das geht aus Hochrechnungen von Forschern und des Branchenverbands hervor.
3: Vor allem die Stromerzeugung aus Wind und Sonne hat im ersten Halbjahr kräftig zugelegt. Das lag vor allem wohl daran, dass einfach mehr Wind wehte als im ersten Halbjahr 2025. Und es regnete weniger. Das begünstigte die Stromerzeugung aus Sonnenenergie neben dem stetigen Ausbau von Photovoltaikanlagen. Bis zum Jahr 2030 soll in Deutschland 80% des Bruttostromverbrauchs aus erneuerbaren Energien stammen. Onne Thorau, Berlin.
1: Zum Fußball. Bei der WM hat Belgien ein fulminantes Comeback hingelegt und den nächsten Tiefschlag abgewendet. Das Team gewann sein 16. Finale gegen Senegal nach 2 Tore Rückstand noch mit 3:2 nach Verlängerung. Zuvor hatte England gegen die Demokratische Republik Kongo nach einem frühen Rückstand mit 2:1 gewonnen und trifft im Achtelfinale auf Co-Gastgeber Mexiko.
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1: Zum Wetter, die aktuelle Vorhersage des Deutschen Wetterdienstes. Schauer und Gewitter klingen langsam ab. Meist ist es wolkig, teils gering bewölkt oder klar. Die Temperaturen bewegen sich zwischen 15 und 9 Grad. Der Tag startet im Norden und Westen stark bewölkt mit Regen. Die Schauer breiten sich bis zum Abend auf die gesamte Nordwesthälfte aus. Sonst heiter bis sonnig und meist trocken. 19 Grad werden es maximal an der Nordsee und bis 31 Grad in Rheinhessen und der Vorderpfalz.
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1: Ich bin Katrin Müller. Die Spitzen von Union und SPD haben sich im Koalitionsausschuss auf eine Reihe von Reformen verständigt. Das erfuhr die DPR nach 7,5 Stunden Beratungen am späten Abend aus Koalitionskreisen. Über die Inhalte wollen die Vorsitzenden von Union und SPD am Vormittag auf einer Pressekonferenz informieren. Auf einige Punkte des Reformpakets hatte sich die Koalition auch schon vor dem Treffen geeinigt.
2: Bei der Rente ist sich Schwarz-Rot weitgehend einig. Die Vorschläge der Rentenkommission sollen vollumfänglich umgesetzt werden. Und bei der Gesundheitsreform sollen die ersten Gesetze schon bis Jahresende fix sein. Streit gibt es dagegen noch bei den Themen Steuern und Arbeitszeit. Die SPD will kleinere Einkommen entlasten und dafür Gutverdiener ab 100.000 Euro und Erben stärker zur Kasse bitten, was die Union in der vorgeschlagenen Form ablehnt. CDU und CSU wollen den 8-Stunden-Arbeitstag dagegen mit einer Wochenarbeitszeit ablösen. Dagegen machen wiederum die Gewerkschaften mobil. Tanja Wagner, Nachrichtenredaktion.
1: Nach dem Ende des Tankrabatts sind die Spritpreise stark gestiegen. Nach dem typischen Mittagssprung stiegen die Preise für E10 im bundesweiten Durchschnitt auf 2,15 Euro pro Liter an, bei Diesel auf 2,11 Euro. Der Steuerrabatt in Höhe von etwa 17 Cent pro Liter war zum 1. Juli ausgelaufen. Der ADAC und die Monopolkommission werfen den Mineralölkonzernen vor, das Ende des Tankrabatts schon vor dessen Auslaufen in die Preise eingerechnet zu haben. Die Bundesanwaltschaft hat in Hamburg Anklage gegen einen mutmaßlichen Drahtzieher der Nord Stream-Anschläge im September 2022 erhoben. Das bestätigte die Kanzlei des angeklagten Ukrainers.
3: Die Bundesanwaltschaft wirft dem Mann laut Medienberichten Kriegsverbrechen, das Herbeiführen einer Sprengstoffexplosion und die Zerstörung von Bauwerken vor. Der Ukrainer war im vergangenen Jahr im Italienurlaub gefasst worden. Er wehrte sich monatelang gegen die Auslieferung nach Deutschland. Im November wurde er dann aber überstellt. Thomas Brock, Nachrichtenredaktion.
1: Zum Fußball. Bei der WM hat Belgien ein fulminantes Comeback hingelegt und den nächsten Tiefschlag abgewendet. Das Team gewann sein 16-Finale gegen Senegal nach 2 Tore Rückstand noch mit 3:2 nach Verlängerung. Zuvor hatte England gegen die Demokratische Republik Kongo nach einem frühen Rückstand mit 2:1 gewonnen und trifft im Achtelfinale auf Co-Gastgeber Mexiko.
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1: Zum Wetter die aktuelle Vorhersage des Deutschen Wetterdienstes. Schauer und Gewitter klingen langsam ab. Meist ist es wolkig, teils gering bewölkt oder klar. Die Temperaturen bewegen sich zwischen 15 und 9 Grad. Der Tag startet im Norden und Westen stark bewölkt mit Regen. Die Schauer breiten sich bis zum Abend auf die gesamte Nordwesthälfte aus. Sonst heiter bis sonnig und meist trocken. 19 Grad werden es maximal an der Nordsee und bis 31 Grad in Rheinhessen und der Vorderpfalz.
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1: Zum Wetter, die aktuelle Vorhersage des Deutschen Wetterdienstes. Schauer und Gewitter klingen langsam ab, meist ist es wolkig, teils gering bewölkt oder klar. Die Temperaturen bewegen sich zwischen 15 und 9 Grad. Der Tag startet im Norden und Westen stark bewölkt mit Regen. Die Schauer breiten sich bis zum Abend auf die gesamte Nordwesthälfte aus. Sonst heiter bis sonnig und meist trocken. 19 Grad werden es maximal an der Nordsee und bis 31 Grad in Rheinhessen und der Vorderpfalz.
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2: Ich bin Ursula Winkler. 7,5 Stunden wurde gerungen. Am Ende haben sich die Spitzen von Union und SPD im Koalitionsausschuss auf ein Reformpaket für wirtschaftliches Wachstum und soziale Sicherheit verständigt. Das erfuhr die deutsche Presseagentur am späten Abend aus Koalitionskreisen. Einzelheiten wollen Kanzler Merz und die anderen Chefs der Koalitionsparteien am Morgen verkünden.
3: Den einen großen Big Bang wird es nicht geben, hatte Kanzler Merz zwar klargestellt, aber nach den ganzen Streitereien um die Reformen wird von der Regierung schon erwartet, dass sie jetzt auch liefert. Beim dicksten Brocken, der Reform der Einkommensteuer, sind sich Union und SPD nun offenbar auch einig geworden. Vor allem kleine und mittlere Einkommen sollen ab Januar entlastet werden. Gestritten wurde aber noch über die Gegenfinanzierung. Bei Rentenreform, Bürokratieabbau und Sparpaket für die gesetzliche Krankenversicherung waren sich Union und SPD schon vor dem Treffen einig. Katrin Müller, Nachrichtenredaktion.
2: Die USA und der Iran haben nach Darstellung der Vermittlerstaaten Katar und Pakistan in indirekten Gesprächen Fortschritte erzielt. Bei Fragen im Zusammenhang mit dem vor 2 Wochen vereinbarten Rahmenabkommen zur Beendigung des Iran-Kriegs seien positive Fortschritte erzielt worden. Es sei vereinbart worden, die Gespräche fortzusetzen, hieß es aus Doha. Mit 2 großen Gesetzesänderungen will die Bundesregierung die Bundeswehr stärken. Es geht um Änderungen im Reservistendienst und um den beschleunigten Bau militärischer Infrastruktur.
4: Die Bundeswehr braucht mehr Personal. Das betrifft die aktive Truppe, wo in den kommenden Jahren möglichst aufgestockt werden soll. Aber es soll auch mehr Reservisten geben. Deshalb sollen unter anderem Übungen verpflichtend werden. Bislang konnten die Reservisten selbst als auch ihre Arbeitgeber das ablehnen, wenn die Einladung der Bundeswehr kam. Außerdem soll deutlich mehr Geld in die Infrastruktur investiert werden, also für den Bau von Unterkünften, Munitionsdepots und Logistik für neue Waffensysteme. Wir brauchen schnellere Prozesse und die schaffen wir, sagt Verteidigungsminister Pistorius. Thomas Brock, Berlin.
2: Zum Fußball. Bei der WM hat Belgien mit 3:2 gegen den Senegal gewonnen und damit das Achtelfinale erreicht. Gegner wird der Co-Gastgeber USA. Die Amerikaner gewannen gegen Bosnien-Herzegowina mit 2:0. Auch England ist nach einem 2:1-Sieg gegen die Demokratische Republik Kongo eine Runde weiter und trifft nun auf Mitgastgeber Mexiko.
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2: Zum Wetter die aktuelle Vorhersage des Deutschen Wetterdienstes. Im Nordwesten ist es oft nass, ansonsten wird es heute oft freundlich und meist trocken. Die Höchstwerte liegen zwischen 19 Grad an der Nordsee und 31 Grad in Rheinhessen. Morgen ähnlich, in der Nordhälfte bewölkt und vor allem vom Nordwesten.

0: Westen bis in den Osten Schauer, ansonsten heiter bei Werten bis 28 Grad. Am Samstag bleibt es dann im Süden sonnig bei Temperaturen bis 30 Grad. Im Norden bleibt es weiter eher trüb und nass und etwas kühler.
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2: Zum Beginn des Tages kann es örtlich noch einige Nebelfelder geben. Ansonsten scheint die Sonne und im Verlaufe des Tages wird es vom Westen her wieder etwas wolkiger. Es bleibt jedoch trocken. Die Temperaturen liegen heute zwischen 22 und 27 Grad.
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3: Guten Morgen, 6 Uhr und 2 Minuten. Ich habe eine Meldung aus Leipzig, denn in Leipzig, da ist die Mockauer Straße zwischen Rosenow und Friedrichshafener Straße nach einem Wasserrohrbruch gesperrt. Also da bitte eine Umgehung nutzen und ein Blitzer, nein, kein Blitzer habe ich, keine Blitzermeldung im Moment. Also da warte ich dann wieder auf eure Nachrichten. Die 0341 358 83095, das ist unsere WhatsApp, die steht euch zur Verfügung. Da könnt ihr mir jederzeit schreiben und auch eine Blitzermeldung dranhängen. Ich wünsche allen, die unterwegs sind, gute Fahrt.
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1: Guten Morgen, hier ist die Angie, wie jeden Morgen um diese Zeit am Mikrofon für euch im Murkenbäcker. Ja, irgendwie habe ich vergessen, heute ist Habe-ich-vergessen-Tag. Also heute an diesem Tag kann man bewusst mal aufzählen, woran man alles nicht gedacht hat und was man ja vielleicht vergessen hat. Nicht so toll, wenn man irgendwas vergisst, aber ihr kennt es ja auch, wenn man irgendwas erzählt und auf einmal, huch, jetzt kann ich mich gar nicht mehr erinnern, ist weg, habe ich vergessen. Kommt dann nach ein paar Minuten wieder oder erst später, wie auch immer. Heute ist das nicht so schlimm. Also, wenn ihr irgendwie mal was vergesst, sagt einfach, ja, heute ist ja der Tag, da darf man mal was vergessen. Welt-UFO-Tag ist heute auch, aber das ist ein vielleicht ganz normaler Donnerstag.

0: So, habe ich euch ein bisschen wachgerüttelt mit vielleicht auch Lisa Stansfield. Jetzt schauen wir erstmal in die Sterne, bevor wir überhaupt heute noch irgendwas tun. Ich hoffe, es wird alles gut mit den Sternen und das Tageshoroskop für euch für den 2. Juli. Ich wünsche kosmische Unterhaltung.
1: Widder.
2: Heute läuft nicht unbedingt alles so, wie Sie es sich wünschen. Wenn Sie versuchen, hundertprozentig perfekt zu sein, setzen Sie sich nur unnötig unter Druck.
1: Stier.
2: Sie werden heute feststellen, dass Sie über erstaunlich viel Tatkraft verfügen. Sie können sich selbst von einer neuen, aktiveren und durchsetzungsfähigeren Seite kennenlernen.
1: Zwillinge.
2: Vor allem am Nachmittag kann Ihre Stimmung kippen. Es gelingt Ihnen kaum, sachlich zu bleiben. Sie müssen sich Ihren eigenen Gefühlen und eventuell auch Ihren Ängsten stellen. Sehen Sie es aber positiv.
1: Krebs.
2: Wie selten sonst haben Sie jetzt den Überblick über Ihre Möglichkeiten und Ziele. Es mangelt Ihnen kaum an Begeisterung und Interesse. Aber Achtung, Sie neigen dazu, wichtige Kleinigkeiten zu übersehen.
1: Löwe.
2: Sind Sie ein bisschen launisch und wissen nicht so recht, was Sie wollen? Sie haben vermutlich wenig Lust, das zu tun, was Sie sich vorgenommen haben. Gönnen Sie sich ein bisschen Ruhe.
1: Jungfrau.
2: Vertrauen Sie auf Ihre Kraft. Sie können Ihren Einfluss geltend machen und Ihre Überzeugungen durchsetzen. Sie wirken intensiver als sonst, ziehen aber auch auffühlende Situationen an.
1: Waage.
2: Prüfen Sie Ihre Projekte auf Realisierbarkeit und reißen Sie nicht in überschwänglichem Elan Dinge an sich. Das könnte schnell Ihre Kräfte und Mittel überfordern.
1: Skorpion.
2: Hören Sie auf Ihre innere Stimme. Demnach bekäme Ihnen ein bisschen Abwechslung heute Nachmittag ganz gut. Lassen Sie sich auf eine Unterbrechung im gewohnten Tagesablauf ein.
1: Schütze.
2: Die Verantwortung, die Sie für Ihr Leben tragen, wird Ihnen um vieles bewusster. Es werden sehr hohe Ansprüche an Ihren Einsatz gestellt.
1: Steinbock.
2: Ein freundliches Wort wirkt Wunder. Sie können Ihre Mitmenschen mit Leichtigkeit um den Finger wickeln. Denn jetzt verfügen Sie über ein besonderes diplomatisches Geschick.
1: Wassermann.
2: Falls Sie erwarten, dass andere sich heute um Ihr Wohlbefinden kümmern, könnten Sie enttäuscht werden. Sorgen Sie selbst dafür, dass es Ihnen gut geht. Entsprechend positiv ist dann auch Ihre Stimmung.
1: Fische.
2: Die Chancen stehen gut, um den eigenen Spielraum zu erweitern. Wenn Sie sich umschauen, finden Sie offene Türen, die Sie zu neuen Erfahrungen einladen.

0: 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Was passierte heute vor vielen Jahren?
1: Ja, und heute ist der 2. Juli und es war 2004. Da erklärt das Welterbekomitee der UNESCO auf seiner 28. Sitzung in China das Dresdner Elbtal zum Weltkulturerbe. Und durch den Titel, da profitiert Dresden vom Förderprogramm für deutsche Welterbestätten. Ja, bereits 2 Jahre später wird die Kulturlandschaft Dresdner Elbtal vom Welterbekomitee wegen eines geplanten Brückenbaus auf die Liste des gefährdeten Welterbes gesetzt. Das war die Vorstufe zur Aberkennung des Titels. Ja, zum Schutz des Elbtals, da wird die Stadt aufgefordert, das Bauvorhaben der Waldschlösschen Brücke zu stoppen. Der Aufforderung kommt die Stadt nicht nach und so beginnt 2007 auch die Bauarbeiten. 2009, da erfolgt die Aberkennung des Titels. Also zum ersten Mal überhaupt erkennt die UNESCO einer europäischen Welterbestätte den Titel ab. Das war der 2. Juli 2004.

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Grüße, Jonas. Puh, was ist mit cool? Ja, cool ist, die Sonne scheint und wir schauen auch gleich aufs Wetter. Dann kommen jetzt erstmal die regionalen Nachrichten 6:30 und ich, ja, mit dem Blick auf das Wetter der nächsten 2 Tage, beziehungsweise ich schaue auch schon mal, wie das mit dem Wochenende aussieht. Aber vorher habe ich erst noch, aha, ja, aus den 80ern, hatte ich gestern irgendwie vergessen. Ich war ja in den 80ern unterwegs und da war noch übrig geblieben.

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1: Mein Name ist Thorsten Weikert. Dresden stärkt Halbleiterstandort mit neuer Infineon-Fabrik. Deutsch-tschechisches Forschungsprojekt untersucht Gewässer im Erzgebirge. Straßenbahnbauer Heiterblick hat neuen Eigentümer. Die Meldungen im Einzelnen. Infineon nimmt seine neue Halbleiterfabrik in Dresden 3 Monate früher als geplant in Betrieb. Das Unternehmen investierte rund 5 Milliarden Euro in die sogenannte Smart Power Fab. Mit dem neuen Werk entstehen etwa 1000 Arbeitsplätze. Produziert werden dort Leitungshalbleiter für Elektroautos, erneuerbare Energien, Rechenzentren und Industrieanlagen. Die Fabrik wird mit rund 1 Milliarde Euro aus öffentlichen Mitteln gefördert, unter anderem über den European Chips Act. Nach Unternehmensangaben zählt die Produktionsstätte zu den modernsten Halbleiterfabriken Europas. Mit der vorzeitigen Inbetriebnahme stärkt Infineon den Technologie- und Industriestandort Dresden sowie die europäische Halbleiterproduktion. Ein neues deutsch-tschechisches Forschungsprojekt untersucht in den kommenden 3 Jahren die Fließgewässer im Erzgebirge. Ziel ist es, Fischbestände, Parasiten und den Zustand der Gewässer auf beiden Seiten der Grenze zu erfassen. An insgesamt 80 Standorten wollen Wissenschaftler die Auswirkungen des Klimawandels auf die Ökosysteme untersuchen und Grundlagen für deren langfristigen Schutz schaffen. Beteiligt sind unter anderem die Technische Universität Dresden sowie Forschungs- und Naturschutzeinrichtungen aus Sachsen und Tschechien. Neben der wissenschaftlichen Arbeit sind auch Fachworkshops, Exkursionen und Informationsveranstaltungen geplant. Gemeinsam mit regionalen Akteuren sollen außerdem Maßnahmen zur Verbesserung von Ufer- und Flussstrukturen entwickelt werden. Die Auftaktkonferenz des Projektes findet Ende August im Vogtland statt. Der Leipziger Straßenbahnhersteller Heiterblick ist gerettet. Das polnische Unternehmen PESA hat die Übernahme des insolventen Traditionsbetriebes erfolgreich abgeschlossen. Nach Angaben des Unternehmens bleibt der Standort in Leipzig erhalten und soll künftig weiter ausgebaut werden. Rund 250 Arbeitsplätze sollen damit gesichert werden. Heiterblick war im Frühjahr 2025 wegen gestiegener Kosten und Problemen in den Lieferketten in wirtschaftliche Schwierigkeiten geraten und hatte ein Sanierungsverfahren in Eigenverantwortung durchlaufen. Mit der Übernahme will PESA seine Marktposition im deutschen und europäischen Straßenbahn- und Stadtbahngeschäft weiter stärken. Soweit die Meldungen.
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2: Hier vom Second Radio Studio 15,8 Grad und Indoor haben wir schon mal bloß noch 26 Grad. Das ist schon mal eine Erleichterung bei uns. Ja, heute von Nordwesten wiederholt nur schwenkende Tiefausläufer. Die gestalten nämlich das Wetter ziemlich wechselhaft und zunehmend wieder etwas windiger. Ja, der Donnerstag zunächst heiter, im Tagesverlauf gibt es dann ein paar Wolken mehr. Am Abend vom Nordwesten könnte wieder leichter Regen vorbeikommen, aber ansonsten bleibt es trocken. Die Temperatur, die steigt heute auf 25 bis 27, im Bergland auf 19 bis 24 Grad und zunehmend mäßiger und teils böiger Wind um West, der am Abend auf Nordwest dreht und die Nacht zum Freitag anfangs stark bewölkt, ostwärts abziehender Regen und dann lockert es doch wieder auf. Es kühlt sich ab auf 15 bis nur 9 Grad. Ja, das ist ziemlich frisch für die Nächte. Der Freitag, der wird dann ziemlich wolkig werden. Zeitweise kommt sie dann doch mal raus, die Sonne. Weitgehend trocken, erwärmt sich auf 20 bis 23, im Bergland auf 17 bis 20 Grad. Ja, und der Samstag, heiter bis wolkig, trocken und dann klettert es wieder auf 22 bis 25 Grad. Das Thermometer, aber es wird ziemlich unbeständig werden. Es wird zwar am Wochenende etwas wärmer mit Sonne und Wolken und nur wenig Schauer sind unterwegs, aber da gucken wir dann morgen zum Freitag dann nochmal drauf, genauer aufs Wochenende.
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2: Um 6.35 Uhr schaue ich dann doch mal wieder auf die Straßen für euch. Die A4 Richtung Frankfurt zwischen Rastplatz Rossauer Wald und Chemnitz-Mitte gibt es nämlich eine Wanderbaustelle auf der rechten Fahrspur und im Standstreifen ist Grünpflege angesagt. Und deswegen denkt dran, die Geschwindigkeitsbeschränkung ist oder darauf auf jeden Fall achten. Das Ganze ist ab 7 Uhr heute wieder bis 15 Uhr und auch morgen dann wieder zwischen 7 und 12 Uhr. Eine Meldung von der A9 Richtung Berlin zwischen Weißenfels und Kreuz Rippachtal. Bitte aufpassen, da liegen Holzpaletten auf der Fahrbahn. Ansonsten habe ich keine weiteren Störungsmeldungen von den Autobahnen. Ich habe noch eine Meldung aus Leipzig. Da ist nämlich die Mockauer Straße zwischen Rosenow und Friedrichshafener Straße nach einem Wasserrohrbruch gesperrt. Da geht gerade nichts mehr. Und einen Blitzer habe ich schon bekommen. Ja, der ist aus Plauen in der Kaiserstraße in beiden Richtungen. Da bitte aufpassen. Allen, die unterwegs sind, gute Fahrt.
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immer wieder cool. Sie bringt uns in Schwung an diesen Donnerstagmorgen. Aber ich sage ja immer, es ist der kleine Freitag. Also schon mal ans Wochenende denken. 6:41 Uhr. Der kräftige Regen der letzten Tage hat in Sachsen für eine willkommene Entspannung bei der Elbe gesorgt. Nach diesem langen Hitzewochenende und einer Phase mit sehr niedrigem Wasserstand, da steigen die Pegel nun wieder an. Und am Dresdner Pegel, einer der wichtigsten Messstellen, da wurde ein Durchfluss von rund 96 Kubikmeter pro Sekunde gemessen. Also das sind etwa 17 Kubikmeter mehr als der Tiefstwert, der auch am Dienstagabend erreicht wurde. Ja, Niedrigwasser bedeutet hier Werte unter 109 Kubikmeter pro Sekunde. Und diese Marke soll laut Vorhersage des Landesumweltamtes bereits heute Abend wieder überschritten werden. Auch der Wasserstand in Dresden stieg deutlich an, also von knapp unter 50 Zentimetern in der Nacht auf 63 Zentimeter am gestrigen Nachmittag. Und diese Entwicklung ist besonders wichtig, weil das Niedrigwasser in den vergangenen Wochen Probleme für die Natur, die Tierwelt und auch die Schifffahrt verursacht hat. Also die sächsische Dampfschifffahrt hatte deshalb zuletzt einen reduzierten Fahrplan und seit gestern kann sie wieder normal fahren. Ähnlich sieht es in Sachsen-Anhalt aus, am Pegel Magdeburg, Strombrücke, da wurde ein neuer Tiefstwert knapp vermieden. Und nach einem Tief von 49 Zentimetern, da steigen die Pegel dort nun wieder an und sollen bis Freitag dann auf bis zu 61 Zentimeter klettern. Und trotz der Erholung, da liegen die Wasserstände aber noch deutlich unter dem Mittelwert. Der ist nämlich 1,57 Meter, der normalerweise erwartet wird. Also insgesamt zeigt sich, wie wichtig Regen für die Erholung auch unserer Flüsse ist. Die Natur, die Tierwelt, die können jetzt ein bisschen aufatmen und auch die Schifffahrt bekommt wieder bessere Bedingungen. Also wir bleiben auch dran und informieren euch immer wieder, wie die Situation sich weiterentwickelt. Aber der Regen, der brachte erstmal Entspannung bei dem Niedrigwasser in der Elbe.

Es ist mittlerweile 6.46 Uhr. Ich bin mal in den Chart History Nummer 1 Hit des Tages. Und das war der 2. Juli. Und der war vor 38 Jahren. Ja, könnt ihr selbst rechnen. Ja, 1988. Großer Hit. Erreichte den ersten Platz der Billboard Hot 100 sozusagen. Und das war Dirty Diana von Michael Jackson. Also nicht nur in den USA, in Großbritannien, Irland, Neuseeland und vielen anderen Ländern erreichte der Song Platz 1 und ja, er handelt ja von einer gefährlichen, verführerischen Frau, die als Diana personifiziert wird. Also, das ist da, ja, ich glaube, es war einer der letzten Hits aus der Ära der Bad World Tour, die von 87 bis 89 ging und die ja auch Michael Jackson weltweit bekannt machte.

großartig. Habe ich gleich wieder Erinnerungen. Ich war auch bei diesen Konzerten. Es ist 6:51 Uhr. Der 4. September 2026. Da wird in Deutschland wieder mal der größte Publikumspreis und das zum 32. Mal in unserer Messestadt in Leipzig in den Kategorien Entertainment, Film und Fernsehen, Musik und Sport vergeben. Ja, Deutschlands größter Publikumspreis, das ist die Goldene Henne. Die findet erneut in Leipzig statt und wird vor rund 4.500 Zuschauern, nämlich in der Halle 1 der Leipziger Messe, gefeiert. Und zum zweiten Mal überträgt auch die ARD die Gala live ab 20.15 Uhr im Ersten. Also damit bleibt das Event nicht nur eine feste Größe im deutschen Showkalender, sondern auch ein Abend, an dem Publikum und Fernsehzuschauer direkt mitentscheiden können. Also Goldene Henne Gastgeber und Super Illo Chefredakteur Stefan Kobus, der betont die besondere Bedeutung der erneuten Übertragung, also in der ARD, und er freut sich sehr, dass die ARD dieses Jahr Deutschlands größtem Publikumspreis erneut die Bühne gibt. Und bei den 20 Nominierten in den 4 Publikumskategorien, da haben es jetzt die Leserinnen und Leser und das TV-Publikum wie immer in der Hand, wer am 4. September eine Goldene Henne mit nach Hause nehmen kann. Also insgesamt stehen 20 Persönlichkeiten zur Wahl. Die Nominierungen, die reichen von großen Namen aus Comedy, Fernsehen, Musik bis zu Spitzensportlern, die in den vergangenen Monaten mit Erfolg auf sich aufmerksam gemacht haben. Und die Goldene Henne, die bleibt damit ein Preis, mit dem nicht nur Fachjury, sondern vor allem die Öffentlichkeit selbst die Favoriten auswählt. Also da sind einige, ja, Moderation, Show und Comedy, Entertainment mit dabei. Und Musik, also es wird natürlich auch begleitet dann immer in der Musik. Da ist Till Brönner ist mit dabei und Jazzmusiker aller Zeiten. Also deswegen auch der Graf ist diesmal nominiert, also unheilig. Goldene Henne. Sein Bühnencomeback hat er ja nun gefeiert. Und hinzu kommen auch noch Michael Schulte, dessen Erfolgsserie mit vielen Top-10-Platzierungen in den deutschen Radio-Charts und über 1 Milliarde Streams weltweit verläuft. Also Pur ist mit dabei. Also vielleicht wollt ihr da mal schauen. Ich kann euch gerne mal den Link schicken. Und die Goldene Henne verbindet seit Jahren Unterhaltung, Emotionen, große Namen aus ganz unterschiedlichen Bereichen. Und gerade diese Mischung aus prominenten Künstlern, beliebten Fernsehgesichtern und erfolgreichen Sportlern macht ja den Reiz des Preises aus. Also, dass die ARD die Gala 2026 erneut live zeigt, unterstreicht natürlich auch den Stellenwert der Veranstaltung weit über Leipzig hinaus. Also, wer am 4. September eine Goldene Henne mit nach Hause nimmt, das entscheidet ihr da draußen. Einfach mitmachen. 6.55 Uhr, jo, ich habe gerade noch einen Song, der geht wirklich 5 Minuten und dann sind wir auch schon 7 Uhr bei den Nachrichten Deutschland und die Welt.

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1: Ich bin Ursula Winkler. Die Spitzen von Union und SPD haben sich nach langem Ringen im Koalitionsausschuss auf ein Reformpaket für wirtschaftliches Wachstum und soziale Sicherheit verständigt. Das erfuhr die Deutsche Presseagentur am späten Abend nach 7,5-stündigen Verhandlungen aus Koalitionskreisen. Das Paket soll auch eine Reform der Einkommensteuer enthalten. Einzelheiten wollen die Vorsitzenden der Regierungsparteien am Morgen im Garten des Kanzleramts verkünden. Ökostrom ist in Deutschland weiter auf dem Vormarsch. Im ersten Halbjahr hatte klimaneutral erzeugter Strom mit 58% einen so großen Anteil am Stromverbrauch wie noch nie in diesem Zeitraum. Das geht aus Hochrechnungen des Zentrums für Sonnenenergie und Wasserstoffforschung Baden-Württemberg und des Bundesverbands der Energie- und Wasserwirtschaft hervor.
2: Vor allem die Stromerzeugung aus Wind und Sonne hat im ersten Halbjahr kräftig zugelegt. Das lag vor allem wohl daran, dass einfach mehr Wind wehte als im ersten Halbjahr 2025. Und es regnete weniger. Das begünstigte die Stromerzeugung aus Sonnenenergie neben dem stetigen Ausbau von Photovoltaikanlagen. Aus Wasserkraft wurde dagegen im ersten Halbjahr etwas weniger Strom erzeugt. Das gesetzliche Ziel liegt allerdings noch ein Stück weit entfernt. Bis zum Jahr 2030 soll in Deutschland 80% des Bruttostromverbrauchs aus erneuerbaren Energien stammen. Onni Tochau, Berlin.
1: Die Bundesanwaltschaft hat in Hamburg Anklage gegen einen mutmaßlichen Drahtzieher der Nord Stream-Anschläge im September 2022 erhoben. Das bestätigte die Kanzlei des angeklagten Ukrainers.
3: Die Bundesanwaltschaft wirft dem Mann laut Medienberichten Kriegsverbrechen, das Herbeiführen einer Sprengstoffexplosion und die Zerstörung von Bauwerken vor. Der Ukrainer war im vergangenen Jahr im Italienurlaub gefasst worden. Er wehrte sich monatelang gegen die Auslieferung nach Deutschland. Im November wurde er dann aber überstellt. Hier ist man überzeugt, dass der Mann die Operation damals in der Ostsee koordiniert hat. Dabei waren die beiden Nord Stream Pipelines so sehr beschädigt worden, dass kein Gas mehr durchgeleitet werden konnte. Thomas Brock, Berlin.
1: Zum Fußball. Bei der WM hat Belgien mit 3:2 gegen den Senegal gewonnen und damit das Achtelfinale erreicht. Gegner wird der Co-Gastgeber USA. Die Amerikaner gewannen gegen Bosnien-Herzegowina mit 2:0. Auch England ist nach einem 2:1-Sieg gegen die Demokratische Republik Kongo eine Runde weiter und trifft nun auf Mitgastgeber Mexiko.
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1: Zum Wetter die aktuelle Vorhersage des Deutschen Wetterdienstes. Im Nordwesten ist es oft nass, ansonsten wird es heute oft freundlich und meist trocken. Die Höchstwerte liegen zwischen 19 Grad an der Nordsee und 31 Grad in Rheinhessen. Morgen ähnlich, in der Nordhälfte bewölkt und vor allem vom Nordwesten bis in den Osten Schauer, ansonsten heiter bei Werten bis 28 Grad. Am Samstag bleibt es dann im Süden sonnig bei Temperaturen bis 30 Grad. Im Norden bleibt es weiter eher trüb und nass und etwas kühler.
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1: Zum Beginn des Tages kann es örtlich noch einige Nebelfelder geben. Ansonsten scheint die Sonne und im Verlaufe des Tages wird es vom Westen her wieder etwas wolkiger. Es bleibt jedoch trocken. Die Temperaturen liegen heute zwischen 22 und 27 Grad.
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2: Um 7:03 Uhr. Guten Morgen. Vorsicht bitte auf der A4 Frankfurt Richtung Dresden am Kreuz Chemnitz in der Überfahrt zur A72 Richtung Hof. Da ist ein Radfahrer auf der Fahrbahn. Das ist ganz gefährlich, also bitte aufpassen. Die A14 Nossen Richtung Leipzig zwischen Naunhof und Dreieck-Partenaue besteht Gefahr durch einen defekten PKW. Der ist auf dem Standstreifen liegen geblieben. Also da bitte auch besonders vorsichtig unterwegs sein. Das waren soweit erstmal die Störungsmeldungen. Ich habe schon mal zwei Blitzer noch für euch. In Dresden bitte aufpassen, in der Fetscherstraße in beiden Richtungen und in Plauen in der Kaiserstraße, da auch in beiden Richtungen. Ich wünsche allen, die unterwegs sind, blitzerfreie und gute Fahrt.
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2: Ja, also alle wecken, aufwachen, es ist Donnerstag.

0: Ja, also mich macht auf jeden Fall Elektroswing wach und munter und es muss mitgezappelt werden. Vielleicht ist es euch ebenso gegangen im Auto oder wie auch immer. Es ist motivierend, sich zu bewegen und das ist ja auch Sinn und Zweck des Elektroswing. Also gute Laune produzieren, Texte, die ja irgendwie fast keinen Sinn haben, aber halt zur guten Laune ja einfach da sind. Und ich habe sie jetzt bekommen, auf jeden Fall. Und ich habe irgendwas vergessen heute. Ich weiß nicht, was ist denn heute für ein Tag? Ja, habe ich vergessen. Tag ist nämlich heute dieser Donnerstag und an diesem Tag soll man einmal bewusst auch aufzählen, woran man alles nicht gedacht hat und was man vergessen hat. Also da gibt es viele, viele Dinge, wo man sagt, oh meine Güte, gestern wollte ich noch dies, jenes machen und ich hab's einfach vergessen. Na und, wenn es wirklich nicht so lebenswichtig war, ist es doch alles halb so schlimm.
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Luis Garcia waren das und Sydney, featuring Sydney King, der Leipziger. So, 7 Uhr und 13 Minuten ist es gleich und rund 530.000 Schülerinnen und Schüler, die erhalten ja morgen in Sachsen ihre Zeugnisse. Alle, denen ihre Noten vielleicht Kummer bereiten, die bekommen dann wieder Unterstützung. Es gibt eine Zeugnis-Hotline, die ist geschaltet dann von 12 bis 17 Uhr und die Telefonnummer könnt ihr auch von mir erhalten. Schreibt mich einfach nur an über die WhatsApp und da gibt es Profis, die sind zum Trösten bereit. So hat das Kultusministerium es wieder mitgeteilt und Ansprechpartner des Landesamtes für Schule und Bildung, auch aus der Schulpsychologie, die beraten zur Notengebung und Themen rund um die Zeugnisse. Auch die Eltern, die können sich an die Hotline wenden. Ja, morgen am Freitag endet im Freistaat auch das Schuljahr 2025/26. Rund 22.400 Oberschülerinnen, Oberschüler, 14.300 Abiturienten und 3.000 Fachoberschülerinnen und Schüler, die schließen damit auch ihre Schulzeit ab. Und für die restlichen, da geht's bis zum 14. August in die Sommerferien, also für die Schülerinnen und Schüler natürlich. Und auch die Lehrer, ja, die haben ja auch doch ein bisschen Sommerferien. Und wir natürlich wünschen auch allen Schülerinnen und Schülern sowie auch den Lehrkräften einen erholsamen Sommer. So auch der Kultusminister Konrad Clemens in einer Mitteilung und wir natürlich auch vom Second Radio. Also dann geht's wirklich mal wieder in die Schulferien. Ich glaube, jeder freut sich drauf von den Schülerinnen und Schülern. Wir mussten ja doch ein bisschen die Hitze vergangenes Wochenende mitmachen. War ja nicht so wirklich überall immer hitzefrei. Habe ich ja auch schon mal erklärt. In Sachsen ist das von den Schulen so, dass die Entscheidungen von dort kommen. Aber jetzt geht's los in die Sommerferien. Heute nochmal durchziehen. Morgen gibt's die Zeugnisse und dann bis zum 14. August geht's erst wieder los.

Mittlerweile 7.22 Uhr. Das Filmbüro Görlitz wirbt derzeit mit einer ungewöhnlichen Kampagne international um Filmproduktion an der Neiße. Also statt nur online zu werben, da verschickt die Stadt Postkarten an rund 100 filmschaffende Produzenten und Location Manager. Die Adressaten, die sehen überwiegend in den USA und Großbritannien, so wird es informiert, von der Europastadt Görlitz GmbH. Und man wolle Görlitz als Drehort bekannter machen. Ja, ergänzt wird die Aktion durch eine kreativ gestaltete Drehgenehmigung. Also das Filmbüro unterstützt Produktion in der Stadt bei Organisationen und auch bei Genehmigung. Ja, auf der Postkarte, da wird auf einen englischsprachigen Trailer hingewiesen für die Filmstadt Görlitz. Und der Slogan heißt A City Made for Movies. Und darin sind mögliche Drehorte zu sehen, wie auch die Altstadt, der Friedhof oder die Friedhöfe, Lost Places, aber auch die Oberlausitzer Bibliothek und der Wissenschaften und das historische Jugendstil-Kaufhaus. Und das war ja der Hauptdrehort für den Oscar-prämierten Film Grand Budapest Hotel im Jahr 2008. Ja, und auch jetzt im Juli und August sind ja Dreharbeiten in der historischen Altstadt von Görlitz unterwegs. Also da ist dann wieder Görlitz die Filmkulisse. Und ich weiß nicht, ob ihr euch gemeldet habt. Man suchte ja zur Produktion noch Komparsinnen und Komparsen aus der Region. Und wer da immer mal auch vor der Kamera stehen möchte, der kann sich ja dort immer mit melden. Also die Region Görlitz, Zittau, Bautzen oder auch die Umgebung, wer dort lebt, der kann dort mit dabei sein. Also ich weiß es nicht, ob das war im Anfang Juni, hatte ich schon mal da einen Aufruf gestartet, Komparsen gesucht für historisches Filmprojekt in Görlitz. Also der Film, Ende des 19. Jahrhunderts spielt er, soll auch optisch in die Epoche passen. Da brauchen die Komparsen natürlich Dinge, die sie ja ganz natürlich sind. Also wer sichtbare Tattoos hat oder Piercings trägt, der kann natürlich bei solchen Dreharbeiten nicht zum Einsatz kommen. Also deswegen so Charaktergesichter, Frauen, Männer mit geliebten natürlichen Gesichtern werden da meistens gesucht. Also keine Ahnung, ob ihr euch bei der Agentur noch melden könnt, aber ich glaube mal, da haben sich bestimmt schon ganz, ganz viele gemeldet. Und es geht ja auch schon jetzt im Juli und August los mit den Dreharbeiten. Also nicht wundern, in Görlitz ist da immer wieder auch einiges los, denn eine tolle Filmkulisse. Jetzt haben wir es, jetzt muss ich erstmal Luft holen. Genau 7 Uhr und 25 ist es gleich. Gibt 7:30 wieder die regionalen Nachrichten aus unserem Sachsenland. Und vorher habe ich noch Toto, die Band.

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4: Mein Name ist Thorsten Weikert. Dresden stärkt Halbleiterstandort mit neuer Infineon-Fabrik. Deutsch-tschechisches Forschungsprojekt untersucht Gewässer im Erzgebirge. Straßenbahnbauer Heiterblick hat neuen Eigentümer. Die Meldungen im Einzelnen. Infineon nimmt seine neue Halbleiterfabrik in Dresden 3 Monate früher als geplant in Betrieb. Das Unternehmen investierte rund 5 Milliarden Euro in die sogenannte Smart Power Fab. Mit dem neuen Werk entstehen etwa 1000 Arbeitsplätze. Produziert werden dort Leitungshalbleiter für Elektroautos, erneuerbare Energien, Rechenzentren und Industrieanlagen. Die Fabrik wird mit rund 1 Milliarde Euro aus öffentlichen Mitteln gefördert, unter anderem über den European Chips Act. Nach Unternehmensangaben zählt die Produktionsstätte zu den modernsten Halbleiterfabriken Europas. Mit der vorzeitigen Inbetriebnahme stärkt Infineon den Technologie- und Industriestandort Dresden sowie die europäische Halbleiterproduktion. Ein neues deutsch-tschechisches Forschungsprojekt untersucht in den kommenden 3 Jahren die Fließgewässer im Erzgebirge. Ziel ist es, Fischbestände, Parasiten und den Zustand der Gewässer auf beiden Seiten der Grenze zu erfassen. An insgesamt 80 Standorten wollen Wissenschaftler die Auswirkungen des Klimawandels auf die Ökosysteme untersuchen und Grundlagen für deren langfristigen Schutz schaffen. Beteiligt sind unter anderem die Technische Universität Dresden sowie Forschung und Naturschutzeinrichtungen aus Sachsen und Tschechien. Neben der wissenschaftlichen Arbeit sind auch Fachworkshops, Exkursionen und Informationsveranstaltungen geplant. Gemeinsam mit regionalen Akteuren sollen außerdem Maßnahmen zur Verbesserung von Ufer- und Flussstrukturen entwickelt werden. Die Auftaktkonferenz des Projektes findet Ende August im Vogtland statt. Der Leipziger Straßenbahnhersteller Heiterblick ist gerettet. Das polnische Unternehmen PESA hat die Übernahme des insolventen Traditionsbetriebes erfolgreich abgeschlossen. Nach Angaben des Unternehmens bleibt der Standort in Leipzig erhalten und soll künftig weiter ausgebaut werden. Rund 250 Arbeitsplätze sollen damit gesichert werden. Heiterblick war im Frühjahr 2025 wegen gestiegener Kosten und Problemen in den Lieferketten in wirtschaftliche Schwierigkeiten geraten und hatte ein Sanierungsverfahren in Eigenverantwortung durchlaufen. Mit der Übernahme will PESA seine Marktposition im deutschen und europäischen Straßenbahn- und Stadtbahngeschäft weiter stärken. Soweit die Meldungen.
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4: Zum Beginn des Tages kann es örtlich noch einige Nebelfelder geben. Ansonsten scheint die Sonne und im Verlaufe des Tages wird es vom Westen her wieder etwas wolkiger. Es bleibt jedoch trocken. Die Temperaturen liegen heute zwischen 22 und 27 Grad.
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5: Um 7.33 Uhr die Meldung von der A14 Richtung Magdeburg, die Abfahrt Döbeln-Nord. Da gibt es heute eine Tagesbaustelle, da ist gesperrt die Abfahrt. Das Ganze dann ab ca. 17 Uhr bis dann 20 Uhr, das wäre dann heute Abend. Und auf der A4 bitte aufpassen Richtung Gölle zwischen Pulsnitz und Ohorn. Da liegen Reifenteile auf der rechten Fahrspur. Und auf der A4 Richtung Frankfurt zwischen Rastplatz Rosauerwald und Chemnitz Mitte gibt es heute eine Wanderbaustelle auf der rechten Fahrspur. Da ist der Standstreifen und die Grünpflege am Gange und deswegen die Fahrbahn auf 2 Fahrstreifen verengt. Dann wäre das ab 7 Uhr, also schon seit 7 Uhr begonnen, bis 15 Uhr und auch auch morgen nochmal ab 7 bis 12. So, zwei Blitzer. Einer ist in Dresden in der Fetscherstraße in beiden Richtungen und ein Blitzer in Plauen in der Kaiserstraße in beiden Richtungen. Ich wünsche allen, die unterwegs sind, gute Fahrt und kommt unbeschadet an euer Ziel.
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0: Ja, hier ist die Angie und der Thorsten ist auch erwacht.
1: Das ist richtig. Ich bin erwacht und es gibt ja wieder donnerstags ein neues vom Weingut Schloss Proschwitz und ich bin diesmal alleine.
0: Da trinken wir erstmal einen Cappuccino. Hier ist Robert Allen.

0: Neues vom Weingut Schloss Proschwitz.
1: Und diesmal bin ich alleine, denn der Björn ist draußen im Weinberg, denn es gibt viel zu tun. Die Hitze und dann der plötzliche Regen und dann ging es natürlich im Weinberg richtig los und da muss dann auch Hand angelegt werden. Deswegen sind die ganzen fleißigen Menschen da draußen und helfen der Rebe, ja auch so diese ganzen Wetterunbilden gut zu überstehen, damit dann auch der Jahrgang 2026 ein guter wird. Und ich soll euch ganz liebe Grüße ausrichten vom Björn und er lässt uns dann auch wissen, dass es der Rebe gut geht und dass wir auf jeden Fall auch wieder einen wunderbaren Jahrgang 2026 schon erwarten können. Wer sich selber davon überzeugen möchte, der kann das ja mal tun. Der kann bei einer Veranstaltung dabei sein, die heißt Wild, Wald und Wein. Die findet am 11. Juli statt und da gibt es noch Restkarten. Das ist ganz schnell, müsst ihr da reagieren und dann könnt ihr dabei sein. Da könnt ihr dann durch die Weinberge wandern. Es gibt dann auch auf jeden Fall Informationen dazu. Ihr könnt auch mal schauen, wie es der Rebe geht. Und zum Schluss, da könnt ihr dann auch dabei sein, wenn Peter Schaaf mit seinen Greifvögeln über die Weinberge kreist. Nicht der Peter Schaaf, sondern die Greifvögel, die werden dann über die Weinberge fliegen und dann auch sicherlich das ein oder andere, ja, noch ein kleines Kunststück dazu machen. Schloss und Weinberg hautnah gibt es auch. Da könnt ihr zu dem Weinberg auch das Schloss besichtigen. Das Ganze am 25.07. Auch dafür gibt es noch Karten und diese ganzen Informationen, die könnt ihr auf jeden Fall lesen. www.schloss-proschwitz.de. Wenn ihr aber wirklich mal mit Hand anlegen wollt, dann gibt es die Veranstaltung Winzer für einen Tag am 18.07. Da wird nochmal, ja, so ein bisschen auf die Qualität geachtet, um dann auch, wenn die Weinlese ansteht, und das ist ja jetzt nicht mehr so lange hin, auf jeden Fall eine gute Traube dann auch von der Rebe zu lesen. Und am 18.07. habt ihr da nochmal die Gelegenheit zu schauen, wie das funktioniert. Und wenn ihr bei der Weinlese dabei sein wollt, da gibt es auch die dementsprechenden Veranstaltungen. Winzer für einen Tag in der Weinlese am 5.9. und am 12.9. Aber wir reden hier über den Jahrgang 2026. Wenn ihr denn mal wissen wollt, wie der Jahrgang 2025 schmeckt oder dann auch die davorgehenden Jahrgänge, dann kommt nach Leipzig. Weinfest Leipzig ist ja gestern losgegangen und wir haben dort auch einen Stand vom Weingut Schloss Proschwitz direkt gegenüber vom Weinstock. Das ist natürlich dann auch prominent, dieser Standort, und ihr könnt dort einfach mal hingehen. Da gibt es den Henrik mit seinen Mitarbeiterinnen und Mitarbeitern, der wird euch dann auch dementsprechend ein paar Kostproben von Weingut mit auf den Weg geben und ihr könnt euch dann hinsetzen, alle Ruhe den Wein genießen und schwatzen und schnattern mit euren Lieben drumherum und dann einfach den Abend genießen. 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Wer heute Abend nach der Arbeit oder vielleicht auch so, wenn der Tag dann so langsam sich dem Ende entgegenneigt, Lust hat, einfach mal einen Sundowner zu trinken, der kann das tun. Im Schlosshof des Weinguts Schloss Proschwitz. In der Nähe von Meißen, da gibt es heute Abend Chillen im Schlosshof. Gute Musik, schöner Wein, einen speziellen Cocktail und natürlich das wunderbare Ambiente des Schlosses. Und dazu gibt es noch gute Musik. 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Tschüss, sagt der Thorsten.

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1: Ja, heute genau vor 460 Jahren, das war der 2. Juli 1566, da starb Michel de Nostredame, den die meisten nur als Nostradamus kennen. Er war französischer Arzt und Astrologe, der vor allem durch seine rätselhaften Prophezeiungen berühmt wurde. Seine Verse, meist in Form von Vierzeilern, die haben bis heute viele Menschen auch beschäftigt und immer wieder für Spekulationen gesorgt. Viele verbinden mit Nostradamus düstere Zukunftsvisionen, die angeblich große Katastrophen oder das Ende der Welt vorhersagen. Doch die Realität, die sieht natürlich anders aus. Die Welt ist nicht untergegangen und seine Vorhersagen sind oft so vage formuliert, dass sie unterschiedlich interpretiert werden können. Historiker und Experten sehen seine Texte eher als Spiegel der damaligen Zeit und als literarisches Werk, der Ängste und Hoffnung ausdrückt. Ja, auch wenn Nostradamus vor über 4 Jahrhunderten gestorben ist, beschäftigt er uns ja irgendwie auch heute noch. Seine Prophezeiungen, also sie werden auch immer wieder neu gedeutet, besonders in Zeiten von Krisen und Umbrüchen. Und das zeigt auch immer wieder, wie stark der Wunsch nach Antworten für die Zukunft in uns steckt. Ja, in Sachsen, aber auch weltweit erinnern wir heute an diesen Mann, der mit seinen mysteriösen Versen Geschichten geschrieben hat. Seine Person und sein Werk bleiben ein spannendes Kapitel, was vielleicht auch zum Nachdenken einlädt und über die Zukunft, aber auch über die Art, wie wir sie sehen oder auch verstehen wollen. Tja, so sieht's aus mit Nostradamus.

0: Sangit waren das hier auf Seggentretum. Ja, vielleicht erinnere ich gleich mal mit, heute ist wieder der Dark Donnerstag ab 18 Uhr bis Mitternacht hier auf Seggentretum. Alles aus dem Spektrum Dark Wave, Dark, ja, alle möglichen, auch ein bisschen Metal, Prog, Rock ist mit dabei. Aber ansonsten eigentlich so das Spektrum der Dark Music. Und vergangenen Donnerstag, da hatten wir auch einen Gast hier live im Studio, nämlich den Nico Wieditz. Und das war wirklich eine faszinierende Lebensgeschichte, die er mitgebracht hat, denn er ist Synästhetiker. Ja, und wer gern wissen möchte, wann oder was ein Synästhetiker ist, der sollte da vielleicht mal in unsere Audiothek gehen und die Sendung vom vergangenen Donnerstag nachhören. Unter My Personal Tracks findet ihr auch die anderen Sendungen mit diesen tollen Menschen, die schon bei uns hier im Studio waren. Aber seine Lebensgeschichte ist natürlich auch sehr, sehr interessant gewesen. Und die Menschen, die hier im Studio dann sind, die dürfen auch immer ihre Songs mitbringen. Und der ist ja auch der Titel der Sendung, My Personal Tracks, also die Songs, die einen an Dinge erinnern im Leben. Warum ausgerechnet der Song? Das ist ja auch immer so eine Sache der Erinnerung. Ihr habt vielleicht auch irgendwo so einen Song, wo ihr sagt, ja, da hängt eine kleine Lebensgeschichte von mir dran. Also ich habe auch so ein paar Songs und ihr sicherlich auch. Könnt ihr mir auch gerne mal schicken und schreiben, hey, der Song würde mich jetzt an diese schöne Situation erinnern. Also es ist immer wieder eine coole Sache, das merken wir auch immer wieder in dieser Sendung My Personal Tracks, und immer zum Ende des Monats, der letzte Donnerstag im Monat, gehört dann der, ja, den beiden, nämlich den Alex und den Dirk von der Band The Second Sight. So, und da dachte ich mir jetzt zum Schluss, beziehungsweise vor den 8 Uhr Nachrichten, da habe ich von Nico Wieditz, er hat ja bisher Musiker und er ist übrigens auch mit seiner spektakulären Orgelshow unterwegs, Nico Wieditz Starlights Live, also wenn ihr da mal googeln wollt. Aber wie gesagt, hört euch mal die Sendung an, da gibt es auch zwei außergewöhnliche Songs mit dabei, die auf seinen nächsten Album erscheinen, also die wir nur einmal spielen durften. Ihr dürft sie aber immer wieder nachhören, aber ich kann sie jetzt nicht live erstmal wieder spielen, da müssen wir aufs Album warten. Aber deswegen gibt's einen Song von ihm, der heißt Mein Leben, und ich glaube, da erfahrt ihr schon einiges über den Nico Wieditz.
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1: Ich bin Ursula Winkler. Die schwarz-rote Koalition hat sich nach stundenlangen Verhandlungen auf ein Reformpaket geeinigt. Ziel ist es, die Wirtschaft anzukurbeln, Bürger zu entlasten und die sozialen Sicherungssysteme zu stabilisieren. Einzelheiten des Pakets sollen am Morgen vorgestellt werden.
2: Als größter Brocken gilt die Reform der Einkommensteuer. Kleinere und mittlere Einkommen, die sollen entlastet werden. Aber über die Frage, wie das gegenfinanziert werden soll, wurde heftig gestritten. Auch über eine höhere Erbschaftssteuer. Beim Thema Rentenreform und weniger Papierkram für Unternehmer ist man sich dagegen so gut wie einig. Mit dem Reformpaket will die Regierung auch aus dem Umfragetief kommen, mit positiven Signalen in die Sommerpause gehen. Claudia Bechter, Nachrichtenredaktion.
1: Beim Dachstuhlbrand eines Krankenhauses in Ludwigslust bei Schwerin sind zwei Menschen ums Leben gekommen. Bei den Toten handelt es sich um Patienten, wie eine Sprecherin des Landkreises sagte. Zu dem Brand mit mehr als 30 Verletzten war es in einem Patientenzimmer gekommen. Der Dachstuhl des Krankenhauses brennt den Angaben zufolge seit dem frühen Morgen. Wie viele Menschen aus dem Krankenhaus geholt werden müssen, war zunächst unklar. Die Lage vor Ort sei aktuell höchst dynamisch, hieß es. Das neue Bundeskompetenzzentrum Munitionsbergung aus dem Meer in Rostock nimmt Gestalt an. Bundesumweltminister Schneider gibt heute den offiziellen Startschuss. Das Zentrum soll die Bergung von Kriegsmunition in deutschen Hoheitsgewässern vorantreiben.
3: In Nord- und Ostsee lagern schätzungsweise 1,6 Millionen Tonnen alte Munition. Der Großteil wurde dort nach dem Zweiten Weltkrieg versenkt. Die Altlasten sind nicht nur ein Risiko für die Umwelt, nach Angaben des Ministeriums, sondern die Sprengstoffe Substanzen ab, die über Muscheln oder Fische auch in die menschliche Nahrungskette gelangen. Laut Experten können die Stoffe Krebs verursachen oder das Erbgut schädigen. Das neue Bundeskompetenzzentrum soll die Bergung der Altmunition koordinieren, unter anderem mithilfe einer schwimmenden Industrieplattform, die Ende 2028 in Betrieb gehen soll. Diana Kramer, Nachrichtenredaktion.
1: Zum Fußball. Bei der WM hat Belgien mit 3:2 gegen den Senegal gewonnen und damit das Achtelfinale erreicht. Gegner wird der Co-Gastgeber USA. Die Amerikaner gewannen gegen Bosnien-Herzegowina mit 2:0. Auch England ist nach einem 2:1-Sieg gegen die Demokratische Republik Kongo eine Runde weiter und trifft nun auf Mitgastgeber Mexiko.
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1: Zum Wetter die aktuelle Vorhersage des Deutschen Wetterdienstes. Im Nordwesten ist es oft nass, ansonsten wird es heute oft freundlich und meist trocken. Die Höchstwerte liegen zwischen 19 Grad an der Nordsee und 31 Grad in Rheinhessen. Morgen ähnlich, in der Nordhälfte bewölkt und vor allem vom Nordwesten bis in den Osten Schauer, ansonsten heiter bei Werten bis 28 Grad. Am Samstag bleibt es dann im Süden sonnig bei Temperaturen bis 30 Grad. Im Norden bleibt es weiter eher trüb und nass und etwas kühler.
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4: Zum Beginn des Tages kann es örtlich noch einige Nebelfelder geben. Ansonsten scheint die Sonne und im Verlaufe des Tages wird es vom Westen her wieder etwas wolkiger. Es bleibt jedoch trocken. Die Temperaturen liegen heute zwischen 22 und 27 Grad.
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5: Und es ist 8:03, also 27 Grad, die fühlt sich hier bei mir schon mal im Studio an. Die habe ich nämlich hier indoor, draußen sind es noch 19 Grad, also da würde ich mich jetzt auch gerne ein bisschen erfrischen. Aber es ist eine gute Nachricht für euch, denn es gibt kaum Meldungen auch von den Straßen bei uns im Sachsenland. Es ist alles super. Ich habe eine Meldung von der A4 Görlitz zwischen Pulsnitz und Ohorn, da liegen nämlich Reifenteile auf der rechten Fahrspur, da bitte aufpassen.

0: und keine Unfallmeldung im Moment und ich hoffe, das bleibt auch so. Blitzer in Dresden in der Fetscherstraße in beiden Richtungen, in Plauen in der Kaiserstraße da auch in beiden Richtungen und in der Ortsdurchfahrt Neschwitz Richtung Übigau. Da bitte auch gut aufpassen. Wünsche allen, die unterwegs sind, gute Fahrt.
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0: Und es ist Halbzeit, 8:04, jedenfalls hier im Morgenwecker. Ich wünsche euch einen guten Start in diesen Donnerstag. Und heute ist Welt-UFO-Tag. Ja, wer ein Fan von den kleinen grünen Männern ist oder Männchen, der feiert heute vielleicht auch diesen World-UFO-Tag mit. Ich frage mich auch immer, wann werden wir endlich die Nachbarn aus dem Weltall treffen? Ob sie nur untertassenförmig aussehen oder mit den Schiffen herumfliegen, meine ich jetzt, oder wie auch immer. Gibt ja auch einen neuen Film von Steven Spielberg und ich glaube, der weiß schon ein bisschen mehr Bescheid über die UFOs. Also vielleicht habt ihr ihn schon gesehen. So, apropos Kino, gibt's auch heute wieder, nämlich um 8.45 Uhr das Telefonat mit den Cineplex in Leipzig mit den Heiko Fischer. Und was sonst noch war jetzt in der nächsten halben Stunde bis zum nächsten regionalen Nachrichten? Ich glaube, das habe ich jetzt vergessen, weil heute ist nämlich Habe-ich-Vergessen-Tag. Also heute auch mal ein bisschen danach gucken, was ihr vielleicht bewusst schon vergessen habt oder was ihr aus Versehen vergessen habt. Gibt es ja immer diese Möglichkeiten. Oh, das habe ich jetzt aus Versehen vergessen. Habt ihr da auch immer Ausreden? Oder man kann ja auch so vielleicht bewusst irgendwas vergessen. Das will ich nämlich jetzt gar nicht haben. Aber es ist 8:06, die Zeit, die rennt. Und hier ist Johnny Tupolev. Wenn ihr ihn nicht kennt, jetzt lernt ihr ihn kennen. Sunshine and Wayne.

Ja, und hier ist der Morgenwecker am Mikrofon, die Angie. Und es ist 8:10 Uhr. Rund 7500 Dresdnerinnen und Dresdner, die haben aufgeschrieben, wie ihre Stadt in Zukunft aussehen soll. Ja, und 5000 konkrete Visionen haben sie hinterlassen. Jetzt liegen die Ergebnisse vor, doch die spannendste Frage, die beantwortet die Stadt bislang nur zwischen den Zeilen. Also wie verbindlich ist denn das alles? Wie soll Dresden in 10, 20 Jahren aussehen? Anfang des Jahres, da hat die Stadt genau diese Frage gestellt und Tausende haben geantwortet. Also wie gesagt, rund 7500 Menschen, die füllten einen umfangreichen Fragebogen zur Zukunft ihrer Stadt vollständig aus und dazu kamen etwa 5000 frei formulierte Visionen noch dazu. Seit kurzem liegen die Ergebnisse gebündelt online vor und sie zeigen, woran den Dresdnerinnen und Dresdnern gelegen ist und werfen zugleich auch noch Fragen auf, die die Erfolgsmeldung der Verwaltung noch offen lässt. Die oder das Stimmungsbild selbst ist deutlich. Ganz oben auf der Wunschliste, da steht bezahlbar Wohnen, dicht gefolgt vom Klimaschutz und dem Ruf nach einer grünen, ressourcenschonenden Stadt. Einig war man sich vor allem im einen Punkt. Dresden soll wirtschaftlich vielfältig bleiben, ohne dass die Lebensqualität in den Wohnvierteln auf der Strecke bleibt. Ja, auch mehr soziale Teilhabe oder auch offenere Beteiligungskultur nannten viele als zentrale Bausteine. Und hinter diesen Schlagworten, da stecken handfester Alltag. Also wer in Dresden eine bezahlbare Wohnung sucht, der kennt die angespannte Lage. Wer im Sommer durch aufgeheizte Straßenzüge läuft, der versteht den Ruf nach mehr Grün. Also insofern überrascht diese Rangfolge kaum. Sie spiegelt Themen, die bundesweit die Städte umtreiben und heruntergebrochen auf die Dresdner Realität. Also bemerkenswert ist eher, wie einträchtig das Ergebnis ausfällt. Von großen Konflikten ist in der Zusammenfassung der Stadt wenig zu lesen. Also das mag an einem breiten Konsens liegen oder daran, wer sich an einer solchen Umfrage überhaupt beteiligt. Denn wer sich 4 Wochen lang durch einen Fragebogen der Stadtentwicklung klickt, gehört selten zu den Gleichgültigen. Also da lohnt sich dann doch ein zweiter Blick. So respektabel die Zahl klingt, 7500 vollständig ausgefüllte Fragebögen, die entsprechen bei einer über 500.000 Einwohnenden gerade mal gut 1% der Dresdnerinnen und Dresdner. Also es war trotzdem zudem keine repräsentative Erhebung mit gezogenen Stichproben, sondern eine offene Beteiligung, bei der jeder mitmachen konnte, also der wollte. Und das ist ausdrücklich auch so gewollt und völlig legitim. Nun trägt das Ergebnis eben die Handschrift der Engagierten, nicht zwangsläufig die des Durchschnittes. So, und dann warten wir mal unter den Strich. Hat Dresden mit der Beteiligung etwas Richtiges getan? Die Stadt hat gefragt, viele haben geantwortet und die Ergebnisse sind offensichtlich einsehbar. Und das ist auch mehr Transparenz, als solche Prozesse oft bieten. Und der eigentliche Prüfstein, der kommt aber erst noch, ob aus den 5000 Visionen spürbare Politik wird oder ein gut dokumentiertes Stimmungsbild in der Schublade. Das entscheidet sich nicht in der Umfrage, sondern in den nächsten 2 Jahren. Ein Blick in die nun veröffentlichte Dokumentation lohnt sich, glaube ich, jetzt schon. Und ein zweiter, wenn 2027 der Entwurf dann auf dem Tisch liegt. Gibt's vielleicht eine Herzattacke? Ich weiß es nicht. Guten Morgen, hier ist die Angie.

0: Hi, hier ist René aus der Redaktion. Jetzt geht's bei uns mal um neue Reiseregeln. Da schärft die EU nämlich nach. Und ihr kennt das vielleicht. Ihr bucht auf einem großen Reiseportal einen Flug und zack, wird euch direkt das passende Hotel oder auch der Mietwagen dazu angeboten. Ein Klick und alles landet in einem Warenkorb. Wer aber dachte, er hätte damit ein geschütztes Rundum-Sorglos-Paket, wurde bei Problemen oft enttäuscht. Keine echte Pauschalreise, hieß es dann oft im Kleingedruckten. Und genau damit räumt das EU-Parlament jetzt auf und zieht eine klare Linie. Was künftig als geschützte Reise gilt und warum ein Abspeisen mit Gutscheinen bald Geschichte ist, weiß Dirk aus der Redaktion.
1: Bislang gab es im Netz eine riesige Grauzone. Wer Flug und Hotel zwar beim selben Anbieter, aber technisch als Einzelleistungen buchte, der verlor oft seinen rechtlichen Schutzschirm. Eine neue EU-Richtlinie macht jetzt Schluss mit diesem Versteckspiel der Portale. Wenn ein Anbieter die Daten des Reisenden für die Hotelbuchung direkt intern weiterreicht oder verknüpft und dort innerhalb von 24 Stunden gebucht wird, gilt das künftig als eine Pauschalreise. Die Europaabgeordnete Katrin Langensiepen hat maßgeblich an den neuen Regeln mitgearbeitet.
2: In Zeiten von Online-Marketing und Verkauf ist es nicht unüblich, dass Verbraucherinnen von Anbietern während eines Buchungsprozesses oder nach Abschluss kontaktiert werden und weitere Produkte angeboten bekommen. Ein Beispiel hier ist der Mietwagen am Urlaubsort, der dann noch vorgeschlagen wird. Bisher wussten Verbraucherinnen nicht sicher, ob die späte Zubuchung Teil des Pakets wurde. Nunmehr müssen die Anbieter jegliche Extrabuchung, die getätigt wird, als solche benennen und klar und deutlich als Teil des Pakets kennzeichnen.
1: Damit haften diese Plattformen künftig voll für das gesamte Paket, egal wie sie es technisch nennen. Wer unter diesen neuen Schutzschirm fällt, der profitiert zudem von starken Regeln beim Thema Geld. Schluss ist mit dem Gutscheinzwang, der während der Pandemie viele Nerven gekostet hat. Noch einmal die Europaabgeordnete Katrin Langensiepen.
2: Gutscheine sind optional im beidseitigen Zuspruch. Sie sind bis 12 Monate gültig, optional 24. Nachteile entstehen keine, weder bei der Neubuchung noch Voucherzahlung. Dem Veranstalter ist es möglich, Anreize zu setzen.
1: Das bedeutet im Klartext, ein Gutschein darf künftig nur noch ein Angebot sein, niemals eine Pflicht. Zudem wird durch die neuen EU-Regeln das Stornorecht ausgeweitet. Urlauber können auch dann kostenlos zurücktreten, wenn außergewöhnliche Ereignisse wie Streiks oder Unwetter den Start der Reise bereits am Abreiseort, also direkt vor der eigenen Haustür, unmöglich machen. Mit den neuen Regeln schützt die EU-Verbraucher in Zukunft also noch besser, wenn bei ihrer Pauschalreise etwas schief geht.

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3: Mein Name ist Thorsten Weikert. Dresden stärkt Halbleiterstandort mit neuer Infineon-Fabrik. Deutsch-tschechisches Forschungsprojekt untersucht Gewässer im Erzgebirge. Straßenbahnbauer Heiterblick hat neuen Eigentümer. Die Meldungen im Einzelnen. Infineon nimmt seine neue Halbleiterfabrik in Dresden 3 Monate früher als geplant in Betrieb. Das Unternehmen investierte rund 5 Milliarden Euro in die sogenannte Smart Power Fab. Mit dem neuen Werk entstehen etwa 1000 Arbeitsplätze. Produziert werden dort Leitungshalbleiter für Elektroautos, erneuerbare Energien, Rechenzentren und Industrieanlagen. Die Fabrik wird mit rund 1 Milliarde Euro aus öffentlichen Mitteln gefördert, unter anderem über den European Chips Act. Nach Unternehmensangaben zählt die Produktionsstätte zu den modernsten Halbleiterfabriken Europas. Mit der vorzeitigen Inbetriebnahme stärkt Infineon den Technologie- und Industriestandort Dresden sowie die europäische Halbleiterproduktion. Ein neues deutsch-tschechisches Forschungsprojekt untersucht in den kommenden 3 Jahren die Fließgewässer im Erzgebirge. Ziel ist es, Fischbestände, Parasiten und den Zustand der Gewässer auf beiden Seiten der Grenze zu erfassen. An insgesamt 80 Standorten wollen Wissenschaftler die Auswirkungen des Klimawandels auf die Ökosysteme untersuchen und Grundlagen für deren langfristigen Schutz schaffen. Beteiligt sind unter anderem die Technische Universität Dresden sowie Forschungs- und Naturschutzeinrichtungen aus Sachsen und Tschechien. Neben der wissenschaftlichen Arbeit sind auch Fachworkshops, Exkursionen und Informationsveranstaltungen geplant. Gemeinsam mit regionalen Akteuren sollen außerdem Maßnahmen zur Verbesserung von Ufer- und Flussstrukturen entwickelt werden. Die Auftaktkonferenz des Projektes findet Ende August im Vogtland statt. Der Leipziger Straßenbahnhersteller Heiterblick ist gerettet. Das polnische Unternehmen PESA hat die Übernahme des insolventen Traditionsbetriebes erfolgreich abgeschlossen. Nach Angaben des Unternehmens bleibt der Standort in Leipzig erhalten und soll künftig weiter ausgebaut werden. Rund 250 Arbeitsplätze sollen damit gesichert werden. Heiterblick war im Frühjahr 2025 wegen gestiegener Kosten und Problemen in den Lieferketten in wirtschaftliche Schwierigkeiten geraten und hatte ein Sanierungsverfahren in Eigenverantwortung durchlaufen. Mit der Übernahme will PESA seine Marktposition im deutschen und europäischen Straßenbahn- und Stadtbahngeschäft weiter stärken. Soweit die Meldungen.
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3: Zum Beginn des Tages kann es örtlich noch einige Nebelfelder geben. Ansonsten scheint die Sonne und im Verlaufe des Tages wird es vom Westen her wieder etwas wolkiger. Es bleibt jedoch trocken. Die Temperaturen liegen heute zwischen 22 und 27 Grad.
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4: Um 8.33 Uhr Vorsicht auf der A13 Richtung Dresden zwischen Roland und Ortrand. Da befindet sich eine ungesicherte Unfallstelle. Die A14 Richtung Dresden, da auch bitte Vorsicht zwischen Nossen Nord und Nossen Ost. Da liegen Metallteile auf der Fahrbahn. Ansonsten habe ich noch eine Meldung von der A72 Zwickau Richtung Chemnitz zwischen Stolberg Nord und Chemnitz Süd. Da ist nämlich eine Baustelle und da kommt es auch immer zu kurzzeitigen Behinderungen. Die Blitzer, da gibt es einen Blitzer in Plauen, in der Kaiserstraße in beiden Richtungen, in Dresden in der Fetscherstraße, da auch in beiden Richtungen, in der Ortsdurchfahrt Neschwitz Richtung Übigau und auf der A4 Görlitz Richtung Dresden aufpassen zwischen Pulsnitz und Ottendorf-Ukrilla. Allen, die unterwegs sind, gute Fahrt.
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0: hat einen Ort, der begeistert, verbindet und Verantwortung trägt. Einen Ort, an dem Artenschutz gelebt und Tiere und Natur geliebt werden. Im Zoo Leipzig entsteht Zukunft und ein Engagement macht den Unterschied. Der Freundes- und Förderverein Zoo Leipzig e.V. unterstützt diesen Ort mit Herz. Und ihr?
1: Ja, und seit der Gründung des Vereins, da konnte aufgrund des hohen Engagements der Vereinsmitglieder und der Unterstützung zahlreicher Bürgerinnen und Bürger und Unternehmen dem Zoo Leipzig eine Fördersumme von 10 Millionen Euro zur Verfügung gestellt werden. Ja, und heute zu Gast im 7. Podcast, nämlich um 13 Uhr, also nach den Nachrichten, da sind heute Corinna Lenz, die Marketing-Impulsgeberin des Vereins, und der Präsident Michael Weicher zu Gast. Und diesmal geht's darum, wie Corinna den Verein mit guten und auch mal ungewöhnlichen Ideen zu mehr Mitgliedern, zu mehr Tierpatenschaften und zu mehr positiver Aufmerksamkeit in der Stadtgesellschaft in Leipzig verhilft. Und dabei spielen auch Schokomünzen eine große Rolle. Also einfach mit dabei sein, mithören. Und wer es vielleicht verpasst hat, dann heute nach 13 Uhr, der kann es dann in der Audiothek natürlich nachhören. Das sind übrigens alle anderen Tiere zugehört Podcasts, nämlich die Nummer 1 bis 6 schon mal zur Verfügung, und der 7., der heute dann live erstmal unterwegs ist, den gibt's dann auch ab dem späten Nachmittag in Tierisch zugehört. So, hier habe ich das letzte Einhorn noch für euch. Ich dachte, das passt, aber im Zoo gibt's wahrscheinlich kein Einhorn. Aber die Kino-News kommen gleich, nämlich um 8:45 Uhr, telefoniere ich mit Cineplex.

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1: Ja, und wir sind bestimmt alle wieder ganz gespannt, was es heute an diesem Donnerstag am Kinotag wieder Neues gibt. Und dazu habe ich wieder mein Telefonat im Cineplex Leipzig zum Heiko Fischer. Hallo und einen wundervollen guten Morgen.
2: Ja, schönen guten Morgen, hallo.
1: Hallihallo, hast du das am Ende Schluss noch gehört? Entschuldigung, ehe du anfängst, was das für eine Musik war. Ich glaube, du hast den Schluss nicht mehr gehört, huh?
2: Aber ich habe es nicht erkannt.
1: Was war das letzte? Einhorn. Kannst du dich da noch erinnern? Ah. Der tolle Film auch, huh? Genau. Ja, so, nun kannst du losschießen. Entschuldigung, hab dich unterbrochen.
2: Ja, ist auch ein toller Film, haben wir auch. Ich sag mal, seit gestern ist ja unsere Leinwand so blau-gelb, also eher gelb-blau, und alle schreien Banana. Also ich sag mal, die Minions sind unterwegs. Dieser Sidekick aus diesem Ich einfach unverbesserlich Film, die waren ja so halt gut angekommen beim Publikum und da haben sie ihre eigenen Filme gekriegt. Und jetzt haben wir schon den dritten Solo-Film von den Minions, der heißt Minions und Monsters, und es geht wirklich um Monster halt, ich sag mal. Die Minions, die landen jetzt hier in dem Abenteuer, so im Hollywood der 20er Jahre. Wir sind ja noch in der Stummfilmzeit und sie werden so Filmhelden halt, natürlich so ein bisschen unfreiwillig, chaotisch stiftend. Und sie wollen jetzt auf einmal dann auch ihren eigenen Film machen. Und das muss natürlich ein besonderer Film werden, und zwar ein Monsterfilm. Aber woher das Monster nehmen? Aus dem Zauberbuch natürlich, und die tun halt quasi so ein Monster hervorzaubern, was wieder weitere Monster halt hervorzaubert. Und es ist halt großes Chaos, und am Ende haben sie halt zu tun, sich und die Welt halt überhaupt wieder zu retten. Also so ein großer Familienspaß für klein und groß, und ja, also ich denke, da finden sich bestimmt ganz viele Minions-Freunde. Und es gibt auch noch einen anderen schönen Film, The Piano Tuner, also auf Deutsch der Klavierstimmer. Und hier gibt es ein Drama, ein Thriller, ein Krimi. Aber auf alle Fälle ist es eine Geschichte um einen jungen Mann. Er ist Klavierstimmer, hat so das absolute Gehör. Aber für so eine Musikerkarriere hat es nicht so ganz gereicht. Irgendwie war er so ein bisschen halt doch so eigene charakterliche Eigenschaften hat, und er ist jetzt hier als Klavierstimmer unterwegs, so als Lehrling, und als sein alter Klavierstimmer halt so einen Schlaganfall bekommt und die Firma vor dem Konkurs steht, tut er sich an so einer kriminellen Tresorknackerbande verdingen, um halt das Geld einzuspielen. Dann verliebt er sich noch in eine Pianospielerin. Also am Ende halt Liebe und Krimi, und also ein wunderbarer Film. Und vor allen Dingen sein Partner, also der ältere Klavierstimmenmeister, wird gespielt von Dustin Hoffmann, den wir ja alle noch vielleicht so aus Tutsi und aus Kramer gegen Kramer halt, das waren ja seine großen Hits, aber der hat auch viele andere tolle Filme gemacht, da freue ich mich ganz besonders. Und der Junge wird gespielt von Leo Budell, das ist gerade so ein bisschen so ein neuer Star, so ein aufstrebender Star, da bin ich gespannt, was von dem noch kommt. Und was haben wir denn sonst noch so? Wir haben nächste Woche in unserer Best of Cinema-Reihe halt Into the Wild, auch dort eigentlich ein Kultklassiker, erzählt von dem jungen Mann, der hat das College gerade so mit Bestnoten abgeschlossen, und ihm steht ja eigentlich so nur alles offen, aber er entschließt sich einfach in die Wildnis zu gehen. Und total alleine und total schöner Film. Das Ende ist jetzt nicht ganz so optimistisch, sage ich jetzt mal vorsichtig, aber ein wunderbarer Film. Also ist auch wieder seinen eigenen Weg geht und dann die Begegnung in der Natur, also wunderbar. Und Natur ist auch das Stichwort für unseren Film, für unseren Reisefilm dann am Mittwoch. Da geht es nämlich ins Eis. Und der Titel des Films heißt auch Into the Ice. Und das ist dieses Mal ein ungewöhnliches Reiseziel für alle, die halt mitreisen wollen. In unserer Reisefilmreihe Urlaub ohne Koffer und ohne Stress, sage ich immer dazu. Es geht nämlich ins grönländische Inlandeis. Also zusammen mit einer Expedition geht es halt nach Grönland und dahin, wo nie Menschen eigentlich hinkommen. Und das ist total verrückte, bizarre Bilder von diesen Eislandschaften. Es geht in so eine Eismühle, 180 Meter tief, wo noch nie Menschen waren. Und alles halt begleitet von so einer Wissenschaftsexpedition. Also es gibt auch ein bisschen was zu erfahren. Also das ist, glaube ich, ein spannender Ausflug, sage ich mal, zum nächsten Mittwoch.
1: Ja, also das kann ich mir vorstellen. Spektakulär sogar, ja. Toll, tolle Aussichten, coole Films, lieber Heiko. Also www.cineplex.de/Leipzig könnt ihr eure Tickets wieder ordern und die Sitzplätze buchen. Ja, ich glaube, hast du noch ein Highlight? Ja, noch
2: apropos ja? Sitzplätze, apropos Sitzplätze, oft kommt ja so die Frage halt, wo sind denn die besten so Sitzplätze? So, also ich sage immer Mitte, weil da hat man halt so einen guten Blick auf die Leinwand, die ist dann so ein bisschen den, so ausfüllend und vor allen Dingen hat man in der Mitte halt auch dann immer den besten Ton, weil von dort aus tun halt die Toningenieure quasi immer die Lautsprecher einmessen. Also insofern Mitte ist immer halt, obwohl die meisten wollen halt immer nach hinten, damit sie halt keine Ahnung, ungestörter sind. Ja, aber Mitte sind halt wirklich immer die besten Plätze fürs beste Kinoerlebnis.
1: Das stimmt. Mir fällt noch ein, ab nächste Woche sind Schulferien in Sachsen. Da geht es so bestimmt bei euch wieder früher los.
2: Genau, 10.30 Uhr haben wir die ersten Filme, das ganze Kinder- und Filmprogramm, aber auch so, man mal so zwischendurch mal so ein Film wie Michael halt, zeigt man auch dann zum Vormittag mal noch, oder auch ein Film wie Astronaut, den wir auch noch haben mit Ryan Gosling. Also ich sag mal, da haben wir ab 10.30 Uhr starten wir da immer.
1: Okay, da können wir ja am Montag nochmal drüber sprechen, wenn es aktuell ist, denn ja, heute
2: aber Abend das, ist es schön, dass du mich schön. Ja, schön, dass du mich daran erinnerst. Das ist Schule, genau. Freitag ist ja der letzte Schultag.
1: Ja.
2: Und da machen wir School Out und da gibt es halt alle Filme für 5 Euro vor 18 Uhr und wir haben sogar noch ein kleines Ferienbeginn-Special, so ein kleines Menü, auch nur 5 Euro. Also ich sag mal, wer halt sich da halt gut in die Ferien starten will, ist zu unserem School Out halt, glaube ich, halt auch recht herzlich eingeladen. Ja.
1: Genau, und das ist ja schon morgen. Also die Woche, die ist irgendwie sowas von schnell vergangen für viele von euch. Ich höre das immer wieder. Ja, morgen letzter Schultag, Zeugnisse und dann ab in die Ferien und natürlich auch ins Kino. Ja, Heiko, dann,
2: so soll's werden.
1: Ja,
2: dann gute Zeit.
1: Dann wünsche ich dir auch was. Wir hören uns am Montag wieder. Ja, tschüssi.
2: Bis dahin, na, tschüss.
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8:55 Uhr. Ja, ich greife auch gleich nochmal die Ferien auf, nämlich der Verkehr zum Ferienstart und wo man dann wieder mit Staus zu rechnen hat, die Wartungsarbeiten, nämlich auf der A71 und viel Reiseverkehr, die könnten zum Ferienbeginn für Verzögerung sorgen. Denn zum Start der Sommerferien könnte es nicht nur in Sachsen, auch Sachsen-Anhalt und Thüringen voll werden. Am Freitagnachmittag, da ist mit einer deutlichen Zunahme des Reiseverkehrs zu rechnen, so meldet es auch der ADAC. Als mögliche Stauschwerpunkte gelten demnach die A4 und die A9 in Sachsen. Also betroffen ist hier vor allem das Hermsdorfer Kreuz und auch am Erfurter Kreuz, da könnte es zur Verzögerung kommen. Auf der A71 in Südthüringen, da erschweren Wartungsarbeiten in den Tunneln dann wieder mal den Verkehrsfluss. Ja, und dann bundesweit gibt es laut ADAC derzeit rund 1000 Baustellen auf den Autobahnen. Und diese bremsen natürlich Urlauber im Verlauf der Ferien ebenso aus wie die stark befahrenen Fernstraßen in Richtung Norden und Süden. Also der ADAC riet dazu, zwischen Montag und Mittwoch zu verreisen. Dann sei der größte Urlaubsverkehr meist schon vorüber. Und es empfiehlt sich zudem, die Mittagshitze zu meiden und frühmorgens oder abends loszufahren. Also stets sollte man sich vor der Abfahrt über die Verkehrssituation informieren und Alternativrouten bereithalten. Wir werden euch natürlich auch ab nächste Woche immer wieder auch auf den Laufenden halten. Aber ja, die vielen Baustellen und so weiter, ihr hört es ja dann auch immer wieder bei unseren Verkehrsstörungsmeldungen. So, hier habe ich noch den Sam Smith für euch und danach gibt es die Nachrichten Deutschland und die Welt. Guten Morgen.

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1: Ich bin Ursula Winkler. Die Spitzen von Union und SPD haben sich nach langem Ringen auf ein Reformpaket für wirtschaftliches Wachstum und soziale Sicherheit verständigt. Das erfuhr die deutsche Presseagentur am Abend nach 7,5-stündigen Verhandlungen im Koalitionsausschuss. Einzelheiten des Pakets sollen am Vormittag vorgestellt werden.
2: Den einen großen Big Bang wird es nicht geben, hatte Kanzler Merz zwar klargestellt, aber nach den ganzen Streitereien um die Reformen wird von der Regierung schon erwartet, dass sie jetzt auch liefert. Beim dicksten Brocken, der Reform der Einkommensteuer, sind sich Union und SPD nun offenbar auch einig geworden. Vor allem kleine und mittlere Einkommen sollen ab Januar entlastet werden. Gestritten wurde aber noch über die Gegenfinanzierung. Bei Rentenreform, Bürokratieabbau und Sparpaket für die gesetzliche Krankenversicherung waren sich Union und SPD schon vor dem Treffen einig. Katrin Müller, Nachrichtenredaktion.
1: In Ludwigslust nahe Schwerin steht seit dem frühen Morgen der Dachstuhl eines Krankenhauses in Flammen. Zwei Patienten kamen ums Leben, mehr als 30 weitere wurden verletzt, das teilte die Polizei mit.
3: Im Morgengrauen um kurz vor 4:30 wurde das Feuer bemerkt. Da schlugen bereits Flammen und Rauch aus dem Dach des fünfgeschossigen Krankenhauses. Der Backsteinbau wurde evakuiert. Einsatzkräfte der Feuerwehr und Beschäftigte der Klinik brachten Patienten ins Freie. Einige konnten selbst laufen, andere wurden mit Rollstühlen auf eine Wiese vor dem Krankenhaus gebracht. Es wird davon ausgegangen, dass das Feuer in einem Patientenzimmer ausgebrochen ist. Die genaue Ursache ist derzeit noch unklar. Diana Kramer, Nachrichtenredaktion.
1: Wieder sind mehrere Städte in der Ukraine zur Zielscheibe einer heftigen Angriffswelle mit russischen Kampfdrohnen, Raketen und Marschflugkörpern geworden. Aus Kiew wurden am Abend und in der Nacht Explosionen gemeldet. Nach Behördenangaben gab es mindestens 10 Tote und 46 Verletzte. Mehrstöckige Gebäude, darunter ein Hotel, seien in Flammen aufgegangen. Einige Wohnhäuser komplett zerstört worden, berichteten ukrainische Medien. Zum Fußball. Bei der WM hat Belgien mit 3:2 gegen den Senegal gewonnen und damit das Achtelfinale erreicht. Gegner wird der Co-Gastgeber USA. Die Amerikaner gewannen gegen Bosnien-Herzegowina mit 2:0. Auch England ist nach einem 2:1-Sieg gegen die Demokratische Republik Kongo eine Runde weiter und trifft nun auf Mitgastgeber Mexiko.
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1: Zum Wetter die aktuelle Vorhersage des Deutschen Wetterdienstes. Im Nordwesten ist es oft nass, ansonsten wird es heute oft freundlich und meist trocken. Die Höchstwerte liegen zwischen 19 Grad an der Nordsee und 31 Grad in Rheinhessen. Morgen ähnlich, in der Nordhälfte bewölkt und vor allem vom Nordwesten bis in den Osten Schauer, ansonsten heiter bei Werten bis 28 Grad. Am Samstag bleibt es dann im Süden sonnig bei Temperaturen bis 30 Grad. Im Norden bleibt es weiter eher trüb und nass und etwas kühler.
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4: Zum Beginn des Tages kann es örtlich noch einige Nebelfelder geben. Ansonsten scheint die Sonne und im Verlaufe des Tages wird es vom Westen her wieder etwas wolkiger. Es bleibt jedoch trocken. Die Temperaturen liegen heute zwischen 22 und 27 Grad.
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5: Genau, ich schaue wieder auf die Straßen für euch im Sachsenland. Die B109.

0: 69 Döbeln-Chemnitz zwischen Hainichen und Gersdorf, da ist die Fahrbahn stark verschmutzt, also da ein bisschen langsamer fahren. Die A72 Richtung Leipzig zwischen Stolberg Nord und Chemnitz Süd, 4 Kilometer stockender Verkehr, da ist eine Baustelle, da bitte auch Achtung und Vorsicht auf der A17 Richtung Prag zwischen Baretal und Bad Gottleuba, da gibt es gerade auch eine ungesicherte Unfallstelle. Und noch eine Meldung von der A4 Richtung Görlitz zwischen Dresden Flughafen und Dreieck Dresden Nord, da liegen Reifenteile auf der Fahrbahn, also da bitte besondere Vorsicht. Blitzer in Plauen, in der Kaiserstraße, in beiden Richtungen wird geblitzt, in Dresden in der Fetscherstraße, da auch in beiden Richtungen, auf der B93, das wäre zwischen Merane und Zwickau, ja, und auf der A4 Görlitz Richtung Dresden zwischen Pulsnitz und Ottendorf-Okrilla. Ich wünsche allen, die unterwegs sind, gute Fahrt, kommt unbeschadet an euer Ziel.
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Jo, das bin ich und habe ich vergessen. Ich weiß es nicht. Also irgendwie heute, ihr wisst schon, heute ist der Tag, habe ich vergessen. Der ist nämlich heute in meinen Termin des Tages initiiert, irgendwie von Menschen, die öfters was vergessen. Und heute wird uns einfach mal wieder bewusst, oder ihr zählt es mal für euch so ganz alleine auf, woran man vielleicht alles in seinem Leben nicht gedacht hat und was man alles schon vergessen hat und woran man vielleicht gerne denkt. Aber heute ist ja, wie gesagt, habe ich vergessen Tag, ist eine Entschuldigung. Also heute dürft ihr das immer anwenden, wenn irgendwas gerade ist, wo ihr sagt, oh Mist, das habe ich vergessen. Aber nicht vergessen, heute ist Donnerstag, der kleine Freund.

0: Na, ich weiß ja nicht. Das Studio sieht eigentlich, ich habe es mir ehrlich gesagt ein bisschen luxuriöser vorgestellt bei euch. Naja, wahrscheinlich selber gemacht, wa? Je weniger du selber machst, desto weniger machst du auch falsch. Denk mal darüber nach, Alter. Gar nicht so schwer. Die Welt keeps on turning, Alter. Universe keeps on spinning. Was ist los?
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0: hatte die Chance zu tanzen. Jetzt kommen die Sterne, das Tageshoroskop. Ja, vielleicht für euch den einen oder anderen nicht so toll. Manche Sternzeichen, da gibt es ja auch immer wieder irgendwelche Tage, wo alles ein bisschen schief läuft. Aber ich wünsche euch natürlich kosmische Unterhaltung und hoffe mal, eure Sterne stehen gut. Und wer heute Geburtstag hat, dann mal Happy Birthday.
1: Widder. Heute läuft nicht unbedingt alles so, wie Sie es sich wünschen. Wenn Sie versuchen, hundertprozentig perfekt zu sein, setzen Sie sich nur unnötig unter Druck.
2: Stier.
1: Sie werden heute feststellen, dass Sie über erstaunlich viel Tatkraft verfügen. Sie können sich selbst von einer neuen, aktiveren und durchsetzungsfähigeren Seite kennenlernen.
2: Zwillinge.
1: Vor allem am Nachmittag kann Ihre Stimmung kippen. Es gelingt Ihnen kaum, sachlich zu bleiben. Sie müssen sich Ihren eigenen Gefühlen und eventuell auch Ihren Ängsten stellen. Sehen Sie es aber positiv.
2: Krebs.
1: Wie selten sonst haben Sie jetzt den Überblick über Ihre Möglichkeiten und Ziele. Es mangelt Ihnen kaum an Begeisterung und Interesse. Aber Achtung, Sie neigen dazu, wichtige Kleinigkeiten zu übersehen.
2: Löwe.
1: Sind Sie ein bisschen launisch und wissen nicht so recht, was Sie wollen? Sie haben vermutlich wenig Lust, das zu tun, was Sie sich vorgenommen haben. Gönnen Sie sich ein bisschen Ruhe.
2: Jungfrau.
1: Vertrauen Sie auf Ihre Kraft. Sie können Ihren Einfluss geltend machen und Ihre Überzeugungen durchsetzen. Sie wirken intensiver als sonst, ziehen aber auch auffühlende Situationen an.
2: Waage.
1: Prüfen Sie Ihre Projekte auf Realisierbarkeit und reißen Sie nicht in überschwänglichem Elan Dinge an sich. Das könnte schnell Ihre Kräfte und Mittel überfordern.
2: Skorpion.
1: Hören Sie auf Ihre innere Stimme. Demnach bekäme Ihnen ein bisschen Abwechslung heute Nachmittag ganz gut. Lassen Sie sich auf eine Unterbrechung im gewohnten Tagesablauf ein.
2: Schütze.
1: Die Verantwortung, die Sie für Ihr Leben tragen, wird Ihnen um vieles bewusster. Es werden sehr hohe Ansprüche an Ihren Einsatz gestellt.
2: Steinbock.
1: Ein freundliches Wort wirkt Wunder. Sie können Ihre Mitmenschen mit Leichtigkeit um den Finger wickeln. Denn jetzt verfügen Sie über ein besonderes diplomatisches Geschick.
2: Wassermann.
1: Falls Sie erwarten, dass andere sich heute um Ihr Wohlbefinden kümmern, könnten Sie enttäuscht werden. Sorgen Sie selbst dafür, dass es Ihnen gut geht. Entsprechend positiv ist dann auch Ihre Stimmung.
2: Fische.
1: Die Chancen stehen gut, um den eigenen Spielraum zu erweitern. Wenn Sie sich umschauen, finden Sie offene Türen, die Sie zu neuen Erfahrungen einladen.

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1: Ja, ich erinnere heute nochmal, ich hatte heute Morgen schon ganz zeitig für diejenigen, die dabei waren, an Nostradamus erinnert. Er ist nämlich am 2. Juli 1566 verstorben. Ja, davon geht die Welt nicht unter und das weiß man mittlerweile eigentlich, aber trotzdem bleibt da immer so ein seltsames Gefühl, wenn einer wie Nostradamus vorhersagt, das vielleicht doch. Also man kann von Nostradamus halten, was man will, aber eins muss man ihn lassen. Er hat klare Worte zu Papier gebracht, jedenfalls was sein Testament angeht. In dem hat er nämlich verfügt, dass seine Frau ein Drittel seines Hauses bewohnen darf und dass sie den gesamten Hausrat erben soll. Was zu diesem Hausrat zählt, ja, ist bis hin zum letzten Salzstreuer haargenau aufgelistet. Also möglicherweise konnte der berühmte Arzt und Astrologe seinen letzten Willen deshalb so genau formulieren, weil er reichlich Zeit hatte, sich auf sein Ableben einzustellen. Immerhin soll er über prophetische Fähigkeiten verfügt haben, also hat er vielleicht auch seinen eigenen Todestag, nämlich den 2. Juli 1566, vorausgesehen. Ja, so plausibel das klingt, es ist unwahrscheinlich. Erstens war Nostradamus seit Jahren krank und wusste auch so, dass es mit ihm irgendwann dahin geht. Zweitens blieb sein Vorhersagen grundsätzlich im Bereich des Wagen. In den mehr als 904 Zeilen seiner Prophezeiung tauchen nur ganz wenige konkrete Jahreszahlen auf und eine davon ist 1999. Also von 1999 kündigte er ja das Erscheinen eines Schreckensherrschers an. Wen er damit gemeint haben könnte, keine Ahnung. Also ich glaube, Angela Merkel kommt nicht in Betracht. Die wurde nämlich erst 2000 CDU-Vorsitzende. Vielleicht Wladimir Putin, der damals das Amt des russischen Ministerpräsidenten übernahm. Großes Fragezeichen. Also, naja, man sagt alles Quatsch und meinen gestandene Nostradamiker. 1999, das war das Jahr mit den totalen Sonnenfinsternis. Also, manche meinen auch ganz etwas anderes. Ja, weil Nostradamus Prophezeiung eben verschlüsselte, interpretationsbedürftigte Botschaften sind. Aber das ist ja das Schöne. Jeder kann seinen eigenen weltanschaulichen Standpunkt entsprechend in sie hinein geheimnissen, will ich es mal nennen, was er will. Und trotzdem stellt sich in jedem Fall heraus, dass Nostradamus recht hatte. Ja, er stellte sich zwar immer erst nachträglich heraus, aber naja, was soll's, ja? Also wahrscheinlich unterscheidet sich Nostradamus nicht groß von den Esoterikern unserer Tage. Neben den Prophezeiungen hat er Schriften wie Das Schminken und die Gerüche oder das Buch des Einmachens verfasst. Er hat Duftwässerchen und Salben gegen jedwedes Leiden entwickelt, schlechte Laune mit Rosmarin und die Pest mit Rosenpastillen bekämpft und die Bewegung der Gestirne gedeutet. Und genau wie die heutigen stieß er bei einen auf unbedingten Glauben, bei den anderen auf erbitterte Ablehnung. So ist es halt. Und seine Zeit hatte aber auch viel mit der unseren gemein. Eine alte Ordnung ging verloren, Werte verwandeln sich rapide, der Glaube an Übersinnliches, an Magie, an Astrologie, die blühte. Und manche erkannten das und appellierten an die Vernunft ihrer Mitmenschen. Der französische Humanist Julius Caesar Schellinger zum Beispiel warnt Frankreich eindringlich vor Nostradamus. Begreifst du nicht, rief er, dass dieser schmutzige Halunke nur Narrenspiel mit dir treibt? Doch Nostradamus mit seinen düster wabernden Voraussagungen war bei weitem nicht der einzige Gaukler auf dem Markt der Pseudowissenschaften. Auch in Deutschland traten sie auf und fanden keineswegs nur Anhänger. Ja, einer ihrer prominentesten Gegner war Martin Luther, der meinte, es ist ein Trick mit ihrer Kunst. Ja, soweit jetzt zu Nostradamus. Er starb 1566 an dem 2. Juli. Jetzt habe ich mir noch die Cure rausgesucht heute für euch. Es ist ja auch Dark Donnerstag immer ab 18 Uhr, deswegen ja, habe ich sie mir einfach nochmal in die Playlist geholt. Und danach gibt es nochmal die regionalen Nachrichten aus unserem Sachsenland, die letzten für heute Morgen. Die nächsten gibt es dann wieder am Nachmittag beim Uwe, heute bei Sachsen Live, mein Nachmittag ab 3:30 und dann immer zur halben Stunde die regionalen Nachrichten.

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1: Mein Name ist Thorsten Weikert. Dresden stärkt Halbleiterstandort mit neuer Infineon-Fabrik. Deutsch-tschechisches Forschungsprojekt untersucht Gewässer im Erzgebirge. Straßenbahnbauer Heiterblick hat neuen Eigentümer. Die Meldungen im Einzelnen. Infineon nimmt seine neue Halbleiterfabrik in Dresden 3 Monate früher als geplant in Betrieb. Das Unternehmen investierte rund 5 Milliarden Euro in die sogenannte Smart Power Fab. Mit dem neuen Werk entstehen etwa 1000 Arbeitsplätze. Produziert werden dort Leitungshalbleiter für Elektroautos, erneuerbare Energien, Rechenzentren und Industrieanlagen. Die Fabrik wird mit rund 1 Milliarde Euro aus öffentlichen Mitteln gefördert, unter anderem über den European Chips Act. Nach Unternehmensangaben zählt die Produktionsstätte zu den modernsten Halbleiterfabriken Europas. Mit der vorzeitigen Inbetriebnahme stärkt Infineon den Technologie- und Industriestandort Dresden sowie die europäische Halbleiterproduktion. Ein neues deutsch-tschechisches Forschungsprojekt untersucht in den kommenden 3 Jahren die Fließgewässer im Erzgebirge. Ziel ist es, Fischbestände, Parasiten und den Zustand der Gewässer auf beiden Seiten der Grenze zu erfassen. An insgesamt 80 Standorten wollen Wissenschaftler die Auswirkungen des Klimawandels auf die Ökosysteme untersuchen und Grundlagen für deren langfristigen Schutz schaffen. Beteiligt sind unter anderem die Technische Universität Dresden sowie Forschungs- und Naturschutzeinrichtungen aus Sachsen und Tschechien. Neben der wissenschaftlichen Arbeit sind auch Fachworkshops, Exkursionen und Informationsveranstaltungen geplant. Gemeinsam mit regionalen Akteuren sollen außerdem Maßnahmen zur Verbesserung von Ufer- und Flussstrukturen entwickelt werden. Die Auftaktkonferenz des Projektes findet Ende August im Vogtland statt. Der Leipziger Straßenbahnhersteller Heiterblick ist gerettet. Das polnische Unternehmen PESA hat die Übernahme des insolventen Traditionsbetriebes erfolgreich abgeschlossen. Nach Angaben des Unternehmens bleibt der Standort in Leipzig erhalten und soll künftig weiter ausgebaut werden. Rund 250 Arbeitsplätze sollen damit gesichert werden. Heiterblick war im Frühjahr 2025 wegen gestiegener Kosten und Problemen in den Lieferketten in wirtschaftliche Schwierigkeiten geraten und hatte ein Sanierungsverfahren in Eigenverantwortung durchlaufen. Mit der Übernahme will PESA seine Marktposition im deutschen und europäischen Straßenbahn- und Stadtbahngeschäft weiter stärken. Soweit die Meldungen.
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2: Von Nordwesten wiederholt durch schwenkende Tiefausläufer, die gestalten das Wetter wechselhaft und zunehmend windiger bei uns im Sachsenland. Ja, und heute hier vom Studio sind schon mal 22 Grad und im Studio sind es aber immer noch 27. Und es scheint heute neben ein paar Wolkenfeldern oft die Sonne und meist bleibt es auch trocken. Die Höchstwerte liegen zwischen 25 und 28 Grad. Auf dem Fichtelberg bleibt es etwas kühler bei 20 Grad. Und dazu weht im Verlauf ein teils mäßiger Westwind. Morgen, da gibt es neben einigen Wolken dann mehr Sonne und es bleibt trocken. Aber bei teils Bögen Nordwestwind werden maximal trotzdem 20 bis 24 Grad erreicht. Wochenende, da bleibt es bei der Mischung aus Sonne und Wolken. Sonntag ziehen einige Schauer und Gewitter auf. Die Temperaturen, die steigen nur ganz leicht an. Ich habe ja den Trend hier immer der nächsten 10 Tage. Also bleibt immer so gleichbleibend zwischen 20, 25 Grad auch in der nächsten Woche. Aber in der nächsten Woche, da wird es in Nächten dann Dienstag, Mittwoch so richtig, richtig frisch. Da gehen die Temperaturen unter 10 Grad und ab Donnerstag, da sehe ich den Trend dann wieder hoch über 25 bis 30 Grad. Aber erst das Ganze in einer Woche. Jetzt haben wir erstmal ein bisschen doch Luft zum Durchatmen, sozusagen die kühlere Luft und das windigere Wetter.
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2: Ups. Hab ich's doch. Hui, ups, ups, ups, es geht gerade nicht. Bin ich noch da? Ja, mein Verkehr hat gestockt. Ja, hier. Es stockt mit dem
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2: So, die Technik, genau. Also heute die A4 ist im Fokus, nämlich Frankfurt Richtung Dresden zwischen Dreiecknossen und Dreieck Dresden-West. Erstaunt nämlich vorausgegangenes Ereignis, ich weiß nicht, was es ist. Also da mal 15 bis 20 Minuten mehr Zeit einplanen. Dann habe ich noch die A4 Frankfurt Richtung Dresden zwischen Siebenlehn und Dreieck-Nossen. Da ist ein defektes Fahrzeug auf der rechten Fahrspur liegen geblieben. Und nochmal die A4 Richtung Frankfurt in Höhe Dresden-Altstadt. Da besteht nämlich Gefahr durch eine verlorene Ladung. Da liegen auch mehrere Spanngurte. Also das könnte gefährlich werden. Deswegen da bitte gut aufpassen. Und noch die A14 Richtung Magdeburg, Abfahrt Döbeln-Nord. Heute eine Tagesbaustelle. Da ist nämlich die Abfahrt ganz gesperrt und das Ganze noch bis 17 Uhr. Sonst habe ich erstmal keine weiteren Störungsmeldungen, aber Blitzer. Auf der A4 wird geblitzt Richtung Dresden zwischen Pulsnitz und Ottendorf-Okilla. Auf der B93 zwischen Merane und Zwickau. In Dresden in der Fetscherstraße in beiden Richtungen. Und hier ist noch der auch immer noch in Plauen in der Kaiserstraße in beiden Richtungen. Ich wünsche allen, die unterwegs sind, gute Fahrt und kommt unbeschadet an euer Ziel.
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2: Jo, hier bin ich und heute ist auch Welt-UFO-Tag, also heute an diesem Tag. Für alle, die sich da gern damit beschäftigten, wann werden wir endlich die Nachbarn aus dem Weltall treffen? Das stelle ich mir auch schon immer wieder diese Frage. Und wenn man dann am Himmel mal irgend so ein undefinierbares Objekt sieht, da denke ich, huch, das könnte ja so ein UFO sein. Und im Kino gibt es gerade auch einen Film von Steven Spielberg. Also da sind wahrscheinlich schon einige dieser UFOs gesichtet worden. Das ist ziemlich spektakulär alles. Vielleicht sind sie auch wirklich schon unter uns. Man hat ja doch oft das Gefühl, es könnte so sein. So, habe ich vergessen Tag. Ich denke da auch immer wieder dran. Also ich habe es nicht vergessen, euch mitzuteilen. Deswegen heute gute Entschuldigung, wenn ihr einen Termin verpatzt oder vergesst. Ach, habe ich vergessen.

0: Tears for Fears. So, und wir kommen mal wieder zur Rubrik Gewusst wie. Da habe ich mal wieder eine Neuigkeit für euch.
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0: Denn Bikini oder Badehose, die gehören ja an den Strand und die Urlaubssaison ist ja in vollem Gange, auch die Badesaison. Aber diese beiden Teile, die gehören nicht in die Innenstadt. Aber immer mehr beliebte Urlaubsorte, die gehen gegen leicht bekleidete Touristen vor. Wer sich nicht an die Kleiderordnung hält, muss teilweise ganz tief in die Tasche greifen. Nach dem Strandbesuch noch schnell ein Eis holen oder durch die Altstadt schlendern, für viele Urlauber ganz normal. Doch in zahlreichen Ferienorten Europas, da kann genau das teuer werden, wenn man dabei nur Bikini oder Badehose trägt. Also immer mehr Städte, die führen strenge Regeln für angemessene Kleidung außerhalb von Strand und Promenaden ein. Besonders hohe Strafen drohen in Kroatien. Aber auch in Frankreich, Spanien und Polen, da sollten Reisende die örtlichen Vorschriften kennen. Ja, habe ich auch gerade ein Déjà-vu. Hier in Markleberg, Fahrradfahrer, ein älterer Mann, nur in einer ganz ganz kleine Badehose. Man dachte, er saß nackt auf dem Fahrrad. Vielleicht habt ihr den auch gesehen in Markleberg. Also deswegen, ihr Lieben da draußen, besonders konsequent geht Frankreich gegen Strandkleidung außerhalb der Badebereiche vor. Und inzwischen haben rund 20 Küstenorte entsprechende Vorschriften eingeführt und betroffen sind unter anderem bekannte Urlaubsorte an der Atlantik- und Mittelmeerküste. Also wer dort nur mit Badehose, Bikini oder sogar auch freien Oberkörper durch die Innenstadt läuft, der riskiert ein Bußgeld. Einige Gemeinden, die haben die Strafen zuletzt sogar erhöht, während früher so um die 38, 40 Euro fällig wurden. Da könnten Verstöße jetzt bis zu 150 Euro kosten und die Kommunen begründen die Maßnahmen damit, dass Badebekleidung ausschließlich an den Strand gehöre und in Einkaufsstraßen oder Restaurants als respektlos empfunden werden. Ja, Kroatien, da ist es ganz besonders teuer, da kann es sogar außerhalb des Strandes bis zu 600 Euro werden, denn die Partygäste, ihr wisst schon, die dann einfach dann auch in die historische Altstadt laufen, also die werden auf jeden Fall belangt. Mallorca, auch da gilt natürlich die Kleiderordnung und Polen, ja auch an der Ostsee gelten diese Regeln, also viele Urlauber denken bei Kleiderordnung zunächst nur an diese Mittelmeerräume, doch auch an der Ostsee, der polnischen zum Beispiel, da sollten die Badegäste vorsichtig sein in den Seebädern oder ja, wie gesagt, nicht mit der beliebten Strandkleidung herumlaufen. Warum die Städte härter durchgreifen? Also die Maßnahmen richten sich nicht gegen die Badeurlauber an sich. Vielmehr möchten die vielen Kommunen erreichen, dass Strandkleidung dort bleibt, wo sie normalerweise hingehört. Am Strand, an der Promenade oder im Schwimmbad. Ein weiterer Grund ist der wachsende Tourismus und gerade in den Sommermonaten, da sind historische Innenstädte ja häufig stark besucht und viele Städte, die sehen unangemessene Kleidung deshalb als Ausdruck von Respekt gegenüber Einwohnenden, Geschäften und kulturellen Einrichtungen. Wer diesen Link gern haben möchte, gibt nämlich noch viel, viel mehr darüber zu berichten. Schicke ich euch gern zu, schreibt mir an die WhatsApp 0341 358 83095.
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0: Oh, die kommen noch später. Ich habe noch einen Song für euch. Ja, hier ist ein UFO unterwegs. Irgendwo ist hier ein UFO und geht in meine Technik.

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1: Ja, jetzt sind sie dran, die Good News. Und zwar, Delhi fördert den Umstieg auf E-Tuk-Tuks. Ja, Delhi will die Luftverschmutzung mit mehr Elektromobilität bekämpfen. Wer auf ein elektrisches Motorrad, einen E-Roller oder ein E-Tuk-Tuk umsteigt, erhält künftig eine Prämie. Verbrenner sollen so schrittweise aus dem Straßenverkehr verschwinden. Und Delhi ist eine der am stärksten belasteten Metropolregionen der Welt. Ja, das kann ich bestätigen. Ich bin schon mit den Tuk-Tuk durch Delhi gefahren. Das ist spektakulär, das kann ich euch einfach nur sagen. Und Krach auf jeden Fall. Also das könnte dann natürlich doch ein bisschen leiser auch alles werden. Und es ist ja auch gut für die Umwelt. So, Südkorea, Hundefleischfarmen schließen. Oh, mich schubert es da gleich, also solche Gedanken. Aber in Südkorea steht endlich das Ende des Hundefleischhandels bevor. Ab Februar 2027, da sind Zucht, Schlachtung und Verkauf verboten. Mehr als 80% der Farmen, die haben bereits ihren Schließungen angemeldet. Und Tierschützer, die kritisieren allerdings, dass bislang noch unklar ist, was mit diesen vielen Tieren in diesen Hundefleischfarmen geschieht, wenn sie dann geschlossen werden. Ich hoffe, sie werden dann nicht alle. Ich will gar nicht dran denken. So, kommen wir aufs nächste Thema und das ist meine letzte Good News für heute, wie Bücher einen schottischen Ort wiederbelebt haben. 1998, da wurde Wingtown offiziell zur Buchstadt Schottlands ernannt und seitdem ist das schottische Dorf zu einer Anlaufstelle für Buchlieber, Liebhaberinnen und Liebhaber geworden. Es gibt ein jährliches Festival, das Silent Book Clubs und mehr als ein Dutzend Buchhandlungen betreiben. Also eine davon, die Open Book, man kann nämlich den Buchladen mieten und für kurze Zeit sogar auch leiten. Wie gesagt, ich schicke euch gerne die Links zu diesen Kurz-News und dann wünsche ich euch noch einen coolen Donnerstag. Ist der kleine Freitag. Also wir hören uns morgen früh um 6 in alter Frische, so Gott will, wieder hier. Am Mikrofon bin ich dann wieder für euch da am Freitag und da gibt es auch immer viel zu berichten und auch die Veranstaltung bei uns hier in Markkleeberg und. Und zum Schluss habe ich noch einen Schmankerl-Song für euch, nämlich vom neuen Album von Yes. Und ab nächste Woche habe ich mir vorgenommen, er steht nämlich hier. Mein Plattenspieler, also da gibt es immer nächste Woche einfach mal immer am Ende der Sendung einen Schmankelsong aus meiner Plattensammlung hier aus dem Second Radio Studio Markkleeberg. Live mit Knistern klingt's dann Vinyl. Wünsche euch was und bleibt uns gewogen. 13.10 Uhr, nicht vergessen, tierisch zugehört. Also da auf jeden Fall anlassen und ansonsten, yes.

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1: Ich bin Ursula Winkler. Wegen hoher Fehlzeiten in Unternehmen sollen die Regeln für Krankschreibungen von Beschäftigten nach Plänen der schwarz-roten Koalition verschärft werden. Eingeführt werden soll die verpflichtende Vorlage einer Arbeitsunfähigkeitsbescheinigung schon ab dem ersten Tag der Erkrankung. Das teilten Union und SPD nach Beschlüssen des Koalitionsausschusses mit. Vorgeschrieben ist eine ärztliche Bescheinigung bisher erst ab dem vierten Tag. Abgeschafft werden soll außerdem die Möglichkeit zu telefonischen Krankschreibungen. Wieder sind mehrere Städte in der Ukraine zur Zielscheibe einer heftigen Angriffswelle mit russischen Kampfdrohnen, Raketen und Marschflugkörpern geworden. Aus Kiew wurden am Abend und in der Nacht Explosionen gemeldet. Nach Behördenangaben gab es mindestens 10 Tote und 46 Verletzte.
2: Es ist einer der schwersten Angriffe auf Kiew seit Kriegsbeginn. Und auch wenn Moskau gebetsmühlenartig wiederholt, man greife nur militärische Ziele an, erneut wurden Zivilisten Opfer der Attacke. Mehrere Wohnhäuser wurden zerstört, viele Menschen getötet oder verletzt. Und es dürften noch mehr Opfer werden als aktuell bekannt. Denn immer noch suchen Rettungskräfte unter den Trümmern nach Menschen. Aus Moskau, Andrei Balin.
1: Das neue Bundeskompetenzzentrum Munitionsbergung aus dem Meer in Rostock nimmt Gestalt an. Umweltminister Schneider gibt am Nachmittag den offiziellen Startschuss. Das Zentrum soll die Bergung von Kriegsmunition in deutschen Hoheitsgewässern vorantreiben.
3: In Nord- und Ostsee lagern schätzungsweise 1,6 Millionen Tonnen alte Munition. Der Großteil wurde dort nach dem Zweiten Weltkrieg versenkt. Die Altlasten sind nicht nur ein Risiko für die Umwelt, nach Angaben des Ministeriums, sondern die Sprengstoffe Substanzen ab, die über Muscheln oder Fische auch in die menschliche Nahrungskette gelangen. Laut Experten können die Stoffe Krebs verursachen oder das Erbgut schädigen. Das neue Bundeskompetenzzentrum soll die Bergung der Altmunition koordinieren, unter anderem mithilfe einer schwimmenden Industrieplattform, die Ende 2028 in Betrieb gehen soll. Diana Kramer, Nachrichtenredaktion.
1: Beim Dachstuhlbrand in einem Krankenhaus in Ludwigslust nahe Schwerin sind 2 Menschen gestorben. Bei den Opfern handelt es sich nach Behördenangaben um Patienten. Die Polizei berichtet von mehr als 30 Verletzten. Ersten Erkenntnissen zufolge war es in einem Patientenzimmer zu dem Feuer gekommen.
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1: Zum Wetter die aktuelle Vorhersage des Deutschen Wetterdienstes. Im Nordwesten ist es oft nass, ansonsten wird es heute oft freundlich und meist trocken. Die Höchstwerte liegen zwischen 19 Grad an der Nordsee und 31 Grad in Rheinhessen. Morgen ähnlich, in der Nordhälfte bewölkt und vor allem vom Nordwesten bis in den Osten Schauer, ansonsten heiter bei Werten bis 28 Grad. Am Samstag bleibt es dann im Süden sonnig bei Temperaturen bis 30 Grad, im Norden bleibt es weiter eher trüb und nass und etwas kühler.
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1: Zum Wetter die aktuelle Vorhersage des Deutschen Wetterdienstes. Im Nordwesten ist es oft nass, ansonsten wird es heute oft freundlich und meist trocken. Die Höchstwerte liegen zwischen 19 Grad an der Nordsee und 31 Grad in Rheinhessen. Morgen ähnlich, in der Nordhälfte bewölkt und vor allem vom Nordwesten bis in den Osten Schauer, ansonsten heiter bei Werten bis 28 Grad. Am Samstag bleibt es dann im Süden sonnig bei Temperaturen bis 30 Grad, im Norden bleibt es weiter eher trüb und nass und etwas kühler.
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1: Ich bin Ursula Winkler. Wegen hoher Fehlzeiten in Unternehmen sollen die Regeln für Krankschreibungen von Beschäftigten nach Plänen der schwarz-roten Koalition verschärft werden. Eingeführt werden soll die verpflichtende Vorlage einer Arbeitsunfähigkeitsbescheinigung schon ab dem ersten Tag der Erkrankung. Das teilten Union und SPD nach Beschlüssen des Koalitionsausschusses mit. Vorgeschrieben ist eine ärztliche Bescheinigung bisher erst ab dem vierten Tag. Abgeschafft werden soll außerdem die Möglichkeit zu telefonischen Krankschreibungen, wie Kanzler Merz sagte.
2: Das ist eine harte Entscheidung, das wissen wir, aber wir können uns diesen Wettbewerbsnachteil durch lange Abwesenheiten in den Unternehmen nicht länger leisten.
1: Kanzler Merz. Internationale Ermittler sind nach einem Bericht von Europol erstmals gezielt gegen Online-Netzwerke von Männern vorgegangen, die ihre Partnerinnen betäuben und dann sexuell missbrauchen. Aufnahmen von dem Missbrauch würden sie dann ins Netz stellen. 156 mutmaßliche Opfer und Täter seien identifiziert worden, teilte Europol in Den Haag mit. Insgesamt waren 9 Länder am Einsatz beteiligt. Deutsche und britische Behörden hatten die Leitung. Beschäftigte in Deutschland haben 2025 seltener und im Durchschnitt kürzer gestreikt als im Jahr zuvor. Das hat das Wirtschafts- und Sozialwissenschaftliche Institut der Hans-Böckler-Stiftung ausgerechnet. In Summe beteiligten sich gut 550.000 Menschen bundesweit an Streiks, rund 360.000 weniger als noch 2024.
3: Gesamtwirtschaftlich fielen in Deutschland zuletzt 645.000 Arbeitstage durch Streiks aus, nicht mal mehr die Hälfte wie zum Höhepunkt der Streikwelle 2023. Auch im internationalen Vergleich sind die Deutschen eher streikmüde, wir rangieren im Mittelfeld. Hierzulande blieb es zuletzt meist bei kurzen Warnstreiks, etwa die Hälfte davon mit dem Ziel, höhere Löhne durchzusetzen. Bei einem weiteren Viertel der Streiks ging es darum, überhaupt erstmals einen Tarifvertrag abzuschließen. Tanja Wagner, Nachrichtenredaktion.
1: Google muss nach einem Urteil des Europäischen Gerichtshofs eine Rekordwettbewerbsstrafe zahlen. Satte 4,1 Milliarden Euro. Das Unternehmen habe Herstellern von Android-Smartphones und Mobilfunkanbietern illegale Beschränkungen auferlegt, um die Marktdominanz seiner Suchmaschine zu stärken, hieß es von den Richtern. Dabei geht es um vorinstallierte Apps auf Android-Handys.
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1: Zum Wetter die aktuelle Vorhersage des Deutschen Wetterdienstes. Im Nordwesten ist es oft nass, ansonsten wird es heute oft freundlich und meist trocken. Die Höchstwerte liegen zwischen 19 Grad an der Nordsee und 31 Grad in Rheinhessen. Morgen ähnlich, in der Nordhälfte bewölkt und vor allem vom Nordwesten bis in den Osten Schauer, ansonsten heiter bei Werten bis 28 Grad. Am Samstag bleibt es dann im Süden sonnig bei Temperaturen bis 30 Grad, im Norden

0: Bleibt es weiter eher trüb und nass und etwas kühler.
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1: Zum Wetter die aktuelle Vorhersage des Deutschen Wetterdienstes. Im Nordwesten ist es oft nass, ansonsten wird es heute oft freundlich und meist trocken. Die Höchstwerte liegen zwischen 19 Grad an der Nordsee und 31 Grad in Rheinhessen. Morgen ähnlich, in der Nordhälfte bewölkt und vor allem vom Nordwesten bis in den Osten Schauer, ansonsten heiter bei Werten bis 28 Grad. Am Samstag bleibt es dann im Süden sonnig bei Temperaturen bis 30 Grad. Im Norden bleibt es weiter eher trüb und nass und etwas kühler.
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0: gebracht werden.
1: Der Krankenstand in Deutschland sei exorbitant, so Kanzler Merz. Deshalb will die Bundesregierung die telefonische Krankschreibung abschaffen und schon ab dem ersten Krankheitstag statt wie bisher erst ab dem dritten muss eine Bescheinigung vom Arzt her. Arbeitsverträge sollen länger grundlos befristet werden dürfen, all das, um Wettbewerbsnachteilen in Deutschland entgegenzuwirken. In Sachen Steuern sollen kleine und mittlere Einkommen bis zu 600 Euro pro Jahr mehr übrig behalten, gegenfinanziert unter anderem, indem sehr hohe Einkommen stärker besteuert werden. Jan-Henner Reitze, Berlin.
0: Google muss eine Wettbewerbsstrafe in Rekordhöhe von 4,1 Milliarden Euro zahlen. Der Europäische Gerichtshof in Luxemburg hat die Strafe, die die EU-Kommission 2018 gegen den Internetriesen verhängt hatte, heute bestätigt.
2: Bei dem Urteil geht es um vorinstallierte Apps auf Android-Handys. Das Betriebssystem Android wird bei Google entwickelt. Die EU-Kommission hat festgestellt, Google hat Herstellern und Mobilfunkanbietern illegale Beschränkungen auferlegt, um sie an die eigenen Dienste zu binden, also zum Beispiel an die Google-Suche und den Browser Chrome. Damit wollte Google seine Marktmacht bei Suchmaschinen absichern. Das verstößt gegen europäische Wettbewerbsregeln. Aus Brüssel, Marlin Wunderlich.
0: Beim Dachstuhlbrand in einem Krankenhaus in Ludwigslust nahe Schwerin sind zwei Menschen gestorben. Das sagte eine Sprecherin des Landkreises. Bei den Opfern handelt es sich um Patienten. Am frühen Morgen hatte die Polizei zunächst von 34 Verletzten gesprochen. Inzwischen heißt es vom Landkreis, dass es nur einen Verletzten mit einer Rauchgasvergiftung gebe. Laut Auskunft des Landrats lag einer der später Verstorbenen im Patientenzimmer, in dem das Feuer ausbrach, der andere im Nachbarzimmer. Zum ersten Mal seit Mai hat Superbenzin der Sorte E10 im bundesweiten Tagesschnitt wieder mehr als 2 Euro gekostet. Gestern, direkt nach dem Ende des Tankrabatts, schlug ein Liter des Kraftstoffs im Schnitt mit 2,02 € zu Buche, wie der ADAC mitteilt. Diesel blieb auch mit dem Ende des Steuerrabatts unter 2 Euro. Im bundesweiten Schnitt waren es gestern 1,96 €.
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0: Zum Wetter die aktuelle Vorhersage des Deutschen Wetterdienstes. Im Nordwesten ist es oft nass, ansonsten wird es heute oft freundlich und meist trocken. Die Höchstwerte liegen zwischen 19 Grad an der Nordsee und 31 Grad in Rheinhessen. Morgen ähnlich, in der Nordhälfte bewölkt und vor allem vom Nordwesten bis in den Osten Schauer, ansonsten heiter bei Werten bis 28 Grad. Am Samstag bleibt es dann im Süden sonnig bei Temperaturen bis 30 Grad, im Norden bleibt es weiter eher trüb und nass und etwas kühler.
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1: Zum Beginn des Tages kann es örtlich noch einige Nebelfelder geben. Ansonsten scheint die Sonne und im Verlaufe des Tages wird es vom Westen her wieder etwas wolkiger. Es bleibt jedoch trocken. Die Temperaturen liegen heute zwischen 22 und 27 Grad.
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1: Ich bin Ursula Winkler. Wegen hoher Fehlzeiten in Unternehmen sollen die Regeln für Krankschreibungen von Beschäftigten nach Plänen der schwarz-roten Koalition verschärft werden. Eingeführt werden soll die verpflichtende Vorlage einer Arbeitsunfähigkeitsbescheinigung schon ab dem ersten Tag der Erkrankung. Das teilten Union und SPD nach Beschlüssen des Koalitionsausschusses mit. Vorgeschrieben ist eine ärztliche Bescheinigung bisher erst ab dem vierten Tag. Abgeschafft werden soll außerdem die Möglichkeit zu telefonischen Krankschreibungen, wie Kanzler Merz sagte.
2: Das ist eine harte Entscheidung, das wissen wir, aber wir können uns diesen Wettbewerbsnachteil durch lange Abwesenheiten in den Unternehmen nicht länger leisten.
1: Kanzler Merz. Internationale Ermittler sind nach einem Bericht von Europol erstmals gezielt gegen Online-Netzwerke von Männern vorgegangen, die ihre Partnerinnen betäuben und dann sexuell missbrauchen. Aufnahmen von dem Missbrauch würden sie dann ins Netz stellen. 156 mutmaßliche Opfer und Täter seien identifiziert worden, teilte Europol in Den Haag mit. Insgesamt waren 9 Länder am Einsatz beteiligt. Deutsche und britische Behörden hatten die Leitung. Wieder sind mehrere Städte in der Ukraine zur Zielscheibe einer heftigen Angriffswelle mit russischen Kampfdrohnen, Raketen und Marschflugkörpern geworden. Aus Kiew wurden am Abend und in der Nacht Explosionen gemeldet. Nach Behördenangaben gab es mindestens 10 Tote und 46 Verletzte.
3: Es ist einer der schwersten Angriffe auf Kiew seit Kriegsbeginn. Und auch wenn Moskau gebetsmühlenartig wiederholt, man greife nur militärische Ziele an, erneut wurden Zivilisten Opfer der Attacke. Mehrere Wohnhäuser wurden zerstört, viele Menschen getötet oder verletzt. Und es dürften noch mehr Opfer werden als aktuell bekannt. Denn immer noch suchen Rettungskräfte unter den Trümmern nach Menschen. Aus Moskau, André Berlin.
1: Google muss nach einem Urteil des Europäischen Gerichtshofs eine Rekordwettbewerbsstrafe zahlen. Satte 4,1 Milliarden Euro. Das Unternehmen habe Herstellern von Android-Smartphones und Mobilfunkanbietern illegale Beschränkungen auferlegt, um die Marktdominanz seiner Suchmaschine zu stärken, hieß es von den Richtern. Dabei geht es um vorinstallierte Apps auf Android-Handys.
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1: Zum Wetter die aktuelle Vorhersage des Deutschen Wetterdienstes. Im Nordwesten ist es oft nass, ansonsten wird es heute oft freundlich und meist trocken. Die Höchstwerte liegen zwischen 19 Grad an der Nordsee und 31 Grad in Rheinhessen. Morgen ähnlich, in der Nordhälfte bewölkt und vor allem vom Nordwesten bis in den Osten Schauer, ansonsten heiter bei Werten bis 28 Grad. Am Samstag bleibt es dann im Süden sonnig bei Temperaturen bis 30 Grad, im Norden bleibt es weiter eher trüb und nass und etwas kühler.
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0: Tierisch zugehört, so der Podcast über den Freundes- und Förderverein des Zoo Leipzig e.V. Und wir reden heute über einen wichtigen Aspekt, der zu jedem Verein irgendwie dazugehört, aber gerade bei diesem Verein, der sich ja um die Förderung des Zoo Leipzig kümmert, das ist ein ganz wichtiger Aspekt, und zwar das Thema Marketing. Und hier bei mir zu Gast sind zwei Menschen, die sich darum kümmern. Einerseits natürlich der Präsident Michael Weichert. Herzlich willkommen, lieber Micha.
1: Hallo, bin froh, wieder mal bei euch zu sein.
0: Wir auch. Und Corinna Lenz. Und sie ist diejenige, die das Marketing verantwortet. Also von der ersten Idee, Kreation bis hin zur Umsetzung. Das ist ja wahrscheinlich genau das, was du da machst. Erstmal auch herzlich willkommen, liebe Corinna.
2: Ja, danke.
0: Fangen wir gleich mal damit an. Marketing für einen Verein. Jetzt kommst du ja auch beruflich aus der Welt des Marketings und hast ja da auch mit vielen Projekten zu tun. Gibt es da jetzt Unterschiede zu dem Marketing, was du beruflich machst, oder zu dem, was du für den Verein machst?
2: Nee, die gibt es eigentlich nicht. Das Schöne ist, dass man wirklich alles übertragen könnte und kann.
0: Warum ist

0: gerade so wichtig auch für einen Verein wie den Freundes- und Förderverein des zu Leipzig e.V., dann Marketing zu betreiben?
1: Ich fange mal von vorne an. Also 2015, wo Micha praktisch Präsident wurde, haben wir die Aufgaben verteilt, jeweils an diejenigen, die schon im Beruf in dem Job waren oder so eine Vorliebe hatten. Und bei mir war dann das Marketing angekommen und wir hatten unter anderem auch ein Mitglied im Vorstand oder im Präsidium, der eine Agentur hatte. Und so haben wir gemeinsam, also das komplette Präsidium, über Logo, über die Sprüche, über das komplette Erscheinungsbild gesprochen und haben 2015, wo wir 50 wurden, praktisch was eingeführt, was bis heute Bestand hat.
0: Was ist das genau?
1: Das sind unsere Erdmenschen als Bilder, weil die Erdmenschen die größten Tierpaten haben, also die meisten Tierpaten, haben wir uns überlegt, wir nehmen zwei Erdmenschen, eins guckt so ein bisschen in das jeweilige Bild und das andere guckt dich immer an. Und unser Slogan ist tierisches Engagement mit Herz und dir.
2: Genau.
1: Und das Logo an sich ist aus dem Elefanten, aus dem Baby-Elefanten, also ein kleiner. Und dann steht praktisch ganz normal Freundes- und Förderverein des So Leipzig e.V.
0: Also es ist natürlich unglaublich süß. So ein Erdmännchen, ja, das zieht immer Menschen an, egal ob es jetzt im Zoo ist oder im Fernsehen oder überhaupt auf dem Bild. So ein Erdmännchen sieht ja unglaublich niedlich aus. Ist das dann auch etwas, wo die Menschen sofort in Bezug dazu bekommen, über den Verein zu sprechen beziehungsweise auch sich vielleicht über den Verein zu informieren?
2: Also man hat ganz tolle Erlebnisse mit dem. Ich habe die ja auf dem Auto drauf, auf beiden Seiten. Und manchmal denke ich, wenn ich bei Rot an der Ampel stehe, jetzt lacht mich da eine junge Frau so freundlich an, woher kenne ich die denn? Ehe ich dann begreife, die meint ja, die freut sich über unsere Erdmännchen auf dem Auto. Und es sind auch schon Hunde vorbeigekommen, die haben gebellt. Also das ist immer wieder ein tolles Erlebnis mit diesem, wie sagt man, Corinna Kiewische.
1: Ja.
2: Damit zu hantieren und damit unterwegs zu sein und natürlich Aufmerksamkeit auszulösen. Und das ist ja genau der Sinn von Marketing.
0: Was gibt es denn noch für Ideen beziehungsweise für Projekte, gerade was so das auf den Verein aufmerksam machen angeht, was ihr schon mal umgesetzt habt beziehungsweise was jetzt aktuell auch gerade im Verein läuft?
1: Ja, die Projekte sind ganz unterschiedlich, aber sie sind immer genauso abgebildet, wie wir gerade besprochen haben. Also der Verein zeigt sich immer über die gleiche Art und Weise. Ich möchte hier zum Beispiel die Webseite nennen. Wir haben sie schon öfter gehört. ffv.zoo-leipzig.de und die haben wir 2021 erst richtig ins Leben gerufen. Wenn man sich überlegt, also wann haben wir 1998, 97 haben wir die ersten Webseiten gehabt und wir haben 2021 damit angefangen. Aber uns war wichtig, wenn wir damit anfangen, dass man als Leipziger und auch die Menschen, die darüber hinaus über Elefant, Tiger und Co. zum Beispiel uns sehen, dass sie alles über die Webseite erfüllen können. Aber die Webseite ist nicht das Einzige. Wir haben ganz viele Werbemittel, das Auto, Zeitung, wir sind mit der LVZ, wir haben Zoo Live zum Beispiel. Und all die Sachen werden gebrandet mit dem Logo, wie wir es gerade besprochen haben.
0: Und auch dieser Podcast tierisch zugehört hier bei Second Radio, denn der dient ja letztendlich auch dazu, die frohe Botschaft vom Verein weiterzutragen.

0: Tierisch zugehört, der Podcast hier bei Second Radio über den Freundes- und Förderverein des Zoo Leipzig e.V. Und bei mir zu Gast der Präsident Micha Weichert und dann die Marketingfrau für den Verein Corinna Lenz. Wir haben jetzt gerade darüber gesprochen, dass es ja wichtig ist, auch für den Verein Marketing zu betreiben, Werbung zu betreiben. Jetzt haben wir ja auch in diesem Jahr ein Jubiläum. 15 Jahre Gondwanaland wird gefeiert. Und was gibt es denn da gerade so zu solchen Anlässen? Vielleicht gab es ja auch schon andere Anlässe, die ihr dann genommen habt, um dann auch nochmal das miteinander zu verbinden und dann auch den Verein in der Stadtgesellschaft und auch darüber hinaus nochmal so richtig bekannt zu machen.
1: Also natürlich die normalen Werbemittel, also mittels Webseite, Einladung in E-Mail-Verteiler wird die Mitgliedschaft zum Beispiel aufmerksam gemacht. Am Wochenende gibt es zusätzliche Stände, Gondwanaland, Extraführung für unsere Mitglieder. Also da haben wir eine ganze Menge im Portfolio und freuen uns natürlich, wenn möglichst viele, nicht nur des Anlasses wegen, aber auch des Anlasses wegen, zu uns kommen, ins Zoo gehen und natürlich, wenn es geht, auch Mitglieder sind und wenn sie es noch nicht sind, werden.
0: Jetzt gibt es ja mit Sicherheit auch ganz doll spektakuläre Aktionen, die ihr schon gemacht habt. Also Marketing hat ja auch immer viel mit Spektakel zu tun, mit viel, was Leute erfreut, was dann auch wirklich Aufmerksamkeit erzeugt. Was war denn so die spektakulärste Sache, Corinna, die ihr da mal so auf die Beine gestellt habt?
2: Unter anderem spektakulär ist, dass wir im Zoo auch einen Stand haben mit unseren Mitgliedern, die auch die Gäste ansprechen. Spektakulär ist auch, dass wir verschiedene Tierpatenschaften machen. Unter anderem haben wir 2015 zum 50-jährigen Jubiläum dem Zoodirektor ein Paket mit goldenen Münzen, allerdings waren die aus Schokolade, über den Kopf geschüttet, um unsere Zuneigung und unsere Spendengrößen immer zu zeigen. Und was haben wir noch gemacht?
1: Ja, das sind dann Bilder entstanden, die heute noch wirksam sind und die jeder gerne auf unserer Webseite sich nochmal angucken kann und sich darüber freuen kann.
0: Wie war das damals bei Professor Junholt? War er da überrascht?
2: Oh ja. Ja? Natürlich. Damit hat er nicht gerechnet. Es ist mal eine Scheckübergabe oder wir hatten zur Einführung oder zum Gondwanaland, was hat man vorhin gesagt,
1: Bargeld im Koffer.
2: Im Koffer Bargeld übergeben, aber dass der Herr Junholt eine Schokoladenspende bekommt, damit hat er nicht gerechnet. Ja. Und das war ja auch ein Festakt im Weißen Saal von der Kongresshalle und dementsprechend war das natürlich ein toller Effekt.
1: Wir hatten das auch eingebaut in eine Story. Wir hatten einen Artisten aus dem Kristallpalast bestellt, ein Zauberkünstler, ein artistischer Zauberkünstler, der eine kleine Bühnenshow gemacht hat und in dieser Bühnenshow spielte dieser Koffer, wo diese Münzen drin waren, eine zentrale Rolle und er hat dann praktisch den Koffer stehen lassen und dann sind wir, Corinna als Vizepräsidentin, ich als Präsident auf die Bühne, haben Professor Junholt mitgenommen und haben sozusagen den Koffer genommen und wollten dem Artisten hinterherrufen, du hast deinen Koffer stehen lassen, und dann haben wir ihn über den Kopf gehalten und ist aufgeklappt und die ganzen Münzen sind runtergeregnet.
0: Jetzt ist es für mich als Schokoladengenussexperte natürlich mega interessant. Was ist denn dann mit den vielen Münzen passiert?
2: Tja, die hat er wahrscheinlich den Mitarbeitern im Zoo übergeben zum Essen.
0: Ah, genau darauf wollte ich hinaus. Also letzten Endes wurde dann auch noch der Genuss verbreitet und wir haben ja auch eine frohe Botschaft zu verkünden, aber wir machen erstmal mal ganz kurz eine Pause und wir reden gleich über die frohe Botschaft, die wir auch zu verkünden haben.

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0: Tierisch zugehört, der Podcast über den Freundes- und Förderverein des Zoo Leipzig e.V. Und bei mir zu Gast der Präsident Micha Weichert und die Marketingverantwortliche Corinna Lenz. Ich habe es ja schon gesagt, es gibt eine frohe Botschaft, die wir verkünden können. Und zwar auch wir bei Second Radio haben eine Tierpatenschaft übernommen. Und zwar für ein Tier, wo es mich tatsächlich überrascht hat, dass da noch keine Paten da sind. Und zwar der Kronenmaki. Das ist ja ein kleines, süßes Äffchen, gerade auch im Gondwanaland. Also das heißt, wahrscheinlich die gesamte Gondwana-Familie feiert gerade ausgiebig und die Kronenmakis sind mittendrin. Wie ist das eigentlich bei den Tierpatenschaften im Marketing? Wie vermarktet ihr das? Wie bringt ihr das an die Leute? Also bei uns hat es ja funktioniert, offensichtlich. Aber wie ist denn so der normale Werdegang, wie Tierpatenschaften dann auch an die Frau oder an den Mann oder ans Unternehmen gebracht werden?
1: Also erstmal ganz vielen Dank, dass ihr das gemacht habt. Also ich bin begeistert von Second Radio und werde jetzt noch öfter Second Radio einschalten. Und euch herzlichen Glückwunsch zu so einem schönen Patentier. Aber jetzt Corinna zum Thema.
2: Ja, schön ist, dass ihr das gemacht habt. Und das ist genau der Punkt. Das war eine Anforderung auch an uns, dass wir das zeigen, dass wir die Tierpatenschaften, die auch unter 2500 Euro, also wenn man 2500 ausgeben würde, würde man am Gehege stehen mit einem Schild. Aber wir haben es geschafft über unsere Webseite, dass alle Tierpaten, die das wünschen, einen Haken machen können und somit zustimmen, dass sie auf der Seite genannt werden, dass sie den Tierpaten haben. Und gleichzeitig aber im Zoo gibt es einen großen Bildschirm und auf dem Bildschirm kann man sich selber auch nochmal sehen. Das ist praktisch eine Geschichte, die wir aufgrund der Tierpaten erfüllt haben, weil sie eben gerne zusätzlich zu der Urkunde, die man zu Hause irgendwie oder im Büro hinhängen kann, wollten. Mhm. Und das haben wir geschafft. Und das wird auch sehr, sehr gut angenommen.
1: Also so eine Tierpatenschaft lohnt sich ja auch für den Paten. Also du wirst dann eingeladen zu den Tierpatentagen, da kannst du in den Zoo kommen ohne Eintrittskarte. Du kriegst am Jahresende einen schönen Kalender fürs neue Jahr. Also es ist auch ein Nehmen und Geben und wir wollen ja damit auch die Verbindung herstellen und auch erhalten, dass du dann möglichst lange Pate bist.
0: Und was passiert dann mit dem Geld, was man ja letzten Endes auch dann nicht nur dem Tier, sondern in erster Linie auch dem Zoo zur Verfügung stellt?
2: Ja, das Geld geht direkt an den Zoo.
0: Also damit wird dann letzten Endes auch dafür gesorgt, dass dann die Haltung bzw. auch der Betrieb des Zoos weiter erhalten bleibt und gegebenenfalls auch noch ausgebaut werden kann. Denn auch so ein Zoo ist ja eine ständige Entwicklung unterlegen. Das heißt, und das ist ja beim Zoo Leipzig auch seit vielen Jahren schon immer wieder ein großes, gutes Thema, dass die einerseits die Artenvielfalt als auch der Arterhalt eine große Rolle spielt und natürlich auch die Bedingungen für die Zootiere immer weiter verbessert werden. Und dafür braucht es halt Geld und deswegen sind Tierpatenschaften da ein wunderbares Mittel, um dann eben auch dem Zoo die Mittel zur Verfügung zu stellen. Also wie gesagt, wir freuen uns darüber. Wir haben jetzt hier ein neues Familienmitglied, ein Kronenmaki und wenn wir dann zu den Tierpatentagen mit eingeladen werden, dann bringen wir ein kleines Maiskörnchen für unsere Familie mit.
1: Naja, und bring das Mikrofon mit, damit du noch ein paar Interviews machen kannst.
0: Mit dem Kronenmaki auf jeden Fall.
1: Hier in der Sendung wieder verwerten.
0: Absolut. Was sind denn noch so für Themen, gerade was so das Marketing angeht? Also was habt ihr so für die Zukunft vor? Was steht bei dir speziell auch so auf dem Zettel drauf, was ihr in den nächsten Wochen, Monaten und Jahren vielleicht noch gemeinsam mit auf den Weg bringen wollt?
2: Wir waren ja gerade bei Tierpatenschaften und wir haben jetzt gerade ganz aktuell einen Flyer entwickelt, der an Schulklassen gegeben wird, wo wir praktisch die Möglichkeit, eine Tierpatenschaft, es geht ja von 50 Euro los, auf Schulklassen anbieten wollen. Dann haben wir gerade 40 Bilder vom Zoo übergeben bekommen, die wir gerade auf der Webseite verkaufen wollen. Das sind Beispiele, wie wir im normalen Alltag praktisch unseren Verein auch darstellen wollen. Das geht aber auch bis dahin, dass wir Kuratoriumsmitglieder haben, die wir auch viermal im Jahr einladen. Und wenn ein Kuratoriumsmitglied dazukommt, wollen wir das natürlich auch präsentieren. Und so haben wir immer zu tun, dass wir die Sachen aktuell halten und auch den Leuten, die sich vielleicht nicht unmittelbar mit den Tieren nur zu tun haben wollen, sondern mit dem Verein beschäftigen wollen, die können eigentlich immer aktuell irgendwas Neues auf der Webseite erleben.
0: Und wer jetzt Lust bekommen hat, sich auch an dem Vereinsleben mit zu beteiligen, der kann auf die Webseite gehen. Das ist www.ffv-zoo-leipzig.de, so ist es richtig. Dort gibt es alle Informationen über die Mitgliedschaften und natürlich auch über die Tierpatenschaften und wie man den Verein sonst noch unterstützen kann und natürlich auch über die Veranstaltungen, die stattfinden. Das ist ja auch ein wichtiger Aspekt, um dann auch mal das Leben des Vereins kennenzulernen. Und gibt es da aktuell eine Veranstaltung, auf die ihr nochmal ganz speziell hinweisen möchtet?
1: Naja, wir warten jetzt alle natürlich auf den Termin der Eröffnung vom Feuerland, das ist ja ganz klar. Wir wissen, dass jetzt die Prüfung, das Wasser gefüllt wird und die Prüfung danach erfolgen, ob alles richtig ist und dicht hält. Und danach wird der Zoo bekannt geben, wann Eröffnung ist und da werden wir uns intensiv vorbereiten mit allen unseren Mitgliedern. Und natürlich, ich weiß schon, dass es jede Menge Paten gibt, die darauf warten, dass endlich Pinguine wieder da sind und dann wollen die unbedingt Pinguin-Patenschaften abschließen. Also das wird auch für uns eine Hochzeit. Und dann haben wir das große Ziel, 150 Jahre Zoo Leipzig in 2028. Das haben wir jetzt schon im Hinterkopf und da denken wir auch schon in vielen Punkten nach. Und wir als Präsidium sind im Juli schon wieder auf einer GDZ-Tagung und machen dort Best Praxis mit anderen Zooförderern Deutschland und europaweit.
0: Also es geht weiter voran. Liebe Corinna, lieber Michael, vielen Dank, dass ihr bei uns gewesen seid, hier bei Tierisch zugehört. Den Podcast über den Freundes- und Förderverein des Zoo Leipzig e.V. Ganz viele neue Menschen, die ihr kennenlernen könnt und ja, die dann auch letztendlich dafür gewonnen werden, diesen wunderbaren Verein zu unterstützen. Bleibt gesund und bis bald. Dankeschön.
2: Bis bald. Danke.

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1: Ich bin Thomas Bleskin. Die Regeln für Krankschreibungen von Beschäftigten sollen nach Plänen der schwarz-roten Koalition verschärft werden. Eingeführt werden soll die verpflichtende Vorlage einer Arbeitsunfähigkeitsbescheinigung schon ab dem ersten Tag der Erkrankung. Das teilten Union und SPD nach Beschlüssen des Koalitionsausschusses mit.
2: Wer morgens mit Übelkeit aufwacht, kann nicht mehr beim Arbeitgeber anrufen, sich krank melden und dann auskurieren, sondern muss sich stattdessen zum Arzt schleppen. Kritik daran, Regeln in Sachen Krankschreibung zu verschärfen, kommt zum Beispiel von der SPD aus den Ländern. Sowieso schon überlastete Hausärzte erwarten noch mehr Patienten. Der Bund der Steuerzahler nennt die geplante Steuerreform mit einem Umfang von 10 Milliarden Euro viel zu klein für eine spürbare Entlastung. Lob für das Gesamtpaket kommt dagegen vom Arbeitgeberverband, der von einem überfälligen Kurswechsel spricht. Jan-Henner Reitze, Berlin.
1: Schon vor den schlimmsten Hitzetagen hat es in Deutschland nach Schätzung des Robert-Koch-Instituts in diesem Jahr mehr als 800 hitzebedingte Todesfälle gegeben. Demnach starben rund 500 Menschen im Alter von 85 oder mehr Jahren hitzebedingt. Bei den 75- bis 84-Jährigen waren es etwa 190 Menschen, bei den 65- bis 74-Jährigen geschätzt 80 und bei denen unter 65 Jahren etwa 40. Internationale Ermittler sind nach einem Bericht von Europol erstmals gezielt gegen Online-Netzwerke von Männern vorgegangen, die ihre Partnerinnen betäuben und dann sexuell missbrauchen. Aufnahmen von dem Missbrauch würden sie dann ins Netz stellen. 156 mutmaßliche Opfer und Täter seien identifiziert worden, teilte Europol in Den Haag mit.
3: 274 neue Spuren wurden gefunden und 4 neue Online-Gruppen. Und dort, so Europol, teilen die Männer die Videos vom Missbrauch der bewusstlosen Frauen. Und sie tauschen Erfahrungen aus, geben Tipps und Informationen über die Drogen und Betäubungsmittel, die sie benutzen. Einzelheiten über Opfer und Täter nannte Europol jetzt nicht, weil die Ermittlungen noch laufen. Bettina Fisser, Amsterdam.
1: Zum ersten Mal seit Mai hat Superbenzin der Sorte E10 im bundesweiten Tagesschnitt wieder mehr als 2 Euro gekostet. Gestern, direkt nach dem Ende des Tankrabatts, schlug ein Liter des Kraftstoffs im Schnitt mit 2 Euro und einem Cent zu Buche, wie der ADAC mitteilte. Diesel blieb auch mit dem Ende des Steuerrabatts unter 2 Euro.
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1: Zum Wetter die aktuelle Vorhersage des Deutschen Wetterdienstes. Im Nordwesten ist es oft nass, ansonsten ist es heute freundlich und meist trocken. Die Höchstwerte 31 Grad. Morgen ähnlich, in der Nordhälfte bewölkt und regnerisch, sonst heiter bei Werten bis 28 Grad. Am Samstag bleibt es im Süden sonnig bei Temperaturen bis 30 Grad. Im Norden weiter eher trüb und nass, bei kühleren Werten bis 25 Grad.
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1: Zum Wetter die aktuelle Vorhersage des Deutschen Wetterdienstes. Im Nordwesten ist es oft nass, ansonsten ist es heute freundlich und meist trocken. Die Höchstwerte 31 Grad. Morgen ähnlich, in der Nordhälfte bewölkt und regnerisch, sonst heiter bei Werten bis 28 Grad. Am Samstag bleibt es im Süden sonnig bei Temperaturen bis 30 Grad. Im Norden weiter eher trüb und nass bei kühleren Werten bis 25 Grad.
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1: Ich bin Thomas Bleskin. Arbeitsverträge sollen länger befristet werden dürfen. Regeln zum Kündigungsschutz werden gelockert, die zu Krankschreibungen verschärft. Das sind Teile der Reformen, auf die sich Union und SPD geeinigt haben. Von Gewerkschaften kommt Kritik, Zustimmung dagegen von Arbeitgeberseite.
2: Ohne Sachgrund einen Arbeitsvertrag befristen statt höchstens 2 Jahre soll das künftig bis zu 4 Jahre lang möglich sein. Wer viel verdient, soll leichter gekündigt werden können, in diesem Zusammenhang für Abfindungen weniger Steuern fällig werden. So wird nach den Worten von Kanzler Merz mehr Beweglichkeit für Unternehmen erreicht. Stimmt, loben Arbeitgeberverband und CDU-Wirtschaftsflügel. Gewerkschaften sprechen dagegen von unnötigen Einschnitten, die nicht akzeptabel seien. Jan-Henner Reitze, Berlin.
1: Zum ersten Mal seit Mai hat Superbenzin der Sorte E10 im bundesweiten Tagesschnitt wieder mehr als 2 Euro gekostet. Gestern, direkt nach dem Ende des Tankrabatts, schlug ein Liter laut ADAC im Schnitt mit 2 Euro und einem Cent zu Buche.
3: Auch wenn es nur 17 Cent pro Liter waren, die der Tankrabatt ausgemacht hat, dass jetzt wieder eine 2 vor dem Komma steht, ist bitter für Autofahrer und der höchste Tageswert seit dem 5. Mai. Diesel blieb im bundesweiten Schnitt gestern zwar noch unter 2 Euro, allerdings nur knapp. Im Vergleich zu Dienstag stiegen die Preise für E10 damit nach dem Tankrabatt um gut 9, Diesel um 10 Cent. Das ist zwar deutlich weniger als der weggefallene Steuerrabatt, allerdings hatten die Preise auch schon vorher zugelegt. Die Mineralölkonzerne hatten das mit der gestiegenen Nachfrage erklärt. Diana Kramer, Nachrichtenredaktion.
1: Das Feuer in einem Krankenhaus in Ludwigslust ist wohl in einem Patientenzimmer der Gefäßchirurgiestation ausgebrochen. Das teilte eine Sprecherin des Landkreises mit. Bei dem Brand des Dachstuhls sind am frühen Morgen 2 Menschen ums Leben gekommen. Laut Auskunft des Landrats lag einer der Verstorbenen im Patientenzimmer, in dem das Feuer ausbrach, der andere im Nachbarzimmer. Dazu hat es einen Verletzten mit Rauchgasvergiftung gegeben. Google muss nach einem Urteil des Europäischen Gerichtshofs eine Rekordwettbewerbsstrafe der EU-Kommission in Höhe von 4,1 Milliarden Euro zahlen. Das Unternehmen habe Herstellern von Android-Smartphones und Mobilfunkanbietern illegale Beschränkungen auferlegt, um die Marktdominanz seiner Suchmaschine zu stärken. Dabei geht es unter anderem um vorinstallierte Apps auf Android-Handys.
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0: Temperaturen, die liegen zwischen 23 und 25 Grad. Der Wind weht teilweise mäßig aus West. In der Nacht, da ist es wechselnd bewölkt und gelegentlich fällt etwas Regen. Die Tiefstwerte liegen bei 15 bis 10 Grad.
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2: Und da ist einiges los. Wir starten mal mit der A4 Frankfurt in Richtung Dresden. In Höhe 3 Dresden-West steht ein defekter LKW. Auf der Fahrbahnseite wird ein Rad gewechselt. Bitte vorsichtig da. Die A4 Richtung Görlitz zwischen dem Dreieck Dresden-West und Dreieck Dresden-Nord. Da staut es sich. Da hat es vorher, glaube ich, gekracht. Kann ich genau sagen, vorausgegangenes Ereignis steht in meiner Meldung. Auf jeden Fall dauert es dann eine Stunde und 30 Minuten länger auf der A4 Richtung Görlitz zwischen dem Dreieck Dresden-West und dem Dreieck Dresden-Nord. Also ein fetter Stau. Die A4 Richtung Görlitz zwischen Gotersdorf und dem Grenzübergang Ludwigsdorf. Auch da 4 Kilometer Stau. 15 Minuten dauert es der Länge. Und die A4 Frankfurt Richtung Dresden ist in Höhe Dreieck Dresden-Nord wegen eines Rettungseinsatzes, der gerade läuft, gesperrt. Zurzeit gibt es da auch 14 Kilometer Stau bis zum Dreieck Dresden-West. Vorsicht bitte auch auf der A4 in Richtung Frankfurt zwischen Ronneburg und Gera-Leumnitz. Da liegen Gegenstände auf allen Fahrstreifen. Und die A14 Richtung Dresden zwischen Döbeln-Nord und Döbeln-Ost. Auch da gibt es einen Stau, 3 Kilometer wegen Bauarbeiten. Dort müsst ihr 10 Minuten mehr einplanen. Und im Landkreis Mittelsachsen, da ist die Straße zwischen Seida und Neuhausen, die S207, nach dem Unfall ebenfalls dicht. Noch eine Meldung aus dem Erzgebirgskreis, betrifft die S271. Das ist die Straße zwischen Pöhla und Rittersgrün. Auch da ist alles gesperrt, da gab es einen Steinschlag. Im Landkreis Altenburger Land ist die Straße zwischen Wurmsdorf und Falkenhain wegen eines immer noch andauernden Waldbrandes gesperrt. Und in Leipzig, in der Marschner Straße, Höhe Käthe-Kollwitz-Straße, da gibt es Behinderungen nach dem Straßenbahnunfall. Im Landkreis Meißen, daher kommt die letzte Meldung für den Moment, da ist die Straße zwischen Westruf und Hühndorf ebenfalls nach einem Unfall dicht. Geblitzt wird, unter anderem auf der B170 in Karsdorf in Richtung Dresden. Auf der S192 stehen sie in Grumbach in der Zahrander Straße, da stadtauswärts. Und auf der K6704 in Zwickau, das ist die Längenfelder Straße, da stehen sie stadteinwärts. Und unser Taxifahrer Jens hat noch einen Blitzer gemeldet. Vielen Dank dafür. Er hat gesehen den Blitzer auf der B178 in der Abfahrt Oberseifersdorf in der Baustelle. Da sind 50 km/h erlaubt. Bitte tretet da ein bisschen auf die Bremse und nicht zu sehr aufs Gaspedal. Viele Grüße an den Jens, vielen Dank fürs Melden. Und falls ihr auch noch Blitze habt für uns oder Verkehrsbehinderungen, könnt ihr uns gerne Mail schicken auf studio@secondradio.de oder ihr schreibt eine WhatsApp oder sprecht was drauf auf die 0341 35 88 3095. Ich sage schon mal Dankeschön, wünsche euch eine ganz entspannte Fahrt in diesen Nachmittag.
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2: Ah ja, geht ja gut. Man sieht eine Menge Verkehrsmeldungen. Wenn ihr gerade unterwegs seid, dann bitte, ja, nehmt ein bisschen mehr Zeit mit. Nicht in Hektik verfallen, das nützt ja alles nichts, sondern einfach machen. Ne? Irgendwann kommt man zu Hause an oder auch da, wo ihr hin müsst, wenn es noch gar nicht zu Hause sein sollte. Also müssen die Ruhe reinbringen und auch wenn Stau vor euch wartet, der ist irgendwann auch zu Ende und irgendwann seid ihr auch zu Hause. Manchmal ist es eben so. Ansonsten gute Nachricht, das Wetter wird besser und wir gehen ja so langsam auch in Richtung Wochenende. Heute schon der Donnerstag, morgen dann, da startet es für den einen oder anderen schon um die Mittagszeit, das Wochenende. Und das wird ein bisschen sonniger, als ich das bisher vorhergesagt habe. Also es gibt noch gute Nachrichten hier bei uns bei Second Radio neben den Good News. Und jetzt erstmal einen wunderschönen Donnerstagnachmittag. Schön, dass ihr dabei seid. Hallo, sagt der Uwe. Thank you.

Ein furioser Start hier in diesen Nachmittag. 6 Sachsen Live, der Second Radio Nachmittag von diesem 2. Juli 2026. Also war auch schon wirklich im großen Sommermonat Juli. Und heute, da wird wieder ein Tag gefeiert wie eigentlich jeden Tag. Aber heute ist der 2. Juli und da markieren wir einen Tag, der eigentlich seinen Anfang schon eine Woche vorher genommen hat. Also am 24. Juni, ich sag's jetzt einfach mal. Da hat ein gewisser Kenneth Arnold im Jahr 1947 9 ungewöhnliche Flugobjekte über dem Mount Rainier in Washington in den USA beobachtet. Und das war der Vorfall, der zur modernen UFO-Bewegung geführt hat und war einer der ersten weithin anerkannten Berichte über eben diese unidentifizierten Flugobjekte, diese UFOs. Der heutige Tag allerdings, da ist dann gewählt worden, der 2. Juli, für einen ganz besonderen Welt-UFO-Tag, den wir nämlich heute feiern, um an das berühmte Roswell-Ereignis von 1947 zu erinnern. Das hat ungefähr eine Woche nach dieser Sichtung dieses Kenneth Arnolds stattgefunden. Und an dem Tag, da sollen angeblich die Überreste eines abgestürzten UFOs in der Nähe eben von Roswell in New Mexico gefunden worden sein, mit so kleinen Marsmenschen dabei, was zu vielen Spekulationen und Verschwörungstheorien geführt hat. Ja, während der 24. Juni also die erste moderne UFO-Sichtung feiert, erinnern wir heute am 2. Juli an das Ereignis, das UFOs fest im kulturellen Gedächtnis verankert hat, Roswell. Klar, die wissenschaftliche Gemeinschaft, die steht dem UFO-Phänomen oft skeptisch gegenüber, weil ja nun wirklich mal viele Sichtungen durch natürliche oder auch menschengemachte Phänomene geklärt werden können. Aber es gibt auch ein großes Aber, es gibt auch ernsthafte Untersuchungen. Regierungen und private Organisationen haben Untersuchungen zu UFO-Sichtungen durchgeführt, um wirklich mögliche Bedrohungen oder auch wissenschaftliche Entdeckungen zu bewerten. Da gibt es also noch Dinge, die wir nicht so richtig erklären können. Im Juni 2021 veröffentlichte das US-Verteidigungsministerium einen Bericht über unidentifizierte Luftphänomene, in dem viele Sichtungen als einfach mal unerklärlich eingestuft worden sind. Und dieser Bericht, der hat das Interesse an den UFOs natürlich weiter angefacht und zur erneuten Diskussion über deren Ursprung und auch die Bedeutung von UFOs geführt. Ja, heute am Welt-UFO-Tag, da kommen Menschen also weltweit zusammen, um über ihre Sichtungen und ihre Theorien zu sprechen. Und ob da ja am 24. Juni oder am 2. Juli dieser Tag wirklich amtlich begangen wird. Die Faszination für diese UFOs, die bleibt ungebrochen, bei mir zumindest auch. Und diese beiden Tage, der 24.6. und der 2.7., die erinnern uns eigentlich beide daran, dass es noch so viel im Universum zu entdecken gibt, was wir noch nicht wissen und was wir vielleicht auch noch selbst erleben werden. Sind wir mal gespannt. Heute am Welt-UFO-Tag.

Mr. George Benson aus den 80er Jahren. Auch da haben wir heute wieder eine ganze Menge Musik mit aus diesem wunderbaren Jahrzehnt, die 80er Musik, die ich liebe und auch ein Jahrzehnt, das ich besonders schätze. Jetzt aber erstmal in die heutige Zeit, also ins Hier und Jetzt in der privaten Tierhaltung in Schkreutitz bei Leipzig nämlich, hat es heute den Einsatz des Veterinäramtes gegeben. Die sind unterstützt worden von Polizeikräften und wie das Landratsamt mitgeteilt hat, wurden da 6 von insgesamt 8 Tigern aus einem provisorischen Gehege an ein Team der Tierschutzorganisation EEP übergeben. Ja, gestern war das schon. Bei der Aktion wurden die Tiger zunächst sediert, von Tierärzten dann untersucht und auf ihre Transportfähigkeit geprüft. Und demnach brachten Mitarbeiter der Tierschutzorganisation die Tiere in Spezialboxen auf Fahrzeuge, die jetzt auch für europaweite Tiertransporte zugelassen sind. Und die Tiere, die würden nun nach Spanien in die Auffangstation von EEP, der Tierschutzorganisation, gebracht. Die Fahrt begleiteten Tierarzt, ganz, ganz wichtig. Und das Ganze ist passiert, weil Mitte Mai aus der Anlage der Dompteurin Carmen Zander ein Tiger ausgebrochen war. Wir erinnern uns, ein 72 Jahre alter Helfer, der wurde dabei schwer verletzt. Das Tier hat am Ende von der Polizei erschossen und das Landratsamt hatte daraufhin die Dompteurin aufgefordert, die Haltungsbedingungen für die 8 da noch lebenden Tiere so zu verbessern, dass sie den Platzvorgaben für eben die Tiger und die Gruppengröße von insgesamt 8 Tieren gemäß Säugetiergutachten entsprechen. Unter anderem sollte die Dompteurin größere Außengehege zur Verfügung stellen. Dafür galt eine Frist, die jetzt abgelaufen ist, und bei Nichtanhaltung hatte das Landratsamt eine Wegnahme von Tieren als eine der Optionen genannt. Dann die Behörde verwies darauf, dass die Anlage nur einen angemessenen Platz für 2 Tiger und nicht für 8 habe. Die Dompteurin Carmen Zander wiederum betonte in der MDR-Sendung Fakt ist, sie hätte bereits die Gehege auf Zooniveau vergrößert und damit die Richtlinien erfüllt. Sie verlangte die Genehmigung zurück, wieder Tiger zu halten und mit Tierschauen Geld zu verdienen. Das ist, glaube ich, ihr einziges Einkommen im Moment. Und eine Wildtierärztin, die dazugezogen wurde, Frau Dr. Kerstin Alexandra Dörnert, die hat der Dompteurin bescheinigt, dass die Tiere auch in einem sehr guten Zustand seien. Insofern also heute die Wegnahme der Tiere wahrscheinlich noch der Ausgangspunkt für einige Streitigkeiten. Auf jeden Fall sind die heute erstmal in Schkreutitz bei Leipzig gewesen und haben erstmal das Veterinäramt und Polizeikräfte gemeinsam 6 von insgesamt 8 Tigern aus dem Gehege da rausgeholt und die sind jetzt wohl auf dem Weg nach Spanien.

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1: Mein Name ist Angie Pirsch. Socker Golfanlage öffnet am Maxliberger See. Neue Rettungswache stärkt Notfallversorgung in der Oberlausitz. Auftakt für die Sommerferien in Sachsen. Die Meldungen im Einzelnen. Der Maxliberger See ist ab morgen um eine Attraktion reicher. Pünktlich zum Beginn der Sommerferien, da öffnet die neue Socker Golfanlage auf dem Kletterparkgelände. Dem Betreiber EGW zufolge bietet die Anlage eine spaßige Mischung aus Fußball und Golf. Ein Ball soll mit möglichst wenigen Schüssen ins Ziel gebracht werden und dabei geht es an Hindernissen vorbei oder durch sie hindurch. Insgesamt gibt es am Maxliberger See 13 Bahnen mit verschiedenen Herausforderungen wie Findlingen, Sandbunkern, Holzfässern, Fangnetzen und Traktorreifen. In Gruppen bis zu 5 Personen, da können Spielfreudige ihr Geschick unter Beweis stellen. Eine Runde dauert etwa 1,5 Stunden. Geöffnet ist die neue Socker Golfanlage ab morgen immer dienstags und donnerstags von 10 bis 16 Uhr, mittwochs und freitags von 12 bis 19 Uhr und am Wochenende von 10 bis 19 Uhr. Im Örtchenstier in der Oberlausitz, da hat das Deutsche Rote Kreuz eine neue Rettungswache in Betrieb genommen. In dem eingeschossigen Gebäude untergebracht sind Aufenthaltsräume, Ruhezimmer, Büros, Lagerbereiche und Sanitäranlagen. Außerdem gibt es einen Verbindungsbau mit Logistik- und Desinfektionsbereich sowie eine Fahrzeughalle für einen Rettungswagen und einen Krankentransporter. Ausgelegt ist der Standort für insgesamt 24 Mitarbeitende. Mit der neuen Rettungswache, da soll die Notfallversorgung im nordwestlichen Landkreis Bautzen verbessert werden. Die Bauarbeiten haben nahezu ein Jahr gedauert und schlagen mit fast 2 Millionen Euro zu Buche. Rund 530.000 Schülerinnen und Schüler in Sachsen starten morgen in die Sommerferien. Nach der Zeugnisausgabe stehen 6 Wochen Erholung an. Kinder und Jugendliche, die dicke Luft wegen schlechter Noten fürchten, können sich an den Zeugnis-Hotline wenden. Sie spendet Trost und erklärt, wie es im neuen Schuljahr besser laufen kann. Und zwar am morgigen Tag zwischen 12 und 17 Uhr. Auch Eltern können dort anrufen. Die Nummer lautet 0371 für Chemnitz und dann 53 66 505. Unterdessen rechnet der ADAC mit Staus zum Ferienbeginn. Neben der Reisewelle, da könnten zahlreiche Baustellen den Verkehr zum Stocken bringen, etwa auf der A4 zwischen Klauchau und Bautzen, auf der A13 bei Radeburg und der A14 im Raum Grimma und auf der A72 bei Zwickau. Wer in den Urlaub will, sollte möglichst nicht an einem Freitag oder Samstag starten und am besten in den frühen Morgenstunden vor dem Berufsverkehr losfahren oder am späten Nachmittag, wenn sich der Feierabendverkehr gelegt hat. Soweit die Meldungen.
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2: Tja, bis zum Abend geht es dann mit Sonne und ein paar Wolken weiter. Es bleibt trocken. Die Temperaturen liegen wieder zwischen 23 und 25 Grad. In der Nacht dann bleibt es wechselnd bewölkt. Gelegentlich kann es da auch mal regnen. Und die Tiefstwerte gehen runter bis auf immerhin 10 Grad. Und morgen dann am Freitag gibt es neben einigen Wolken auch häufig die Sonne. Es bleibt auf jeden Fall trocken. Und bei teils böigem Nordwestwind wird es nur ein bisschen warm. Bei Höchstwerten von 20 bis 24 Grad, also ähnlich wie heute. Und auch am Wochenende ändert sich daran nur wenig. Die Sonne, die kommt ab und zu mal raus, aber am Sonntag ziehen auch einige Schauer und Gewitter auf und die Temperatur, die steigt dann am Sonntag wieder leicht. Es wird also wieder ein bisschen wärmer.
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2: Immer noch viel los auf den Straßen. Wir starten mit der A4 Frankfurt in Richtung Dresden. In Höhe Dreieck Dresden-West steht ein defekter LKW auf der Fahrbahnseite. Vorsicht, da wird gerade ein Fahrrad gewechselt, also fahrt da vorsichtig ran. Nochmal die A4 Richtung Görlitz zwischen dem Dreieck Dresden-West und dem Dreieck Dresden-Nord. Auch da staut es sich durch ein vorausgegangenes Ereignis. 15 Minuten dauert es da länger. Die A4 Richtung Görlitz zwischen dem Dreieck Dresden-West und Hermsdorf. Auch da abschnittsweise Stau und stockenden Verkehr. Da müsste 15 Minuten mehr anplanen und die A4 Richtung Görlitz zwischen Kodersdorf und dem Grenzübergang Ludwigsdorf. Da sind es inzwischen 4 Kilometer Stau, 10 Minuten obendrauf. Die A72 in Richtung Hof zwischen Zwickau-Ost und Reichenbach, auch da staut es sich wegen eines defekten LKW, der steht mitten im Baustellenbereich und der kostet euch 10 Minuten mehr. Und die B174 in Hohendorf, also die neue Hauptstraße zwischen der Dorfstraße und dem Schuppenweg, da hat es gekracht, da könnte es auch langsam aber sicher stauig werden. Die S207 im Landkreis Mittelsachsen, das ist die Straße zwischen Seida und Neuhausen, auch die ist gesperrt nach dem Unfall. Und die S271 im Erzgebirgskreis, die Straße zwischen Pöhler und Rittersgrün, auch da ist gesperrt und zwar nach einem Steinschlag, da geht das mal eine Weile gar nichts mehr. Im Landkreis Altenburger Land, da ist die Straße zwischen Mumsdorf und Falkenhain, wenn es wegen eines immer noch andauernden Waldbrandes gesperrt. Und im Landkreis Meißen, da ist die Straße zwischen Wilsdruf und Hühndorf nach einem Unfall dicht und geblitzt wird auch. Unter anderem auf der B170 in Karsdorf in Richtung Dresden, auf der S192 in Krumbach in der Taranter Straße, statt auswärts, und auf der K6704 in Zwickau stehen sie da, es ist die Längenfelder Straße und da wird fotografiert, statt einwärts. Und falls ihr noch Blitze habt oder eben auch Verkehrsbehinderungen, könnt ihr mir die gern weitersagen auf unsere WhatsApp-Nummer, die 0341 3588 3095. Ich sage schon mal Dankeschön für eure vielen Tipps und wünsche euch eine entspannte Fahrt in Richtung Wochenende.
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2: 15.37 Uhr haben wir es beinahe auf die Sekunde genau. Ich freue mich sehr, dass ihr dabei seid. Wünsche einen schönen Donnerstagnachmittag.

Tja, Musik macht's auch. Lindsay Lohan, die feiert heute nämlich Geburtstag, unser erstes Geburtstagskind, an diesem 2. Juli 2026. Bekannt ist diese Lindsay Lohan ja eher als Schauspielerin. Hat einige Filme schon gefeiert und gedreht, war da ganz richtig aktiv, auch als Kinderschauspielerin, schon als Kinderstar. Heute, wie gesagt, feiert sie ihren 40. Geburtstag und hat einige Skandale schon hinter sich. Und nach ihren Skandaljahren in der Vergangenheit hat sie ihr Leben mittlerweile komplett umgekrempelt. Ist mittlerweile ein Familienmensch, führt ein ruhiges Leben abseits des Hollywood-Trubels. Wobei so ganz ruhig und abseits des Hollywood-Trubels stimmt auch wieder nicht, denn es war jahrelang ruhig um sie und ihre schauspielerischen Leistungen. Aber jetzt ist sie auch wieder an einem Comeback dran und feiert erste Netflix-Erfolge, spielt zum Beispiel die Hauptrollen in den romantischen Komödien Falling for Christmas and Our Little Secret, Netflix-Filme beides, oder auch stand sie vor kurzem noch gemeinsam mit Jamie Lee Curtis für die mit Spannung erwartete Fortsetzung des Films Freakier Friday vor der Kamera. Und es ist sogar noch eine andere Sache in der Pipeline. Aktuell nämlich, da arbeitet sie in New York an der Thriller-Serie Count My Lies. In der übernimmt sie nicht nur die Hauptrolle, sondern da ist sie auch als ausführende Produzentin unterwegs. Da hat sich also ganz schön gemacht, diese Lindsay Lohan. Und von Skandal ist da nichts mehr zu hören, nur noch von Familie und ganz, ganz fleißiger Arbeit. Und heute eben auch gibt's Geburtstagsgrüße zum 40. von Lindsay Lohan. Happy Birthday!

0: 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Was passierte heute vor vielen Jahren?
1: Ja, auch am 2. Juni ist eine Menge passiert. Vor vielen Jahren, genau genommen im Jahre 1947, da lehnt am 2. Juli die Sowjetunion den sogenannten Marshallplan ab. Der amerikanische Außenminister Marshall, der stellte das europäische Hilfs- und Wiederaufbauprogramm European Recovery Program, wie es richtig hieß, ja am 5. Juni 1947 schon vor. Der Marshallplan, der soll der sozialen und wirtschaftlichen Lage im Nachkriegseuropa durch beispielsweise Kredite oder Hilfslieferungen zu Aufschwung und zu Stabilität verhelfen. Die teilnehmenden Staaten müssen sich aber der Marktwirtschaft verpflichten. Die USA bieten das auch der Sowjetunion an und auch eine Mitarbeiter diesen Plan. Auf einer Konferenz vom 27.06. bis 2.07. in Paris lehnt aber der sowjetische Außenminister Molotow die Teilnahme an diesem Plan ab. Tja, deswegen am 2. Juli also das Nein, das Njet von den Russen, von der Sowjetunion. Die Sowjetunion, die sah im Marshallplan die Gefahr des verstärkten Einflusses der USA auf Europa und außerdem war das Programm eben nicht mit der Planwirtschaft und mit dem Kommunismus vereinbar. Es ging ja um Marktwirtschaft in diesem Programm. Ja, unter diesem sowjetischen Druck, da müssen sich dann auch Ungarn, Polen, Jugoslawien und auch die Tschechoslowakei beugen und ebenfalls die Teilnahme am Marshallplan ablehnen. Und das Programm tritt dann am 3. April 1948 in Westdeutschland in Kraft, läuft ganze 4 Jahre. Und mit dem Bruch mit der Sowjetunion, da gehört dann auch ab 1950 Jugoslawien.

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1: Ich bin Thomas Bleskin. Die Regeln für Krankschreibungen von Beschäftigten sollen nach Plänen der schwarz-roten Koalition verschärft werden. Eingeführt werden soll die verpflichtende Vorlage einer Arbeitsunfähigkeitsbescheinigung schon ab dem ersten Tag der Erkrankung. Das teilten Union und SPD nach Beschlüssen des Koalitionsausschusses mit.
2: Wer morgens mit Übelkeit aufwacht, kann nicht mehr beim Arbeitgeber

0: als 2 Euro gekostet. Gestern, direkt nach dem Ende des Tankrabatts, schlug ein Liter laut ADAC im Schnitt mit 2 Euro und einem Cent zu Buche.
1: Auch wenn es nur 17 Cent pro Liter waren, die der Tankrabatt ausgemacht hat, dass jetzt wieder eine 2 vor dem Komma steht, ist bitter für Autofahrer und der höchste Tageswert seit dem 5. Mai. Diesel blieb im bundesweiten Schnitt gestern zwar noch unter 2 Euro, allerdings nur knapp. Im Vergleich zu Dienstag stiegen die Preise für E10 damit nach dem Tankrabatt um gut 9, Diesel um 10 Cent. Das ist zwar deutlich weniger als der weggefallene Steuerrabatt, allerdings hatten die Preise auch schon vorher zugelegt. Die Mineralölkonzerne hatten das mit der gestiegenen Nachfrage erklärt. Diana Kramer, Nachrichtenredaktion.
0: Das Feuer in einem Krankenhaus in Ludwigslust ist wohl in einem Patientenzimmer der Gefäßchirurgiestation ausgebrochen. Das teilte eine Sprecherin des Landkreises mit. Bei dem Brand des Dachstuhls sind am frühen Morgen 2 Menschen ums Leben gekommen. Laut Auskunft des Landrats lag einer der Verstorbenen im Patientenzimmer, in dem das Feuer ausbrach, der andere im Nachbarzimmer. Dazu hat es einen Verletzten mit Rauchgasvergiftung gegeben. Google muss nach einem Urteil des Europäischen Gerichtshofs eine Rekordwettbewerbsstrafe der EU-Kommission in Höhe von 4,1 Milliarden Euro zahlen. Das Unternehmen habe Herstellern von Android-Smartphones und Mobilfunkanbietern illegale Beschränkungen auferlegt, um die Marktdominanz seiner Suchmaschine zu stärken. Dabei geht es unter anderem um vorinstallierte Apps auf Android-Handys.
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0: Zum Wetter die aktuelle Vorhersage des Deutschen Wetterdienstes. Im Nordwesten ist es oft nass, ansonsten ist es heute freundlich und meist trocken. Die Höchstwerte 31 Grad. Morgen ähnlich, in der Nordhälfte bewölkt und regnerisch, sonst heiter bei Werten bis 28 Grad. Am Samstag bleibt es im Süden sonnig bei Temperaturen bis 30 Grad. Im Norden weiter eher trüb und nass, bei kühleren Werten bis 25 Grad.
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3: Bis zum Abend, da geht es mit Sonne und einigen Wolken weiter. Dabei bleibt es trocken und die Temperaturen, die liegen zwischen 23 und 25 Grad. Der Wind weht teilweise mäßig aus West. In der Nacht, da ist es wechselnd bewölkt und gelegentlich fällt etwas Regen. Die Tiefstwerte liegen bei 15 bis 10 Grad.
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4: Wir starten mit der A4 Frankfurt Richtung Dresden zwischen Gera Leumnitz und Ronneburg. Vorsicht, da liegen Metallteile auf der rechten Fahrspur. Die A4 Richtung Görlitz zwischen dem Dreieck Dresden West und Dresden Nord. Dem Dreieck Dresden Nord, da gibt es einen Stau. Es gab ein vorausgegangenes Ereignis, wird hier ein bisschen fabuliert. Ich weiß nicht welches, aber ich weiß, es dauert ungefähr 15 Minuten länger auf der A4 Richtung Görlitz. Auf der A4 Richtung Görlitz zwischen Dreieck Dresden West und Hermsdorf. Auch da abschnittsweise Stau und stockenden Verkehr. Da dauert es 15 Minuten länger und die A4 Richtung Görlitz zwischen Kotersdorf und dem Grenzübergang Ludwigsdorf. Da haben wir 4 Kilometer Stau, da müsst ihr 10 Minuten mehr einplanen. Die A13 in Richtung Dresden zwischen Tiendorf und Radeburg. Achtung, da liegen Reifenteile auf der Fahrbahn, bitte fahrt da vorsichtig. Und die A72 Zwickau Richtung Chemnitz zwischen Chemnitz Süd und dem Kreuz Chemnitz. Auch da staut es sich. Neue Meldung von der A72, diesmal Richtung Hof zwischen Zwickau Ost und Zwickau West. Da staut es sich wegen eines defekten LKW, der steht im Baustellenbereich, kostet euch 10 Minuten mehr und die B174, die ist zwischen Hohendorf und Schubau nach dem Unfall im Moment komplett gesperrt. Im Erzgebirgskreis, da ist die Straße zwischen Pöhla und Rittersgrün, die S271, im Moment auch komplett gesperrt, da hat es einen Steinschlag gegeben. Und im Landkreis Altenburger Land, da ist die Straße zwischen Mumsdorf und Falkenhain wegen eines Waldbrandes immer noch dicht. Im Landkreis Meißen, letzte Meldung für den Moment, ist die Straße zwischen Wilsdruff und Hühndorf nach dem Unfall gesperrt. Und Blitzer stehen unter anderem auf der B170 in Karsdorf in Richtung Dresden und auf der K6704 in Zwickau, ist die Lengenfelder Straße, der fotografiert stadteinwärts. Und falls ihr noch Blitzer habt oder Verkehrsbehinderungen, dann könnt ihr mir die gerne weiterleiten auf unsere WhatsApp-Nummer. Das ist die 0341 35 88 30 95. Vielen Dank für eure Tipps. Euch eine entspannte Fahrt in diesen Donnerstagnachmittag.

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1: Sag mal, dieser Nachmittag ein Donnerstagnachmittag ist, gucken wir auch gleich nochmal ins Kino. Und zwar ins Cineplex nach Leipzig. Heiko Fischer wird wieder am Telefon sein. Besser gesagt, er war schon am Telefon, nämlich heute Morgen bei Angie im Second Radio Wecker. Und wie immer am Donnerstag wird er uns berichten, was es denn Neues gibt im Kino.

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1: Ja, und wir sind bestimmt alle wieder ganz gespannt, was es heute an diesem Donnerstag am Kinotag wieder Neues gibt. Und dazu habe ich wieder mein Telefonat in Cineplex Leipzig zum Heiko Fischer. Hallo und einen wundervollen guten Morgen.
2: Ja, schönen guten Morgen. Hallo.
1: Hallihallo. Hast du das am Ende
2: Schluss
1: noch gehört? Entschuldigung, ehe du anfängst, was das für eine Musik war. Ich glaube, du hast den Schluss nicht mehr gehört, hm?
2: Aber ich habe es nicht erkannt.
1: Das war das letzte Einhorn. Kannst du dich da noch erinnern? Ah. Der tolle Film auch. Hm? Genau. Ja, nun kannst du losschießen. Entschuldigung, hab dich unterbrochen.
2: Ja, ist auch ein toller Film, haben wir auch. Ich sag mal, seit gestern ist ja unsere Leinwand so blau-gelb, also eher gelb-blau, und alle schreien Banana. Also ich sag mal, die Minions sind unterwegs. Dieser Sidekick aus diesem ist einfach unverbesserlich Film, die waren ja so halt gut angekommen beim Publikum und da haben sie ihre eigenen Filme gekriegt und jetzt haben wir schon den dritten Solo-Film von den Minions, der heißt Minions und Monsters und es geht wirklich um Monster halt, ich sag mal, die Minions, die landen jetzt hier in dem Abenteuer so im Hollywood der 20er Jahre, wir sind ja noch in der Stummfilmzeit und sie werden zu Filmhelden halt, natürlich so ein bisschen unfreiwillig, chaotisch, stiftend und sie wollen jetzt auf einmal dann auch ihren eigenen Film machen und das muss natürlich ein besonderer Film werden und zwar ein Monsterfilm. Aber woher das Monster nehmen? Aus dem Zauberbuch natürlich und die tun halt quasi so ein Monster hervorzaubern, was wieder weitere Monster halt hervorzaubert. Und es ist halt großes Chaos und am Ende haben sie halt zu tun, sich und die Welt halt überhaupt wieder zu retten. Also so ein großer Familienspaß für klein und groß und ja, also ich denke, da finden sich bestimmt ganz viele Minions-Freunde. Und es gibt auch noch einen anderen schönen Film, The Piano Tuner, also auf Deutsch der Klavierstimmer. Und hier gibt's was ist das jetzt? Ein Drama, ein Thriller, ein Krimi. Aber auf alle Fälle ist es eine Geschichte um einen jungen Mann. Er ist Klavierstimmer, hat so das absolute Gehör. Aber für so eine Musikerkarriere hat es nicht so ganz gereicht. Irgendwie war er so ein bisschen halt doch so eigene charakterliche Eigenschaften hat. Und er ist hier als Klavierstimmer unterwegs, so als Lehrling. Und als sein alter Klavierstimmer halt so einen Schlaganfall bekommt und die Firma vor dem Konkurs steht, tut er sich an so einer kriminellen Tresorknackerbande verdingen, um halt das Geld einzuspielen. Dann verliebt er sich noch in eine Pianospielerin. Also am Ende halt Liebe und Krimi und also ein wunderbarer Film. Und vor allen Dingen sein Partner, also der ältere Klavierstimmenmeister, wird gespielt von Dustin Hoffmann. Den wir ja alle noch vielleicht so aus Tutsi und aus Kramer gegen Kramer halt, das waren ja seine großen Hits, aber der hat auch viele andere tolle Filme gemacht, da freue ich mich ganz besonders. Und der Junge wird gespielt von Leo Woodell, das ist gerade so ein bisschen so ein neuer Star, so ein aufstrebender Star, da bin ich gespannt, was von dem noch kommt. Und was haben wir denn sonst noch so? Wir haben nächste Woche in unserer Best of Cinema-Reihe halt Into the Wild, auch ein dort eigentlich ein Kultklassiker, erzählt von dem jungen Mann, der hat das College gerade so mit Bestnoten abgeschlossen und ihm steht ja eigentlich so nur alles offen, aber er entschließt sich einfach in die Wildnis zu gehen. Und total alleine und total schöner Film. Das Ende ist jetzt nicht ganz so optimistisch, sage ich jetzt mal vorsichtig, aber ein wunderbarer Film. Also ist auch wieder seinen eigenen Weg geht und dann die Begegnung in der Natur, also wunderbar. Und Natur ist auch das Stichwort für unseren Film, für unseren Reisefilm, dann am Mittwoch. Da geht es nämlich ins Eis. Und der Titel des Films heißt auch Into the Ice. Und das ist dieses Mal ein ungewöhnliches Reiseziel für alle, die halt mitreisen wollen. In unserer Reisefilmreihe Urlaub ohne Koffer und ohne Stress, sage ich immer dazu. Es geht nämlich ins grönländische Inlandeis. Also zusammen mit einer Expedition geht es halt nach Grönland und dahin, wo nie Menschen eigentlich hinkommen. Und das ist total verrückte, bizarre Bilder von diesen Eislandschaften. Es geht in so eine Eismühle, 180 Meter tief, wo noch nie Menschen waren. Und alles halt begleitet von so einer Wissenschaftsexpedition. Also es gibt auch ein bisschen was zu erfahren. Also das ist ein bisschen ein spannender Ausflug, sage ich mal, zum nächsten Mittwoch.
1: Ja, also das kann ich mir vorstellen. Spektakulär sogar, ja. Toll, tolle Aussichten, coole Films, lieber Heiko. 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Ja, ich glaube, hast du noch ein Highlight?
2: Ja,
1: noch
2: apropos ja? Sitzplätze, oft kommt ja so die Frage halt, wo sind denn die besten so Sitzplätze? So. Also ich sage immer Mitte, weil da hat man halt so einen guten Blick auf die Leinwand, die ist dann so ein bisschen so ausfüllend und vor allen Dingen hat man in der Mitte halt auch dann immer den besten Ton, weil von dort aus tun halt die Toningenieure quasi immer die Lautsprecher einmessen. Also insofern Mitte ist immer halt, obwohl die meisten wollen halt immer nach hinten, damit sie halt keine Ahnung, ungestörter sind. Ja, aber Mitte sind halt wirklich immer die besten Plätze fürs beste Kinoerlebnis.
1: Das stimmt. Mir fällt noch ein, ab nächste Woche sind Schulferien in Sachsen. Da gehst du bestimmt bei euch wieder früher los.
2: Genau, 10.30 Uhr haben wir die ersten Filme, das ganze Kinder- und Filmprogramm, aber auch so, mal so zwischendurch mal so ein Film wie Michael halt, zeigen wir auch dann zum Vormittag mal noch, oder auch ein Film wie Astronaut, den wir auch noch haben mit Ryan Gosling. Also ich sage mal, da haben wir ab 10.30 Uhr starten wir da immer.
1: Okay, da können wir ja am Montag nochmal drüber sprechen, wenn es aktuell ist, denn ja, heute
2: aber haben wir erstmal Kindertag. Schön, dass du mich schön. Ja, schön, dass du mich daran erinnerst. Das ist Schule, genau. Freitag ist ja der letzte Schultag.
1: Ja.
2: Und da machen wir School Out und da gibt's halt alle Filme für 5 Euro vor 18 Uhr und wir haben sogar noch ein kleines Ferienbeginn-Special, so ein kleines Menü, auch nur 5 Euro. Also ich sag mal, wer halt sich da halt gut in die Ferien starten will, ist zu unserem Schools Out halt, glaube ich, halt auch recht herzlich eingeladen. Ja.
1: Genau, und das ist ja schon morgen. Also die Woche, die ist irgendwie sowas von schnell vergangen für viele von euch. Ich höre das immer wieder. Ja, morgen letzter Schultag, Zeugnisse und dann ab in die Ferien und natürlich auch ins Kino. Ja, Heiko,
2: gute Zeit.
1: Dann wünsche ich dir auch was. Wir hören uns am Montag wieder. Ja, tschüssi.
2: Bis dahin, ne? Tschüss.
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Ihr habt es bestimmt mitbekommen, Mitte Juni hat es ja einen richtig tollen Straßeneinbruch auf der Bärensteiner Straße in der Nähe historischer Bergbaugruben gegeben, in Annaberg-Buchholz. Und da ist also wirklich ein Stück Straße eingestürzt und die Arbeiten nach diesem Straßeneinbruch auf dieser Bärensteiner Straße in Annaberg, die dauern auch weiterhin an. Das hat heute die Stadtverwaltung mitgeteilt. Demnach sind die Sicherungs- und die Erkundungsarbeiten da auf der Straße gut angelaufen. Allerdings wird die Vollsperrung der Straße voraussichtlich, Achtung, bis ins Jahr 2027 bestehen bleiben müssen. Wenn ihr da also immer unterwegs seid auf der Bärensteiner Straße, da wird jetzt erstmal nichts bis ins nächste Jahr. Fachleute untersuchen jetzt erstmal den Hohlraum unter der Fahrbahn, der wohl auf den historischen Bergbau zurückgeht. Das hatten wir schon gedacht, dass unter der Straße so eine Bergbaugrube ist und deswegen dann auch die Straße eingestürzt ist. Aber erst nach diesen Hohlraumuntersuchungen, da steht fest, wie die Straße dann auch dauerhaft gesichert und auch wieder saniert werden kann. Könnte also noch ein bisschen dauern. Laut Experten ist das Loch nämlich etwa 4 Meter breit und 6 Meter tief. Und ja, mittels einer sogenannten Teufe, also einer senkrechten Bohrung, da wird jetzt der Hohlraum unterhalb der Straße erkundet. Und mit den da gewonnenen Erkenntnissen, da würde dann über eine dauerhafte Sicherung entschieden, weil es ja auch mal richtig gemacht werden muss. Verstehe ich schon total. Der öffentliche Personennahverkehr, der über die Straße ja auch läuft, insbesondere der Schülerverkehr, der ist laut der Stadtverwaltung jetzt weiterhin über die extra dafür eingerichtete Ersatzhaltestelle in der Annenstraße in Annaberg-Buchholz abgesichert und die Gewerbestandorte an der Bärensteiner Straße, die sind, was für ein Glück, uneingeschränkt erreichbar. Also der Tagesbruch auf der Bärensteiner Straße in Annaberg-Buchholz, der wird gerade untersucht und die Straßensperrung auf der Bärensteiner, die kann noch dauern, voraussichtlich bis ins Jahr 2027.

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1: Mein Name ist Angie Pirsch. Socker Golfanlage öffnet am Magdeberger See. Neue Rettungswache stärkt Notfallversorgung in der Oberlausitz. Auftakt für die Sommerferien in Sachsen. Die Meldungen im Einzelnen. Der Magdeberger See ist ab morgen um eine Attraktion reicher. Pünktlich zum Beginn der Sommerferien, da öffnet die neue Socker Golfanlage auf dem Kletterparkgelände. Dem Betreiber EGW zufolge bietet die Anlage eine spaßige Mischung aus Fußball und Golf. Ein Ball soll mit möglichst wenigen Schüssen ins Ziel gebracht werden und dabei geht es an Hindernissen vorbei oder durch sie hindurch. Insgesamt gibt es am Magdeberger See 13 Bahnen mit verschiedenen Herausforderungen wie Findlingen, Sandbunkern, Holzfässern, Fangnetzen und Traktorreifen. In Gruppen bis zu 5 Personen, da können Spielfreudige ihr Geschick unter Beweis stellen. Eine Runde dauert etwa 1,5 Stunden. Geöffnet ist die neue Socker Golfanlage ab morgen immer dienstags und donnerstags von 10 bis 16 Uhr, mittwochs und freitags von 12 bis 19 Uhr und am Wochenende von 10 bis 19 Uhr. Im Örtchen Stier in der Oberlausitz, da hat das Deutsche Rote Kreuz eine neue Rettungswache in Betrieb genommen. In dem eingeschossigen Gebäude untergebracht sind Aufenthaltsräume, Ruhezimmer, Büros, Lagerbereiche und Sanitäranlagen. Außerdem gibt es einen Verbindungsbau mit Logistik- und Desinfektionsbereich sowie eine Fahrzeughalle für einen Rettungswagen und einen Krankentransporter. Ausgelegt ist der Standort für insgesamt 24 Mitarbeitende. Mit der neuen Rettungswache, da soll die Notfallversorgung im nordwestlichen Landkreis Bautzen verbessert werden. Die Bauarbeiten haben nahezu ein Jahr gedauert und schlagen mit fast 2 Millionen Euro zu Buche. Rund 530.000 Schülerinnen und Schüler in Sachsen starten morgen in die Sommerferien. Nach der Zeugnisausgabe stehen 6 Wochen Erholung an. Kinder und Jugendliche, die dicke Luft wegen schlechter Noten fürchten, können sich an den Zeugnis-Hotline wenden. Sie spendet Trost und erklärt, wie es im neuen Schuljahr besser laufen kann. Und zwar am morgigen Tag zwischen 12 und 17 Uhr. Auch Eltern können dort anrufen. Die Nummer lautet 0371 für Kinder. Chemnitz und dann 53 66 505. Unterdessen rechnet der ADAC mit Staus zum Ferienbeginn. Neben der Reisewelle, da könnten zahlreiche Baustellen den Verkehr zum Stocken bringen, etwa auf der A4 zwischen Klauchau und Bautzen, auf der A13 bei Radeburg und der A14 im Raum Grimma und auf der A72 bei Zwickau. Wer in den Urlaub will, sollte möglichst nicht an einem Freitag oder Samstag starten und am besten in den frühen Morgenstunden vor dem Berufsverkehr losfahren oder am späten Nachmittag, wenn sich der Feierabendverkehr gelegt hat. Soweit die Meldungen.
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2: Hört sich wieder ganz gut aus. Bis zum Abend geht's mit Sonne und auch ein paar Wolken weiter. Es bleibt aber trocken. Temperaturen immerhin 23 bis 25 Grad aktuell. Und in der Nacht, da ist es wechselnd bewölkt. Gelegentlich kann es auch mal tröpfeln. Auch die Tiefstwerte, die liegen immerhin bei 15 bis 10 Grad. Es kann also auch eine geruhsame Nacht werden. Wird nicht mehr so heiß. Morgen, dann gibt's neben einigen Wolken auch immer wieder häufig die Sonne. Es bleibt trocken. Es gibt teils böigen Nordwestwind und es wird nur mäßig warm. Maximal 24 Grad sind morgen drin und auch am Wochenende, da bleibt es mit der Mischung aus Sonne und Wolken. Am Sonntag gibt es dann wieder einige Schauer und auch mal ein Gewitter und die Temperatur, die steigt am Sonntag dann wieder leicht an.
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2: Viele Grüße auf die Straßen. Wir starten mit der A4 Frankfurt in Richtung Dresden. Zwischen Geran-Leumnitz und Ronneburg. Vorsicht, da liegen Metallteile auf der rechten Fahrspur. Bitte fahrt da langsam. Die A4 in Richtung Görlitz. Zwischen Dresden-Neustadt und Buchau. Da gibt's abschnittsweise einen Stau und auch einen stockenden Verkehr. Da müsst ihr insgesamt 20 Minuten mehr einplanen. Und die A72 in Richtung Hof. Zwischen Zwickau-Ost und Zwickau-West auch da Stau wegen eines defekten LKW, der immer noch mitten im Baustellenbereich steht. 45 Minuten Minuten gibt es da obendrauf. Die A72 in Richtung Leipzig zwischen Chemnitz Süd und dem Kreuz Chemnitz, da stockt der Verkehr, und die B174, die ist zwischen Hohendorf und Schobau gesperrt, da hat es gerade einen Unfall gegeben. Im Erzgebirgskreis ist die Straße zwischen Pöhler und Rittersgrün, die S271, gesperrt, da hat ein Steinschlag stattgefunden, und im Landkreis Altenburger Land, da ist die Straße zwischen Mumsdorf und Falkenhain wegen eines Waldbrandes gesperrt, da wird immer noch nichts freigegeben. Im Landkreis Meißen ist die Straße zwischen Wilsdruf und Hühndorf ebenfalls gesperrt, da gab es einen Unfall und geblitzt wird auch. Unter anderem auf der B170 in Karsdorf in Richtung Dresden, auf der S106 in Lomske aus Richtung Milkel. Achtung, da stehen sie beidseitig. In Dresden in der Stübelallee in Höhe Lipsiusstraße, da ist auch ein Blitzer. Und auf der K6704 in Zwickau in der Lengenfelder Straße, der fotografiert stadteinwärts. Und falls ihr noch mehr Blitzer habt oder Verkehrsbehinderungen oder, dann sagt mir ganz einfach Bescheid. Die Nummer kennt ihr schon, ich sag's gern nochmal, die 0341 3588 3095, oder auch eine Mailadresse, die haben wir auch, studio@secondradio.de. Vielen lieben Dank für eure Tipps, euch eine entspannte Blitzer- und unfallfreie Fahrt in diesen Donnerstagnachmittag.

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1: 7 Minuten nach 5 haben wir es, 17.37 Uhr. Ich freue mich, dass ihr dabei seid. Hallo.

Huey Lewis aus den 80ern, Power of Love, und eine ganze Menge Power gibt's auch in Dresden. Heute nämlich öffnet in Dresden die neue Chipfabrik von Infineon, die sogenannte Smart Power Fab. Und das ist ein Anbau an das schon bestehende Werk im Norden von Dresden. Seit Wochen sind da die Reinräume schon fertig, alle Leitungen sind verlegt und gefertigt werden hier ab sofort Chips auf 300 mm großen Scheiben, den sogenannten Wafern. Durch diesen größeren Durchmesser, da passen doppelt so viele Chips drauf als auf den herkömmlichen 200 mm Anlagen. Und Infineon, die große Halbleiterfirma, braucht diesen Schub, denn die Nachfrage ist gerade ganz, ganz hoch. Ob für Anwendungen mit künstlicher Intelligenz oder auch für erneuerbare Energien, ob in Rechenzentren oder auch in Windparks, nichts läuft mehr ohne diese leistungsfähigen Chips. Die haben eine Rolle bei der Standortentscheidung für Dresden, hat auch das gewachsene Netzwerk in diesem sogenannten Silicon Saxony gespielt. Für Infineon selber gibt es durch die Erweiterung eines bestehenden Werkes einen sogenannten Skaleneffekt. Das heißt, durch die größere Produktionsmenge sinken die Kosten pro Stück, was ja irgendwo auch logisch ist. Ja, und die Firma, die will die Kapazität nach eigenen Angaben um nochmal 50% erweitern. Das ist eine Menge Holz. Und die neue Chipfabrik, die wird dann auch Europas größtes Werk für Leitungshalbleiter über 4 Milliarden Euro, das ist die größte Summe in der Konzerngeschichte überhaupt, investiert Infineon selbst aus eigener Kraft. 1.000 Arbeitsplätze entstehen da. Der Staat unterstützt den Bau mit, Achtung, 1 Milliarde Euro. Rechnet man das auf die Arbeitsplätze um, subventioniert Deutschland jeden neuen Job bei Infineon in Dresden mit 1 Million Euro. Wahnsinn. Das geschieht aber auch in der Hoffnung, dass Europa nicht den Anschluss verliert an diese Halbleiterentwicklung und nicht vollends von Lieferanten aus Asien oder aus Amerika abhängig ist, weil das würde das Ganze wieder ins Gegenteil verkehren. Ja, und wir würden uns wieder noch mehr abhängig machen von diesen Chip-Produktionen, die nicht in unserer eigenen Region stattfinden. Insofern also richtig gutes Investment, wie ich finde. Das neue Infineon-Werk in Dresden startet heute.

0: Ja, es wird wieder wärmer und die Temperaturen letztes Wochenende, die waren ja wirklich, wirklich richtig krass. Und da ist, glaube ich, einiges ja richtig gut gewachsen. Manches auch verbrannt, weil es einfach zu heiß war. Und ich weiß gar nicht, was es mit dem Wein gemacht hat. Also Wein braucht da auch bestimmte Temperaturen, um ordentlich zu reifen, damit es dann auch ein richtig schöner und ertragreicher Wein wird. Und vielleicht weiß er da der Thorsten mehr. Der hat nämlich heute Morgen wieder telefoniert mit dem Weingut Schloss Broschwitz. Und da hören wir jetzt mal rein.
1: Neues vom Weingut Schloss Broschwitz.
2: Und diesmal bin ich alleine, denn der Björn ist draußen im Weinberg, denn es gibt viel zu tun. Die Hitze und dann der plötzliche Regen und dann ging es natürlich im Weinberg richtig los und da muss dann auch Hand angelegt werden. Deswegen sind die ganzen fleißigen Menschen da draußen und helfen der Rebe, ja auch so diese ganzen Wetterunbilden gut zu überstehen, damit dann auch der Jahrgang 2026 ein guter wird. Und ich soll euch ganz liebe Grüße ausrichten vom Björn und er lässt uns dann auch wissen, dass es der Rebe gut geht und dass wir auf jeden Fall auch wieder einen wunderbaren Jahrgang 2026 schon erwarten können. Wer sich selber davon überzeugen möchte, der kann das ja mal tun. Der kann bei einer Veranstaltung dabei sein, die heißt Wild, Wald und Wein. Die findet am 11. Juli statt und da gibt es noch Restkarten. Das ist ganz schnell, müsst ihr da reagieren und dann könnt ihr dabei sein. Da könnt ihr dann durch die Weinberge wandern. Es gibt dann auch auf jeden Fall Informationen dazu. Ihr könnt auch mal schauen, wie es der Rebe geht. Und zum Schluss, da könnt ihr dann auch dabei sein, wenn Peter Schaaf mit seinen Greifvögeln über die Weinberge kreist. Nicht der Peter Schaaf, sondern die Greifvögel, die werden dann über die Weinberge fliegen und dann auch sicherlich das ein oder andere, ja, noch ein kleines Kunststück dazu machen. Schloss am Weinberg hautnah gibt es auch. Da könnt ihr zu dem Weinberg auch das Schloss besichtigen. Das Ganze am 25.07. Auch dafür gibt es noch Karten und diese ganzen Informationen, die könnt ihr auf jeden Fall lesen. www.schloss-proschwitz.de. Wenn ihr aber wirklich mal mit Hand anlegen wollt, dann gibt es die Veranstaltung Winzer für einen Tag am 18.07. Da wird nochmal so ein bisschen auf die Qualität geachtet, um dann auch, wenn die Weinlese ansteht, und das ist ja jetzt nicht mehr so lange hin, auf jeden Fall eine gute Traube dann auch von der Rebe zu lesen. Und am 18.07. habt ihr da nochmal die Gelegenheit zu schauen, wie das funktioniert. Und wenn ihr bei der Weinlese dabei sein wollt, da gibt es auch die dementsprechenden Veranstaltungen. Winzer für einen Tag in der Weinlese am 5.9. und am 12.9. Aber wir reden hier über den Jahrgang 2026. Wenn ihr denn mal wissen wollt, wie der Jahrgang 2025 schmeckt oder dann auch die davorgehenden Jahrgänge, dann kommt nach Leipzig. Weinfest Leipzig ist ja gestern losgegangen und wir haben dort auch einen Stand vom Weingut Schloss Broschwitz direkt gegenüber vom Weinstock. Das ist natürlich dann auch prominent, dieser Standort, und ihr könnt dort einfach mal hingehen. Da gibt es den Henrik mit seinen Mitarbeiterinnen und Mitarbeitern, der wird euch dann auch dementsprechend ein paar Kostproben von Weingut mit auf den Weg geben und ihr könnt euch dann hinsetzen, alle Ruhe den Wein genießen und schwatzen und schnattern mit euren Lieben drumherum und dann einfach den Abend genießen. Also Weinfest Leipzig geht noch bis Ende nächster Woche und ihr habt auf jeden Fall dort einen Stand vom Weingut Schloss Broschwitz mit dabei. Wer heute Abend nach der Arbeit oder vielleicht auch so, wenn der Tag dann so langsam sich dem Ende entgegenneigt, Lust hat, einfach mal einen Sundowner zu trinken, der kann das tun. Im Schlosshof des Weinguts Schloss Broschwitz. In der Nähe von Meißen, da gibt es heute Abend Chillen im Schlosshof. Gute Musik, schöner Wein, einen speziellen Cocktail und natürlich das wunderbare Ambiente des Schlosses. Und dazu gibt es noch gute Musik. Also, wenn ihr denn wollt, könnt ihr heute Abend ab 17 Uhr chillen im Schlosshof, im Weingut Schloss Broschwitz. Und die Vinothek, die hat im Netz rund um die Uhr auf, also 24/7, könnt ihr im Online-Shop vom Schloss Broschwitz shoppen, bis der Einkaufswagen zusammenbricht. 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Auch da gibt es eine kleine Probe und dann macht euch einfach die Taschen voll mit gutem Wein. Tschüss, sagt der Thorsten.

ja, Clouseau und die Jungs von Fanta 4 zusammen, haben sie recht, macht alles viel mehr Spaß. Ja, und Rockmusikern sagt man ja so gelegentlich nach, dass sie ziemlich viel Blödsinn machen, Sex, Drugs und Rock'n'Roll, das ist ja so ein geflügeltes Wort, wobei das überhaupt nicht für alle stimmt, für die Bands aus der heutigen Zeit schon lange nicht mehr, weil die alle ganz, ganz, ganz brav geworden sind, habe ich manchmal das Gefühl. Aber es gab auch wirklich wilde Jahre, das waren zum Beispiel die 60er und 70er und ja, der Ex-Schlagzeuger, der Ex-Drummer der Band The Clash, was ja eine Punkband war, der wurde zum Beispiel 1972 in London festgenommen, heute auf den Tag genau vor 44 Jahren, wurde also festgenommen und angeklagt, weil er eine Bushaltestelle von der Fulham Road in London geklaut haben soll. Mhm. Der offizielle Wert der Bushaltestelle wurde damals auf 30 Pfund beziffert und meine, so groß kann die Haltestelle da nicht gewesen sein. Nichtsdestotrotz hat Topper Heaton eben da eine Anklage erhalten, ist auch festgenommen worden und ja, der Vorfall, der fiel damals in eine Phase, in der Mr. Heaton zunehmend mit einer schweren Heroinsucht zu kämpfen hatte. So viel zu Sex, Drugs and Rock'n'Roll, die kurz darauf auch zu seinem Ausstieg geführt hatte bei The Clash. Da ist er also rausgeflogen, nicht freiwillig gegangen, sondern ist rausgeflogen, weil es dann einfach zu viel geworden ist. Und die Band an sich, also The Clash, die hatten in ihrer Geschichte auch so einige kuriose und auch skurrile Zusammenstöße mit den Vertretern des Gesetzes. So wurde eben Mr. Heaton, der mit der Haltestelle und der Frontmann der Band, Joe Strummer, 1977 zum Beispiel wegen Graffiti festgenommen. Da haben sie auch schon mal kurze Zeit in U-Haft gesessen und Mr. Heaton, also der Mann mit der Haltestelle wieder, wurde 1978 mit Bassist Paul Simenon verhaftet, weil die mit dem Luftgewehr auf Tauben geschossen haben. Eine Menge Blödsinn und jetzt will ich nicht sagen, dass das alle Rockmusiker machen, sondern das betraf wohl auch ganz besonders eben Mr. Heaton von der Band The Clash in den 70ern. Eine tolle, eine wilde Zeit ist es gewesen. Und man muss schmunzeln, wenn man dann viele Jahre später, in dem Fall genau 44 Jahre später, nochmal drüber nachliest.

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1: Ich bin Thomas Bleskin. Wer wegen Krankheit nicht arbeiten kann, braucht dafür künftig schon ab dem ersten Tag eine Bescheinigung vom Arzt. Union und SPD haben sich auf eine Reihe von Reformen geeinigt, die Bundeskanzler Friedrich Merz und die Spitzen seiner Regierung am Vormittag in Berlin vorgestellt haben.
2: Wegen Krankheit fehlen einfach zu oft zu viele Menschen am Arbeitsplatz, sagt Kanzler Merz. Deshalb fällt die Krankschreibung per Telefon weg und schon ab dem ersten statt bisher ab dem vierten Krankheitstag muss eine Bescheinigung vom Arzt her. Auch Merz findet das hart, aber
3: wir können uns diesen Wettbewerbsnachteil durch lange Abwesenheiten in den Unternehmen nicht länger leisten.
2: Außerdem sollen Arbeitsverträge statt bisher maximal 2 Jahre lang bis zu 4 Jahre lang grundlos befristet werden können. Jan-Henner Reitze, Berlin.
1: Schon vor den schlimmsten Hitzetagen hat es in Deutschland nach Schätzung des Robert-Koch-Instituts in diesem Jahr mehr als 800 hitzebedingte Todesfälle gegeben. Demnach starben rund 500 Menschen im Alter von 85 oder mehr Jahren hitzebedingt. Bei den 75- bis 84-Jährigen waren es etwa 190 Menschen, bei den 65- bis 74-Jährigen geschätzt 80 und bei denen unter 65 Jahren etwa 40. Internationale Ermittler sind nach einem Bericht von Europol erstmals gezielt gegen Online-Netzwerke von Männern vorgegangen, die ihre Partnerinnen betäuben und dann sexuell missbrauchen. Aufnahmen von dem Missbrauch würden sie dann ins Netz stellen. 156 mutmaßliche Opfer und Täter seien identifiziert worden, teilte Europol in Den Haag mit.
4: 274 neue Spuren wurden gefunden und 4 neue Online-Gruppen. Und dort, so Europol, teilen die Männer die Videos vom Missbrauch der bewusstlosen Frauen. Und sie tauschen Erfahrungen aus, geben Tipps und Informationen über die Drogen und Betäubungsmittel, die sie benutzen. Einzelheiten über Opfer und Täter nannte Europol jetzt nicht, weil die Ermittlungen noch laufen. Bettina Fisser, Amsterdam.
1: Zum ersten Mal seit Mai hat Superbenzin der Sorte E10 im bundesweiten Tagesschnitt wieder mehr als 2 Euro gekostet. Gestern, direkt nach dem Ende des Tankrabatts, schlug ein Liter des Kraftstoffs im Schnitt mit 2 Euro und einem Cent zu Buche, wie der ADAC mitteilte. Diesel blieb auch mit dem Ende des Steuerrabatts unter 2 Euro.
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1: Zum Wetter die aktuelle Vorhersage des Deutschen Wetterdienstes. Im Nordwesten ist es oft nass, ansonsten ist es heute freundlich und meist trocken. Die Höchstwerte 31 Grad. Morgen ähnlich, in der Nordhälfte bewölkt und regnerisch, sonst heiter bei Werten bis 28 Grad. Am Samstag bleibt es im Süden sonnig bei Temperaturen bis 30 Grad. Im Norden weiter eher trüb und nass, bei kühleren Werten bis 25 Grad.
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5: Bis zum Abend, da geht es mit Sonne und einigen Wolken weiter. Dabei bleibt es trocken und die Temperaturen, die liegen zwischen 23 und 25 Grad. Der Wind weht teilweise mäßig aus West. In der Nacht, da ist es wechselnd bewölkt und gelegentlich fällt etwas Regen. Die Tiefstwerte liegen bei 15 bis 10 Grad. Gelegentlich fällt etwas Regen. Die Tiefstwerte liegen bei 15 bis 10 Grad.

0: 2 defekte LKW im Baustellenbereich. Da müsst ihr euch 1 Stunde und 15 Minuten gedulden. Wahnsinn. Die S271 im Erzgebirgskreis, die ist zwischen Pöhla und Rittersgrün zu verorten. Also die Straße von Pöhla nach Rittersgrün, die ist dicht schon eine ganze Weile. Da hat es einen Steinschlag gegeben. Und im Landkreis Altenburger Land, da ist die Straße zwischen Mumsdorf und Falkenhain wegen eines Waldbrandes auch immer noch gesperrt. Letzte Meldung kommt aus dem Landkreis Meißen. Da ist die Straße zwischen Wilsdruf und Hühndorf nach dem Unfall ebenfalls dicht. Und geblitzt wird aktuell auf der B170 in Karsdorf in Richtung Dresden, auf der S106 in Lomske aus Richtung Milkel. Achtung, da stehen sie beidseitig. In Dresden in der Stübelallee in Höhe Lipsiusstraße und in Zwickau steht ein Blitzer in der Längenfelder Straße, der fotografiert stadteinwärts. Solltet ihr mehr sehen, noch mehr wissen, vielleicht uns mitteilen wollen, dann macht das bitte sehr, sehr gerne. Wir haben eine WhatsApp-Nummer, das ist die 0341 35 88 30 95. Oder mailt an studio@secondradio.de. Ich sage jetzt schon mal Dankeschön für eure Tipps und wünsche euch eine entspannte Fahrt, wohin ihr immer auch müsst, heute an diesem Donnerstagnachmittag.
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0: 5:05, 17:05 haben wir es, beinahe 17:06 und in der nächsten halben Stunde, da gucken wir mal raus in die Natur zu kleinen Wespen, die uns manchmal ganz schön nerven können. Und wenn es jetzt wieder wärmer wird, haben wir garantiert wieder mehr mit solchen Wespen zu tun. Und unsere Redaktion hat mal geguckt, was mache ich denn, wie werde ich denn so ein Wespennest zum Beispiel wieder los? Da sind ja gleich mehrere Wespen am Start und das ist wirklich ganz, ganz unangenehm, zumal man vielleicht am Nachmittag auch mal ein Käffchen trinken und ein schönes Stück Kuchen essen will. Da wird es dann ganz besonders gefährlich. Aber auch auf Fleisch fahren Wespen so ab. Das alles erfahrt ihr gleich nach der nächsten Musik.
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1: Hi, hier ist René aus der Redaktion. Ich behaupte mal, viele von uns mögen Wespen überhaupt nicht. Immerhin kommen sie uns ziemlich oft ganz schön nah und lassen sich auch nur schwer abwimmeln. Manchmal werden sie sogar ziemlich aggressiv und wenn sie dann auch noch zustechen, dann tut's ordentlich weh. Ganz zu schweigen, wenn jemand noch eine Allergie hat. Umso verständlicher ist es, dass sich kaum einer freut, wenn sie in der unmittelbaren Nachbarschaft ihre Nester bauen. In einer Ecke in der Garage, im Markisenkasten oder auch in einer Nische unterm Dach. Stefan Busko hat schon viele Bauwerke von Wespen und auch Hornissen an ganz unterschiedlichen Stellen gesehen. Er ist nämlich Biologe, unter anderem Wespenexperte für den ADAC und ist schon zu jeder Menge Nestern ausgerückt. Meine Kollegin Helke hat sich mal mit ihm unterhalten.
2: Mit den meisten Wespenarten kann man tatsächlich gut nebeneinander herleben. Abgesehen von der deutschen und der gemeinen Wespe werden sie nämlich nur aggressiv, wenn sie sich bedroht fühlen. Selbst Hornissen sind uns gegenüber friedlich eingestellt. Das gilt auch für die zugewanderte asiatische Hornisse.
3: Ich werde ganz oft zu Wespennestern gerufen, wo ich dann sofort feststelle, dass da gar kein Handlungsbedarf besteht. Also speziell, wenn man einen Abstand von ungefähr 2 bis 3 Metern zu den Nestern halten kann, dann muss man da auch nichts machen. Wenn das nicht der Fall ist oder wenn das im öffentlichen Raum ist, zum Beispiel bei Kindergärten oder Schulen oder wenn eben Menschen, die eine Insektenstichallergie haben, dort wohnen oder dort regelmäßig vorbeikommen, dann ist es schwieriger und da ist natürlich dann Handlungsbedarf.
2: Das heißt, es ist an der Zeit, jemanden wie Stefan Busko zu rufen, der sich auskennt und die entsprechende Ausrüstung hat.
3: Außerdem stehen Wespen unter Naturschutz und die Nester dürfen eben nur in bestimmten Fällen entfernt werden. Bei Hornissen, da ist es sogar so, dass sie streng geschützt sind und deshalb immer auch eine Genehmigung erforderlich ist. Und wenn man am Ende den Tieren schadet, dann kann es passieren, dass man da eine Strafe zahlen muss. Deshalb ist es wichtig, dass man sich da immer an Fachleute wendet, die dann die Situation richtig einschätzen und wissen, was zu tun ist.
2: Wo nötig, kümmern Sie sich auch um die Genehmigungen, bevor Sie versuchen, die kompletten Insektenbauten samt Einwohnern an einen anderen Ort zu bringen, an dem die Tierchen ungestört sind. Im Branchenbuch findet man Wespenexperten übrigens am besten unter Schädlingsbekämpfung. Vorsicht aber, wenn Sie zur Miete wohnen.
3: Dann müssen Sie erst mit dem Vermieter oder der Hausverwaltung sprechen. Die müssen sich dann darum kümmern. Wenn Sie das nicht tun, kann es natürlich passieren, dass Sie dann auf den Kosten sitzen bleiben. Wenn Sie zum Beispiel aber einen Schutzbrief haben, wie den ADAC-Zuhause-Schutzbrief, der ja bei ganz vielen häuslichen Notfällen hilft, dann rufen Sie wiederum einfach beim ADAC an und der beauftragt dann die Fachleute, wie mich zum Beispiel, die sich dann um die Sache kümmern.

Sheriff Night. Ja, Musik aus den 80ern, das war ja schöne Musik von Kool and the Gang, würde ich sagen. Wir kommen zu einem unschönen Thema, denn es geht um die Buchkinder Leipzig und die sind tatsächlich in Not. Seit 25 Jahren können der Kinder und Jugendliche bei den Buchkindern in Leipzig so ihre eigenen Geschichten aufschreiben. Finde ich toll, könnt ihr auch illustrieren und dann werden die gedruckt. Ja, und mehrfach wurde die Schreib- und Druckwerkstatt für ihr wirklich innovatives Konzept ausgezeichnet, unter anderem mit dem Deutschen Verlagspreis. Das ist schon mal eine ganz, ganz große Nummer. Rund 1000 Buchtitel und knapp 16.000 handgebundene Bücher sind derzeit schon entstanden. Ja, und jetzt sind die Buchkinder in Leipzig in Not, denn rund 100.000 Euro fehlen dem Verein nach eigenen Angaben, um die Weiterarbeit für die nächsten Monate zu sichern. Ja, und diese Summe aus Fördermitteln, die steht dem Verein unerwartet nicht mehr zur Verfügung. Eigentlich erhält der Verein von der Stadt Leipzig ja sowohl eine projektbezogene als auch eine institutionelle Förderung. Und nach Angaben des Amts für Jugend und Familie hat der Verein für den Förderzeitraum 25/26, also jetzt gerade, 199.500 Euro erhalten. Für den Zeitraum aber vorher, das Jahr zuvor, 2023, 2024, da belief sich die Förderung noch auf rund 259.000 Euro, also runde 60.000 Euro mehr. Ja, und damit unterstützt die Stadt eigentlich nach eigenen Angaben 3 wöchentliche Kursangebote einer pädagogischen Fachkraft. Aber Geschäftsführer Sven Riemer, der betont jetzt, dass sie mit der Arbeit, mit der Art und Weise der Kürzungen, auch mit den inhaltlichen Begründungen, die es dazu gibt, einfach mal nicht einverstanden sind. Der Verein, der sei deshalb erstmal in den Widerspruch zu diesem Förderbescheid gegangen. Als direkte Reaktion hatte man außerdem die Spendenaktion Rettet die Buchkinder gestartet. Und die ist wirklich richtig gut losgegangen über die hohe Resonanz, die die Aktion schon in wenigen Tagen hatte. Da freut sich das Team. Bereits über 20.000 Euro sind gesammelt worden, so sagt Schulze Wenig, der ja mit das Mitglied des Vereines. Und wenn ihr auch spenden wollt, dann gerne auch tun. Einfach mal googeln, geht heute ganz einfach. Buchkinder Leipzig, die sind nämlich in Not, ein toller Verein, der Kids ermöglicht, ihre Geschichten aufzuschreiben und die auch zu illustrieren und die Bücher dann sogar nach Hand gebunden unter die Leute bringt. Das finde ich ganz, ganz große Klasse.

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1: Mein Name ist Angie Pirsch. Socker Golfanlage öffnet am Mackliberger See. Neue Rettungswache stärkt Notfallversorgung in der Oberlausitz. Auftakt für die Sommerferien in Sachsen. Die Meldungen im Einzelnen. Der Mackliberger See ist ab morgen um eine Attraktion reicher. Pünktlich zum Beginn der Sommerferien, da öffnet die neue Socker Golfanlage auf dem Kletterparkgelände. Dem Betreiber EGW zufolge bietet die Anlage eine spaßige Mischung aus Fußball und Golf. Ein Ball soll mit möglichst wenigen Schüssen ins Ziel gebracht werden und dabei geht es an Hindernissen vorbei oder durch sie hindurch. Insgesamt gibt es am Mackliberger See 13 Bahnen mit verschiedenen Herausforderungen wie Findlingen, Sandbunkern, Holzfässern, Fangnetzen und Traktorreifen. In Gruppen bis zu 5 Personen, da können Spielfreudige ihr Geschick unter Beweis stellen. Eine Runde dauert etwa 1,5 Stunden. Geöffnet ist die neue Socker Golfanlage ab morgen immer dienstags und donnerstags von 10 bis 16 Uhr, mittwochs und freitags von 12 bis 19 Uhr und am Wochenende von 10 bis 19 Uhr. Im Örtchen Stier in der Oberlausitz, da hat das Deutsche Rote Kreuz eine neue Rettungswache in Betrieb genommen. In dem eingeschossigen Gebäude untergebracht sind Aufenthaltsräume, Ruhezimmer, Büros, Lagerbereiche und Sanitäranlagen. Außerdem gibt es einen Verbindungsbau mit Logistik- und Desinfektionsbereich sowie eine Fahrzeughalle für einen Rettungswagen und einen Krankentransporter. Ausgelegt ist der Standort für insgesamt 24 Mitarbeitende. Mit der neuen Rettungswache, da soll die Notfallversorgung im nordwestlichen Landkreis Bautzen verbessert werden. Die Bauarbeiten haben nahezu ein Jahr gedauert und schlagen mit fast 2 Millionen Euro zu Buche. Rund 530.000 Schülerinnen und Schüler in Sachsen starten morgen in die Sommerferien. Nach der Zeugnisausgabe stehen 6 Wochen Erholung an. Kinder und Jugendliche, die dicke Luft wegen schlechter Noten fürchten, können sich an den Zeugnis-Hotline wenden. Sie spendet Trost und erklärt, wie es im neuen Schuljahr besser laufen kann. Und zwar am morgigen Tag zwischen 12 und 17 Uhr. Auch Eltern können dort anrufen. Die Nummer lautet 0371 für Chemnitz und dann 53 66 505. Unterdessen rechnet der ADAC mit Staus zum Ferienbeginn. Neben der Reisewelle, da könnten zahlreiche Baustellen den Verkehr zum Stocken bringen, etwa auf der A4 zwischen Klauchau und Bautzen, auf der A13 bei Radeburg und der A14 im Raum Grimma und auf der A72 bei Zwickau. Wer in den Urlaub will, sollte möglichst nicht an einem Freitag oder Samstag starten und am besten in den frühen Morgenstunden vor dem Berufsverkehr losfahren oder am späten Nachmittag, wenn sich der Feierabendverkehr gelegt hat. Soweit die Meldungen.
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2: Heute Nacht wird es wechselnd bewölkt, gelegentlich kann es auch mal pieseln. Die Tiefstwerte liegen dann bei 15 bis 10 Grad, wird also nicht so warm. Und morgen dann gibt es nach einigen Wolken ganz oft die Sonne. Es bleibt wieder alles trocken. Es gibt aber eine Menge Wind und deswegen wird es nur mäßig warm. Maximal 24 Grad sind morgen am Freitag drin. Und am Wochenende bleibt es bei der Mischung aus Sonne und Wolken. Am Sonntag gibt es wieder einige Schauer und Gewitter, die aufziehen können. Dafür steigt dann die Temperatur am Sonntag wieder leicht an.
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2: Die haben sich ganz schön gedichtet. Ein Glück, wir starten trotzdem mit der A4 Richtung Görlitz zwischen Dresden Flughafen und Buckau. Staut es sich da, der Verkehr stockt, ihr müsst da 20 Minuten mehr mitbringen. Nächste Meldung kommt von der A14 in Richtung Magdeburg. Die Abfahrt Döbel Nord ist da immer noch wegen der Tagesbaustelle gesperrt. Das Ganze noch bis ungefähr 20 Uhr. Und im Erzgebirgskreis ist die Straße zwischen Pöhla und Rittersgrün, die S271, immer noch nach dem Steinschlag dicht. Das wird auch noch eine Weile so bleiben, glaube ich. Im Landkreis das Altenburger Land. Da ist die Straße zwischen Mumsdorf und Falkenhain wegen eines Waldbrandes gesperrt und geblitzt wird. unter anderem auf der B170 in Karsdorf in Richtung Dresden, auf der S106 in Lomske aus Richtung Milkel. Achtung, da stehen sie immer noch beidseitig. Und in Dresden in der Stübelallee in Höhe Lipsiusstraße. Welche Richtung, weiß ich da gar nicht, aber ihr fahrt da einfach ein bisschen langsamer. Insofern also haben wir sie, die Blitzer für den Moment und auch die Verkehrsbehinderungen. Und falls ihr dann doch mehr haben solltet, könnt ihr mir das gerne weitersagen auf unsere WhatsApp-Nummer, die 0341 35 88 30 95 oder ihr mailt an studio@secondradio.de. Vielen lieben Dank.
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2: Hallihallo, hallöle. Und die Angie hat es schon mal gesagt, die Zeit, die rennt zurzeit wirklich. Und nicht nur was die Wochentage anbelangt, sondern auch was die Nachmittage, die Stunden angeht. Wir sind schon wieder fast durch hier bei Sachsen Live, dem Second Radio Nachmittag am 2.7. Wobei, naja, so eine knappe halbe Stunde haben wir noch. Da gibt's auch noch die guten Nachrichten, die guten News aus unserer Redaktion. Und natürlich auch eine ganze Menge gute Musik. Und die startet mit Gossip.

Grüß Gott, Heavy Cross hier bei uns bei Second Radio und wir kommen jetzt mal zum letzten Geburtstagskind in dieser Sendung für heute. Und falls ihr auch gerade Geburtstag habt, alles Liebe, alles Gute, ganz, ganz viel Sonnenschein im nächsten Lebensjahr und nur ganz wenig Pieselregen, das wünsche ich euch auf jeden Fall vom ganzen Herzen. Und Geburtstag hat heute auch Roy Bittan. Sagt es nicht jedem was, Roy Bittan ist ein Keyboarder, der stammt aus Amerika, ist wohl am bekanntesten geworden wegen seines Mitwirkens in der A Street Band von Bruce Springsteen. Ja, jetzt klingt es langsam, ich weiß schon. Roy J. Bittan, so hieß er oder heißt er immer noch, kam also 1974 zur A Street Band und hat da also schon beim Meisterwerk Born to Run mitgewirkt und seine wirklich präzisen Klavierarrangements, etwa so das Intro von Jungleland auf dem Album oder die Soli auf in the Street, die gelten wirklich als Meilensteine der Rockmusikgeschichte. Und neben seinem Wirken bei und mit Bruce Springsteen, da ist er auch ein ganz gefragter Session-Musiker, spielt unter anderem auf dem berühmten Dire Straits-Album Making Movies von 1980 auch mit, da ist er auch zu hören und war auch maßgeblich mit beteiligt in den Hits von Künstlern wie Bonnie Tyler oder auch Meatloaf. Also einer, der wirklich ganz gerne gebucht wird, wenn es darum geht, die Tasten zu drücken. Heute hat dieser Roy Bittan Geburtstag, wird 77 Jahre alt und wir sagen mal Happy Birthday.

0: Tja, sag's doch, die Zeit rennt. Wir sind schon wieder am Ende dieser Sendung, beinahe zumindest. Zumindest an dem Punkt, an dem es wieder die gute Nachrichten vom Tag gibt. Eine ja, meiner Lieblingsrubriken, gute Nachrichten zu verbreiten. Das mache ich ganz gerne.
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0: Tja, da geht's erstmal nach Deutschland. Deutschland nämlich fördert den Umbau leerstehender Büros zu Wohnungen mit bis zu 30.000 Euro pro neue Wohneinheit. Das finde ich klasse. Also Wohnungen werden ja gebraucht in Deutschland und dann vor allen Dingen bezahlbare Wohnungen. Hoffe, da wird was draus. Das neue Förderprogramm soll nämlich mehr Wohnraum in Städten schaffen, in denen Büroflächen einfach mal leer stehen und die Gebäude sollen weiter genutzt werden. Außerdem spart das Ganze, also der Umbau, Ressourcen und auch CO2. Eine richtig gute Idee, wie ich finde. Weiter geht's zur EU. Eine repräsentative YouGov-Umfrage, die zeigt, die Mehrheit der Menschen in den größten EU-Ländern unterstützt den CO2-Preis für die Industrie. Zwei Drittel der Befragten befürworten zudem, dass Unternehmen kostenlose Emissionszertifikate nur dann behalten dürfen, wenn sie das Geld in klimafreundliche Investitionen stecken. Das ist auch eine gute Geschichte, wie ich finde. Sollte man also wirklich auch verpflichtend machen. Die Bundesagentur verpflichtet übrigens die Deutsche Bahn auf stark ausgelassenen Strecken künftig 25-40% der Kapazitäten an die Konkurrenz zu vergeben, also an konkurrierende Fernverkehrsanbieter. Das soll für die Fahrgäste wie uns langfristig günstigere Tickets und bessere Zugverbindungen geben. Auch das eine gute Idee. Na. Forschende der University of Cambridge, die haben einen solarbetriebenen Reaktor entwickelt, der im Labor Plastikmüll mit Sonnenlicht in ganz sauberen Wasserstoff umwandelt. Das System, das kommt ohne hohe Temperaturen, ohne aggressive Chemikalien oder auch ohne teure Materialien wie zum Beispiel Platin aus. Auch das ist ja richtig klasse. Eine Meldung aus der Tiefsee, die uns immer wieder überrascht. Ein internationales Forschungsteam hat im Südatlantik 31 bislang unbekannte Tiefseearten entdeckt. Möglich geworden ist das durch eine neue 3D-Technologie, mit der sich lebende Organismen erstmals direkt an Bord untersuchen lassen. Die Entdeckungen, die liefern wichtige Erkenntnisse über diese Tiefsee, die uns dann auch viel unbekannter ist als das Weltall, glaube ich zumindest. Weiß ich so genau. Aber die letzte Meldung, die geht auch nochmal mich an. Ich bin nämlich auch ein Hundehalter und an Hundehalter richtet sich das jetzt. Wer sich in Bremen erstmals einen Hund anschafft, der muss ab gestern einen Hundeführerschein machen. Der verpflichtende Nachweis, der soll den sicheren Umgang mit Hunden fördern und soll Beißvorfälle verhindern. Die Tierschutzorganisationen, die begrüßen diese neue Regel und ich bin da auch dabei. Gute Nachrichten heute wieder bei uns in den Good News.
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Tja, vom Gehen rede ich jetzt auch gerade, weil das soll es dann von mir schon gewesen sein an diesem Donnerstag, dem 2. Juni 2026. Wir hören uns dann auch erst am Montag, glaube ich, wieder, weil morgen ist Erik wieder am Start und der macht wieder eine richtig coole Sendung. 15 bis 18 Uhr Sachsen Live, der Second Radio Nachmittag. Und heute geht's hier weiter ab 18 Uhr, also gleich mit dem Dark Donnerstag, wie jeden Donnerstag. Also Mucke für diejenigen, die eher so die Dark Music lieben. Und ich weiß, das sind eine ganze Menge hier bei uns und den Hörerinnen und Hörern ist er auch so eine Region, in der Dark Music auch ganz gern auch mal präsentiert wird. So, das soll es von mir gewesen sein. Genug gequatscht. Ich sage Tschüss für heute, wünsche einen schönen Donnerstag, Resttag, einen Abend noch und macht ein bisschen was raus. Ich gehe jetzt raus in die Sonne und gucke mir nochmal ein bisschen die Natur an und dann hören wir uns nächste Woche wieder. Tschüss und schönes Wochenende, sagt der Uwe.

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1: Ich bin Thomas Bleskin. Die Bundesregierung will die Regelungen zu Krankschreibungen verschärfen. Wer sich krank meldet, soll schon ab dem ersten Tag eine Bescheinigung vom Arzt vorlegen müssen. Die Krankschreibung per Telefon fällt den Plänen zufolge weg. Ärztevertreter und Opposition sind empört.
2: Wer hustet, gehört ins Bett und nicht ins Wartezimmer einer Arztpraxis, um sich krankschreiben zu lassen. Ob Kassenärztliche Bundesvereinigung, Hausärzteverband oder Grüne und Linkspartei, die offizielle Krankschreibung ab dem ersten statt wie bisher ab dem vierten Krankheitstag wird als Schikane kritisiert. Geändert werden soll die Vorgabe dazu im Entgeltfortzahlungsgesetz. Arbeitgebern und Gewerkschaften die Möglichkeit bleiben, etwa in Tarifverträgen weiter die alte Regelung zu vereinbaren. Unklar ist noch, ab wann die Änderung genau greifen soll. Jan-Henner Reitze, Berlin.
1: Zum Beginn der Getreideernte beklagen Deutschlands Landwirte steigende Kosten und die Folgen der jüngsten Hitzewelle. Bauernpräsident Ruckwied warnte vor möglichen Ertragseinbußen, vor allem beim Weizen. Zugleich sprach er sich gegen eine Abschaffung der Minijobs aus, auf die viele Betriebe während der Ernte angewiesen seien. Außerdem forderte der Bauernverband, den Tankrabatt für Agrardiesel bis Ende November zu verlängern. Zum Fußball. Nach dem WM-Aus der deutschen Nationalmannschaft soll die DFB-Spitze laut einem Medienbericht Julian Nagelsmann den Rücktritt nahegelegt haben. Die Bild berichtet über ein mehrstündiges Gespräch des Bundestrainers mit den Spitzenfunktionären des Verbands.
3: Julian Nagelsmann soll sich Bedenkzeit erbeten haben, aber alles klingt danach, als ob seine Ablösung beschlossene Sache ist. Das meldet auch die Frankfurter Rundschau. Angeblich soll bis zum Wochenende alles durch sein. Vom DFB kam bisher keine Erklärung dazu. An der Sitzung in der Verbandszentrale sollen neben Nagelsmann Präsident Neuendorf, Geschäftsführer Rettig, Rudi Völler, der Sportdirektor und Ligaboss Watzke teilgenommen haben. Nagelsmanns Vertrag läuft noch bis 2028. Als möglicher Nachfolger wird ja Jürgen Klopp heiß gehandelt. Thomas Thonfeld, Sportredaktion.
1: Bei der Fußball-Weltmeisterschaft stehen heute drei weitere 16-Finalspiele auf dem Programm. Mitfavorit Spanien trifft auf Österreich, Portugal und Kroatien spielen gegeneinander und die Schweiz fordert das Überraschungsteam aus Algerien heraus.
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1: Zum Wetter die aktuelle Vorhersage des Deutschen Wetterdienstes. Im Nordwesten ist es oft nass, ansonsten ist es heute freundlich und meist trocken. Die Höchstwerte 31 Grad. Morgen ähnlich, in der Nordhälfte bewölkt und regnerisch, sonst heiter bei Werten bis 28 Grad. Am Samstag bleibt es im Süden sonnig bei Temperaturen bis 30 Grad. Im Norden weiter eher trüb und nass, bei kühleren Werten bis 25 Grad.
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0: Dankeschön. Krass, schön.
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1: Zum Wetter die aktuelle Vorhersage des Deutschen Wetterdienstes. Im Nordwesten ist es oft nass, ansonsten ist es heute freundlich und meist trocken. Die Höchstwerte 31 Grad. Morgen ähnlich, in der Nordhälfte bewölkt und regnerisch, sonst heiter bei Werten bis 28 Grad. Am Samstag bleibt es im Süden sonnig bei Temperaturen bis 30 Grad. Im Norden weiter eher trüb und nass bei kühleren Werten bis 25 Grad.
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1: Ich bin Thomas Bleskin. Die Regeln für Krankschreibungen von Beschäftigten sollen nach Plänen der schwarz-roten Koalition verschärft werden. Eingeführt werden soll die verpflichtende Vorlage einer Arbeitsunfähigkeitsbescheinigung schon ab dem ersten Tag der Erkrankung. Das teilten Union und SPD nach Beschlüssen des Koalitionsausschusses mit.
2: Wer morgens mit Übelkeit aufwacht, kann nicht mehr beim Arbeitgeber anrufen, sich krank melden und dann auskurieren, sondern muss sich stattdessen zum Arzt schleppen. Kritik daran, Regeln in Sachen Krankschreibung zu verschärfen, kommt zum Beispiel von der SPD aus den Ländern. Sowieso schon überlastete Hausärzte erwarten noch mehr Patienten. Der Bund der Steuerzahler nennt die geplante Steuerreform mit einem Umfang von 10 Milliarden Euro viel zu klein für eine spürbare Entlastung. Lob für das Gesamtpaket kommt dagegen vom Arbeitgeberverband, der von einem überfälligen Kurswechsel spricht. Jan-Henner Reitze, Berlin.
1: Zum ersten Mal seit Mai hat Superbenzin der Sorte E10 im bundesweiten Tagesschnitt wieder mehr als 2 Euro gekostet. Gestern, direkt nach dem Ende des Tankrabatts, schlug ein Liter laut ADAC im Schnitt mit 2 Euro und einem Cent zu Buche.
3: Auch wenn es nur 17 Cent pro Liter waren, die der Tankrabatt ausgemacht hat, dass jetzt wieder eine 2 vor dem Komma steht, ist bitter für Autofahrer und der höchste Tageswert seit dem 5. Mai. Diesel blieb im bundesweiten Schnitt gestern zwar noch unter 2 Euro, allerdings nur knapp. Im Vergleich zu Dienstag stiegen die Preise für E10 damit nach dem Tankrabatt um gut 9, Diesel um 10 Cent. Das ist zwar deutlich weniger als der weggefallene Steuerrabatt, allerdings hatten die Preise auch schon vorher zugelegt. Die Mineralölkonzerne hatten das mit der gestiegenen Nachfrage erklärt. Diana Kramer, Nachrichtenredaktion.
1: Das Feuer in einem Krankenhaus in Ludwigslust ist wohl in einem Patientenzimmer der Gefäßchirurgiestation ausgebrochen. Das teilte eine Sprecherin des Landkreises mit. Bei dem Brand des Dachstuhls sind am frühen Morgen 2 Menschen ums Leben gekommen. Laut Auskunft des Landrats lag einer der Verstorbenen im Patientenzimmer, in dem das Feuer ausbrach, der andere im Nachbarzimmer. Dazu hat es einen Verletzten mit Rauchgasvergiftung gegeben. Und zum Sport, Fußball. Nach dem WM-Aus der deutschen Nationalmannschaft soll die DFB-Spitze laut einem Medienbericht Julian Nagelsmann den Rücktritt nahegelegt haben. Die Bild berichtet über ein mehrstündiges Gespräch des Bundestrainers mit den Spitzenfunktionären des Verbands. Nagelsmann habe sich demnach Bedenkzeit erbeten. Der Deutsche Fußballbund äußerte sich bisher nicht dazu.
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1: Zum Wetter die aktuelle Vorhersage des Deutschen Wetterdienstes. Im Nordwesten ist es oft nass, ansonsten ist es heute freundlich und meist trocken. Die Höchstwerte 31 Grad. Morgen ähnlich, in der Nordhälfte bewölkt und regnerisch, sonst heiter bei Werten bis 28 Grad. Am Samstag bleibt es im Süden sonnig bei Temperaturen bis 30 Grad. Im Norden weiter eher trüb und nass, bei kühleren Werten bis 25 Grad.
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1: Zum Wetter die aktuelle Vorhersage des Deutschen Wetterdienstes. Im Nordwesten ist es oft nass, ansonsten ist es heute freundlich und meist trocken. Die Höchstwerte 31 Grad. Morgen ähnlich, in der Nordhälfte bewölkt und regnerisch, sonst heiter bei Werten bis 28 Grad. Am Samstag bleibt es im Süden sonnig bei Temperaturen bis 30 Grad. Im Norden weiter eher trüb und nass bei kühleren Werten bis 25 Grad.
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1: Ich bin Thomas Bleskin. Die Bundesregierung will die Regelungen zu Krankschreibungen verschärfen. Wer sich krank meldet, soll schon ab dem ersten Tag eine Bescheinigung vom Arzt vorlegen müssen. Die Krankschreibung per Telefon fällt den Plänen zufolge weg. Ärztevertreter und Opposition sind empört.
2: Wer hustet, gehört ins Bett und nicht ins Wartezimmer einer Arztpraxis, um sich krankschreiben zu lassen. Ob Kassenärztliche Bundesvereinigung, Hausärzteverband oder Grüne und Linkspartei, die offizielle Krankschreibung ab dem ersten statt wie bisher ab dem vierten Krankheitstag wird als Schikane kritisiert. Geändert werden soll die Vorgabe dazu im Entgeltfortzahlungsgesetz. Arbeitgebern und Gewerkschaften die Möglichkeit bleiben, etwa in Tarifverträgen weiter die alte Regelung zu vereinbaren. Unklar ist noch, ab wann die Änderung genau greifen soll. Jan-Henner Reitze, Berlin.
1: Zum Beginn der Getreideernte beklagen Deutschlands Landwirte steigende Kosten und die Folgen der jüngsten Hitzewelle. Bauernpräsident Ruckwied warnte vor möglichen Ertragseinbußen, vor allem beim Weizen. Zugleich sprach er sich gegen eine Abschaffung der Minijobs aus, auf die viele Betriebe während der Ernte angewiesen seien. Außerdem forderte der Bauernverband, den Tankrabatt für Agrardiesel bis Ende November zu verlängern. Zum Fußball. Nach dem WM aus der deutschen Nationalmannschaft soll die DFB-Spitze laut einem Medienbericht Julian Nagelsmann den Rücktritt nahegelegt haben. Die Bild berichtet über ein mehrstündiges Gespräch des Bundestrainers mit den Spitzenfunktionären des Verbands.
3: Julian Nagelsmann soll sich Bedenkzeit erbeten haben, aber alles klingt danach, als ob seine Ablösung beschlossene Sache ist. Das meldet auch die Frankfurter Rundschau. Angeblich soll bis zum Wochenende alles durch sein. Vom DFB kam bisher keine Erklärung dazu. An der Sitzung in der Verbandszentrale sollen neben Nagelsmann Präsident Neuendorf, Geschäftsführer Rettig, Rudi Völler, der Sportdirektor und Ligaboss Watzke teilgenommen haben. Nagelsmanns Vertrag läuft noch bis 2028. Als möglicher Nachfolger wird ja Jürgen Klopp heiß gehandelt. Thomas Thonfeld, Sportredaktion.
1: Bei der Fußball-Weltmeisterschaft stehen heute drei weitere 16-Finalspiele auf dem Programm. Mitfavorit Spanien trifft auf Österreich, Portugal und Kroatien spielen gegeneinander und die Schweiz fordert das Überraschungsteam aus Algerien heraus.
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1: Zum Wetter die aktuelle Vorhersage des Deutschen Wetterdienstes. Im Nordwesten ist es oft nass, ansonsten ist es heute freundlich und meist trocken. Die Höchstwerte 31 Grad. Morgen ähnlich, in der Nordhälfte bewölkt und regnerisch, sonst heiter bei Werten bis 28 Grad. Am Samstag bleibt es im Süden sonnig bei Temperaturen bis 30 Grad. Im Norden weiter eher trüb und nass bei kühleren Werten bis 25 Grad.
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1: Zum Wetter die aktuelle Vorhersage des Deutschen Wetterdienstes. Im Nordwesten ist es oft nass, ansonsten ist es heute freundlich und meist trocken. Die Höchstwerte 31 Grad. Morgen ähnlich, in der Nordhälfte bewölkt und regnerisch, sonst heiter bei Werten bis 28 Grad. Am Samstag bleibt es im Süden sonnig bei Temperaturen bis 30 Grad. Im Norden weiter eher trüb und nass bei kühleren Werten bis 25 Grad.
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1: Ich bin Thomas Bleskin. Die Regeln für Krankschreibungen von Beschäftigten sollen nach Plänen der schwarz-roten Koalition verschärft werden. Eingeführt werden soll die verpflichtende Vorlage einer Arbeitsunfähigkeitsbescheinigung schon ab dem ersten Tag der Erkrankung. Das teilten Union und SPD nach Beschlüssen des Koalitionsausschusses mit.
2: Wer morgens mit Übelkeit aufwacht, kann nicht mehr beim Arbeitgeber anrufen, sich krank melden und dann auskurieren, sondern muss sich stattdessen zum Arzt schleppen. Kritik daran, Regeln in Sachen Krankschreibung zu verschärfen, kommt zum Beispiel von der SPD aus den Ländern. Sowieso schon überlastete Hausärzte erwarten noch mehr Patienten. Der Bund der Steuerzahler nennt die geplante Steuerreform mit einem Umfang von 10 Milliarden Euro viel zu klein für eine spürbare Entlastung. Lob für das Gesamtpaket kommt dagegen vom Arbeitgeberverband, der von einem überfälligen Kurswechsel spricht. Jan-Henner Reitze, Berlin.
1: Zum ersten Mal seit Mai hat Superbenzin der Sorte E10 im bundesweiten Tagesschnitt wieder mehr als 2 Euro gekostet. Gestern, direkt nach dem Ende des Tankrabatts, schlug ein Liter laut ADAC im Schnitt mit 2 Euro und einem Cent zu Buche.
3: Auch wenn es nur 17 Cent pro Liter waren, die der Tankrabatt ausgemacht hat, dass jetzt wieder eine 2 vor dem Komma steht, ist bitter für Autofahrer und der höchste Tageswert seit dem 5. Mai. Diesel blieb im bundesweiten Schnitt gestern zwar noch unter 2 Euro, allerdings nur knapp. Im Vergleich zu Dienstag stiegen die Preise für E10 damit nach dem Tankrabatt um gut 9, Diesel um 10 Cent. Das ist zwar deutlich weniger als der weggefallene Steuerrabatt, allerdings hatten die Preise auch schon vorher zugelegt. Die Mineralölkonzerne hatten das mit der gestiegenen Nachfrage erklärt. Diana Kramer, Nachrichtenredaktion.
1: Das Feuer in einem Krankenhaus in Ludwigslust ist wohl in einem Patientenzimmer der Gefäßchirurgiestation ausgebrochen. Das teilte eine Sprecherin des Landkreises mit. Bei dem Brand des Dachstuhls sind am frühen Morgen 2 Menschen ums Leben gekommen. Laut Auskunft des Landrats lag einer der Verstorbenen im Patientenzimmer, in dem das Feuer ausbrach, der andere im Nachbarzimmer. Dazu hat es einen Verletzten mit Rauchgasvergiftung gegeben. Und zum Sport, Fußball. Nach dem WM-Aus der deutschen Nationalmannschaft soll die DFB-Spitze laut einem Medienbericht Julian Nagelsmann den Rücktritt nahegelegt haben. Die Bild berichtet über ein mehrstündiges Gespräch des Bundestrainers mit den Spitzenfunktionären des Verbands. Nagelsmann habe sich demnach Bedenkzeit erbeten. Der Deutsche Fußballbund äußerte sich bisher nicht dazu.
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1: Zum Wetter die aktuelle Vorhersage des Deutschen Wetterdienstes. Im Nordwesten ist es oft nass, ansonsten ist es heute freundlich und meist trocken. Die Höchstwerte 31 Grad. Morgen ähnlich, in der Nordhälfte bewölkt und regnerisch, sonst heiter bei Werten bis 28 Grad. Am Samstag bleibt es im Süden sonnig bei Temperaturen bis 30 Grad. Im Norden weiter eher trüb und nass, bei kühleren Werten bis 25 Grad.
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1: Dankeschön. Vielen Dank, Berlin. So. Danke, danke, danke, danke. Echt mal was anderes. Ihr seht, die Jungs werden irgendwie langsam nervös. Wir müssen langsam zum Schluss kommen. Aber wir machen noch was, und zwar eine Nummer, die ihr sicherlich auch kennt. Vielleicht nicht in dieser Version, aber ja, ihr kennt sie vielleicht. Und wenn ihr wollt, klatscht, tanzt, singt mit, was auch immer.

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1: Zum Wetter die aktuelle Vorhersage des Deutschen Wetterdienstes. Im Nordwesten ist es oft nass, ansonsten ist es heute freundlich und meist trocken. Die Höchstwerte 31 Grad. Morgen ähnlich, in der Nordhälfte bewölkt und regnerisch, sonst heiter bei Werten bis 28 Grad. Am Samstag bleibt es im Süden sonnig bei Temperaturen bis 30 Grad. Im Norden weiter eher trüb und nass bei kühleren Werten bis 25 Grad.
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1: Ich bin Katrin Müller. Mit Steuerentlastungen von 10 Milliarden Euro, flexibleren Arbeitsverträgen und massivem Abbau von Bürokratie wollen Union und SPD Deutschland aus der Krise führen. Im Koalitionsausschuss verständigten sich die Spitzen der Regierungsparteien auf ein Reformpaket mit 34 Punkten, das auch die bereits in die Wege geleiteten Reformen in den Bereichen Rente und Gesundheit umfasst. Kanzler Friedrich Merz hat dazu im ZDF Stellung bezogen.
2: Wir haben damit einen Kompromiss gemacht. Das haben ja auch viele gesagt, die in diesem Bereich verdienen. Macht das. Das können wir bezahlen. Wir entlasten dafür die unteren und mittleren Einkommen. Ich sag mal, für eine Familie mit 60.000 Euro Einkommen, zwei Kindern sind das 600 Euro im Jahr, die wir da entlasten. Mehr war nicht möglich, aber das machen wir.
1: Merz hofft, dass die Konjunktur auch durch die Reformen wieder Fahrt aufnimmt und das Wachstum im kommenden Jahr mehr als 1% beträgt. Der Deutsche Wetterdienst hat den vorläufigen Temperaturrekord der jüngsten Hitzewelle nach oben korrigiert. Demnach wurden am vergangenen Samstag in Möckern-Drewitz in Sachsen-Anhalt 41,8 Grad gemessen und damit 0,1 Grad mehr als zunächst im brandenburgischen Koschen-Neiße-Münde. Grund ist nach Angaben des DWD eine nachträglich entdeckte Messlücke. Das Aus von Julian Nagelsmann als Bundestrainer der Fußballnationalmannschaft rückt offenbar näher. Wie die Bild berichtet, soll die DFB-Spitze Nagelsmann in einer dreistündigen Sitzung in Frankfurt einen Rücktritt nahegelegt haben. Das DFB-Team war bei der WM Anfang der Woche im 16. Finale an Paraguay gescheitert.
3: Julian Nagelsmann soll sich Bedenkzeit erbeten haben, aber alles klingt danach, als ob seine Ablösung beschlossene Sache ist. Das meldet auch die Frankfurter Rundschau. Angeblich soll bis zum Wochenende alles durch sein. Vom DFB kam bisher keine Erklärung dazu. An der Sitzung in der Verbandszentrale sollen neben Nagelsmann Präsident Neuendorf, Geschäftsführer Rettig, Rudi Völler, der Sportdirektor und Ligaboss Watzke teilgenommen haben. Nagelsmanns Vertrag läuft noch bis 2028. Als möglicher Nachfolger wird ja Jürgen Klopp heiß gehandelt. Thomas Thonfeld, Sportredaktion.
1: Zum Tennis. Alexander Zverev steht beim Tennisturnier in Wimbledon in der dritten Runde. Der French Open-Sieger gewann gegen den Franzosen Valentin Royer in 3 Sätzen. Ebenfalls weiter ist Jan-Lennard Struff. Er setzte sich in 5 Sätzen gegen den US-Amerikaner Brandon Nakashima durch.
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1: Zum Wetter die aktuelle Vorhersage des Deutschen Wetterdienstes. Von Nordwesten bis in den Osten und Südosten Wolken und ab und an Regen. Sonst meist trocken bei Tiefstwerten zwischen 16 und 9 Grad. Tagsüber an den Alpen anfangs noch etwas Regen, ansonsten wechseln sich Sonne und Wolken ab. Im Norden und Osten sind einzelne Schauer möglich. Im Süden und Südwesten wird es mit 23 bis 28 Grad am wärmsten. Am Samstag zeigt sich der Süden wieder sommerlich mit viel Sonne. Im Norden und Osten dagegen Wolken und einzelne Schauer.
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Hey, Männer!

Ein etwas anderes Liebeslied kommt von Ostfront, von der Scheibe Adrenalin, die im Februar 2018 veröffentlicht wurde. Hier ist Alte Liebe.